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1: Achtung auf der Bundesstraße 33 und Bundesstraße 294 von Offenburg Richtung Donaueschingen. Zwischen Hausach am Sommerbergtunnel und Gutach im Schwarzwaldbahngebiet liegt ein totes Reh auf der Fahrbahn. Passt hier auf! In Pforzheim ist die Habermehlstraße in Richtung Schönberg zwischen der Kirchenstraße und der Hans-Sachs-Straße wegen eines Unfalls gesperrt. Da braucht ihr gerade etwas Geduld. Gute Fahrt!
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4: In der Nacht bleibt es in Mannheim und der ganzen Rhein-Neckar-Region leicht bewölkt und trocken. Die Temperaturen sinken dabei auf angenehme Werte zwischen 14 und 19 Grad ab. In Wiesloch an der Stadtapotheke zeigt das Thermometer aktuell 17 Grad. In Klebronn am Erlebnispark Tripsdrill sind es 18 Grad und in Frankenthal am Kongressforum messen wir 19 Grad. Eine richtig ruhige Nacht steht euch bevor.
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5: Ich bin Ursula Winkler. Die G7-Staaten wollen mit zusätzlichem Druck auf Russland die Bemühungen um ein Ende des Ukraine-Kriegs intensivieren. In einer Erklärung der Staats- und Regierungschefs vom Gipfeltreffen im französischen Evian heißt es, man werde die Sanktionen verschärfen, auch im Öl- und Gassektor. Neben zusätzlichen Waffen versprechen die G7-Staaten der Ukraine auch weitere Unterstützung, um den kommenden Winter zu bewältigen. Nach jahrelangem Ringen ist der nächste Schritt im Handelsstreit zwischen der EU und den USA gemacht. Das Europaparlament hat das umstrittene Zollabkommen gebilligt. Allerdings knüpfen die Abgeordneten ihre Zustimmung an klare Bedingungen.
6: Das EU-Parlament hatte die Zustimmung zum Handelsdeal mit den USA verzögert, denn zwischenzeitlich hatte US-Präsident Trump wieder höhere Zölle als vereinbart angekündigt. Das Parlament knüpfte sein Ja also an zwei Bedingungen. Erstens können die Vereinbarungen wieder ausgesetzt werden, falls neue US-Erhöhungen kommen. Und zweitens solle Trump Zölle auf Waschmaschinen und Produkte mit Stahlanteil auf 15% reduzieren. Falls nicht, will die EU ebenfalls solche Zölle prüfen. Insgesamt geht es hier um 30% des weltweiten Handels. Dieter Ebeling, Brüssel.
5: Mehr Sicherheit, mehr Sauberkeit und schnellere Reparaturen. Die Deutsche Bahn schickt bundesweit 44 mobile Handwerkerteams an ihre Bahnhöfe. Rund 200 zusätzliche Beschäftigte sollen Schäden künftig direkt vor Ort beheben.
7: Kaputte Scheiben, beschmierte Wände oder defekte Sitzbänke sollen künftig nicht mehr wochenlang auf ihre Reparatur warten. Die neuen Teams kümmern sich um genau solche Schäden und sind bundesweit unterwegs. Die Bahn will damit ihre Bahnhöfe sichtbarer in Schuss halten und schneller auf Probleme reagieren. Die Handwerker sind Teil eines größeren Programms, das seit Januar läuft. Dazu gehören auch zusätzliche Sicherheitskräfte und mehr Reinigungsaktionen an vielen Bahnhöfen. Zoe Tassovali, Nachrichtenredaktion.
5: Zum Fußball. Mit Frankreich ist am Abend ein weiterer Turnierfavorit in die WM eingestiegen, mit einem 3:1-Sieg gegen den Senegal. Im Anschluss setzte sich Norwegen gegen den Irak mit 4:1 durch und feierte den ersten WM-Sieg seit 28 Jahren.
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8: Vorsicht auf der B10 Richtung Karlsruhe. Zwischen Kühler Krug und der B36 Entenfang Westbahnhof liegt eine Matratze auf der Fahrbahn. Auf der B35 Richtung Germersheim gibt es zwischen Huttenheim und Philippsburg-Rheinsheim einen Polizeieinsatz. Bitte vorsichtig fahren. Kreis Ludwigsburg. Die Kreisstraße zwischen Oberrixingen und dem Kreisverkehr Sersheim ist wegen eines Feuerwehreinsatzes komplett gesperrt. Alternative Strecken nutzen. Gute Fahrt.
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1: In der Nacht bleibt es leicht bewölkt und trocken in Mannheim und der gesamten Rhein-Neckar-Region. Die Wolken lockern allmählich auf und machen Platz für die kühle, frische Luft. In Edingen-Neckarhausen an der Neckarfähre erwarten euch angenehme 14 Grad, während es am Pfeifferturm in Eppingen sowie am Saalbau in Neustadt an der Weinstraße jeweils 19 Grad hat. Macht es euch gemütlich und genießt die ruhige Nacht.
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2: Ich bin Ursula Winkler. Die G7-Staaten wollen mit zusätzlichem Druck auf Russland die Bemühungen um ein Ende des Ukraine-Kriegs intensivieren. In einer Erklärung der Staats- und Regierungschefs vom Gipfeltreffen im französischen Evian heißt es, man werde die Sanktionen verschärfen, auch im Öl- und Gassektor. Neben zusätzlichen Waffen versprechen die G7-Staaten der Ukraine auch weitere Unterstützung, um den kommenden Winter zu bewältigen. Künstliche Intelligenz wird immer wichtiger, nicht nur für die Wirtschaft, sondern auch für die Sicherheit. Bundesinnenminister Dobrindt warnt davor, dass Deutschland bei der KI-Entwicklung den Anschluss verliert und fordert mehr technologische Eigenständigkeit.
3: Wer nicht mitentwickelt, der riskiert zum Opfer zu werden, warnt der Minister. Er will raus aus Abhängigkeiten, aber auch mehr Schutz vor Cyberattacken. Ein Zentrum gegen hybride Bedrohungen hat er gerade in Berlin eröffnet. Eine Art Plattform, damit sich die Sicherheitsbehörden hier besser koordinieren können beim Kampf gegen solche Angriffe. Die kommen vor allem aus China und Russland und haben zum Beispiel auch das Ziel, Wahlen zu beeinflussen, die öffentliche Meinung. Claudia Wächter, Nachrichtenredaktion.
2: Wer diesen Sommer in Deutschland in Seen, Flüssen oder im Meer schwimmen geht, kann das aller Voraussicht nach bedenkenlos tun. Ein Bericht der Europäischen Umweltagentur bescheinigt Europas Badegewässern überwiegend eine ausgezeichnete Wasserqualität.
4: Unter den 29 analysierten Ländern landet Deutschland bei der Badewasserqualität auf Platz 7. Das ist nicht schlecht. Österreich belegte sogar Platz 4. Mehr als 2000 deutsche Badeplätze wurden als exzellent bewertet, 26 nur als ausreichend. Insgesamt hat sich die Qualität der Badegewässer der Untersuchung zufolge in den vergangenen Jahrzehnten deutlich verbessert. Dabei sind Flüsse durch die Bank etwas schlechter zum Baden als Seen. Insgesamt wurden 22.000 Badestellen geprüft. Relativ schlecht schnitten dabei Belgien, Ungarn, Polen, Estland und Albanien ab. Dieter Ebeling, Brüssel.
2: Zum Fußball. Mit Frankreich ist am Abend ein weiterer Turnierfavorit in die WM eingestiegen, mit einem 3:1-Sieg gegen den Senegal. Im Anschluss setzte sich Norwegen gegen den Irak mit 4:1 durch und feierte den ersten WM-Sieg seit 28 Jahren.
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5: Auf der A5 von Karlsruhe in Richtung Heidelberg ist zwischen der Raststätte Bruchsal und Kronau der Parkstreifen gesperrt. Hier hat sich Kraftstoff auf dem Boden verteilt. Ganz in der Nähe auf der B35 von Bretten Richtung Germersheim müsst ihr zwischen Huttenheim und Philipsburg-Reinsheim wegen eines Polizeieinsatzes langsamer fahren. Im Kreis Ludwigsburg zwischen Oberrixingen und dem Kreisverkehr Sersheim ist die Kreisstraße wegen eines Feuerwehreinsatzes voll gesperrt. Plant hier bitte mehr Zeit ein. Gute Fahrt!
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1: Früh am Morgen zeigt sich das Wetter in Mannheim und der Rhein-Neckar-Region überwiegend leicht bewölkt oder sternenklar und bleibt dabei trocken. Die Temperaturen fühlen sich noch angenehm frisch an, bevor im Laufe des Tages die Sonne mehr zum Zug kommt und die Wolken vorübergehend zurückdrängt. In Sandhausen sind es 16 Grad, in Ludwigsburg und Bad Dürkheim 17 Grad. Ein ruhiger Start, ideal für alle, die früh unterwegs sind.
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2: Ich bin Ursula Winkler. Die USA und die anderen G7-Staaten wollen mit zusätzlichem Druck auf Russland die Bemühungen um ein Ende des Ukraine-Kriegs intensivieren. In einer Erklärung der Staats- und Regierungschefs vom Gipfeltreffen im französischen Evian heißt es, man werde die Sanktionen verschärfen, auch im Öl- und Gassektor. Außerdem habe man vereinbart, die Lieferung von weitreichenden Waffen und Luftverteidigungskapazitäten auszuweiten. Neben zusätzlichen Waffen versprechen die G7-Staaten der Ukraine auch zusätzliche Unterstützung, um den kommenden Winter zu bewältigen. Kurz vor dem Ende des Tankrabatts zieht die Monopolkommission eine erste Bilanz. Demnach kam die Steuersenkung an den Zapfsäulen größtenteils bei den Autofahrern an. Ein kleiner Teil der Entlastung blieb aber bei dem Mineralölunternehmen hängen.
3: Cent um Cent läppert sich. Bis zu 200 Millionen Euro haben die Mineralölkonzerne eingesackt. Vor allem beim Diesel haben sie danach die Steuersenkungen nicht komplett an die Autofahrer weitergegeben. Doch der Branchenverband wehrt sich, sagt, stimmt absolut nicht. Auffällig ist allerdings, dass der Rabatt je nach Region unterschiedlich weitergegeben wurde. Im Norden, da gab es den höchsten Preisrückgang, im Süden dagegen, da fiel er geringer aus. Claudia Wächter, Nachrichtenredaktion.
2: Drohen Postbankkunden bald längere Wartezeiten am Schalter? Die Gewerkschaft Verdi hat die Tarifverhandlungen mit der Deutschen Bank für gescheitert erklärt. Heute startet die Gewerkschaft unter der Belegschaft eine Urabstimmung über unbefristete Streiks.
4: Stimmen 75% für unbefristete Streiks, könnte es für Postbankkunden erneut aufwendiger werden, bei Callcentern durchzukommen oder sich in der Filiale beraten zu lassen. Schon in den letzten Wochen hatte es mehrfach Warnstreiks gegeben. Verdi fordert 8% mehr Geld, mindestens aber 300 Euro mehr im Monat. Azubis sollen 200 Euro mehr bekommen. Denn von den Rekordgewinnen der Konzernmutter Deutscher Bank würden die Beschäftigten kaum profitieren, hieß es. Auch pocht Verdi auf Beschäftigungs- und Standortgarantien und ein Recht auf Weiterbildung für die Beschäftigten. Tanja Wagner, Nachrichtenredaktion.
2: Zum Fußball. Mit Frankreich ist am Abend ein weiterer Turnierfavorit in die WM eingestiegen, mit einem 3:1-Sieg gegen den Senegal. Im Anschluss setzte sich Norwegen gegen den Irak mit 4:1 durch und feierte den ersten WM-Sieg seit 28 Jahren.
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5: A5, Karlsruhe, Richtung Heidelberg. Parkstreifen bei Bruchsal gesperrt. Vorsichtig fahren. A81, Ilsfeld Richtung Heilbronn, Metallteile auf rechter Spur. Kreis Ludwigsburg, Straße bei Oberrieksingen wegen Feuerwehreinsatz gesperrt. Gute Fahrt.
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6: Einen schönen Mittwoch. Es ist der 17. Juni 2026. Kannst du mir später kurz nach der Sendung klarer sagen, Ingo?
7: Ingo?
6: Ja, jetzt ist noch zu früh, aber nach der Sendung so um 9 oder so kann man...
7: Dann?
6: Mein Kumpel Ingo hat heute Geburtstag.
7: Was heißt das?
6: Den muss ich noch schreiben später und ich vergesse doch immer alles.
7: Ach so, Ingo, Grüße okay. Gehen raus. Ich dachte, das wäre jetzt so ein Insider, willst du nicht checken?
6: Nein, wirklich nicht.
7: Ingo.
6: Ich vergesse doch sowas immer und jetzt vergesse ich es nicht, wenn du mir Bescheid sagst.
7: Um Aufpasse, Ingo, ja?
6: Ja, danke. Es geht rein in diesen neuen Tag mit Bibi Rexha jetzt und Faithless New Religion.
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0: So nämlich, Jennifer Lopez, Ain't Your Mama. Guten Morgen, es geht los mit dem Sommer. Wir haben die Musik dazu hier bei Radio Regenbogen. Gleich schön locker lässig, auch Bruno Mars.
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2: Mein Thema heute, Krieg ist sinnlos. Ein früherer Schüler hat mir seine Geschichte erzählt. Er war nach der Schule Zeitsoldat und musste nach Afghanistan in den Auslandseinsatz. Zuerst meinte er, das wird ein Abenteuer. Aber bald hat er gemerkt, dass es um Leben oder Tod ging. Einmal hat ihn um Haaresbreite ein Raketeneinschlag verfehlt. Aber einen Freund hat es erwischt. Ich dachte immer, ich bin topfit, ich schaff das, erzählte er mir. Aber gegen die neuen Waffen hast du doch keine Chance. Seine Stimme zitterte. Er war fertig mit den Nerven und er konnte nachts nicht schlafen. Schon oft hätte er daran gedacht, einfach aufzugeben, damit endlich Ruhe ist im Kopf. Aber für seine Kinder muss er weitermachen. Und denen sagt er immer wieder, Krieg ist sinnlos. Ich bin Phil Neri, Evangelist.

0: täglich, einfach deswegen, weil die Luft noch nicht tierisch schwül ist. Am Nachmittag suppt sogar noch ein bisschen trockenere Luft rein und das bedeutet, es gibt keine Schauer und Gewitter heute und es bedeutet auch, es ist noch einigermaßen auszuhalten. Es sind auch erst 30 Grad oder ein bisschen mehr.
1: Ja, werden dann am Wochenende vielleicht fast 40. Wir halten euch auf dem Laufenden. Es ist der 17. Juni, Mittwochmorgen, 5:30.
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3: Ich bin Susanne Weise. Schönen guten Morgen. Im Ring um ein Ende des Ukraine-Krieges wollen die G7-Staaten den Druck auf den Angreifer Russland erhöhen. So sollen die Sanktionen verschärft werden, auch im Öl- und Gassektor, wie es in einer Erklärung der Staats- und Regierungschefs vor dem heutigen Abschluss des Gipfeltreffens im französischen Evian heißt. Außerdem wollen die G7-Staaten der Ukraine mehr weitreichende Waffen und Luftverteidigungskapazitäten liefern. Bei ihrer Frühjahrskonferenz wollen die Innenminister von Bund und Ländern über Maßnahmen gegen Sozialbetrug und den Umgang mit gewalttätigen Kindern beraten. Auch die Frage, welche Bleibeperspektive gut integrierten Geflüchteten aus Syrien angeboten werden soll, wollen die Ressortchefs bei ihrem dreitägigen Treffen ab heute in Hamburg beraten. Und bei der Fußball-WM hat Norwegen mit 4:1 gegen den Irak gewonnen. Auch Mitfavorit Frankreich ist mit einem Sieg ins Turnier gestartet. Gegen den Senegal gelang der Equipe Tricolore um Kapitän Kylian Mbappé ein 3:1. Die Partie Argentinien gegen Algerien endete 3:0. Alle drei Tore erzielte Superstar Lionel Messi. Der Argentinier schoss bei seiner 6. WM-Teilnahme sein 16. WM-Tor und stellte damit den Rekord von Ex-DFB-Kicker Miro Klose ein. Um 6 Uhr wird dann noch die Begegnung Österreich-Jordanien angepfiffen.
1: Ja, ja, don't messy with him, hat jeder eben schon gesagt, ja.
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1: Wir haben zwei Informationen heute Morgen schon. Achtung auf der 81 Stuttgart-Heilbronn. Da liegen Metallteile und zwar zwischen den Ausfahrten Ilsfeld und Heilbronn unter Gruppenbach auf der rechten Spur. Und ein Feuerwehreinsatz sorgt momentan für eine Kreisstraßensperrung. Und zwar im Kreis Ludwigsburg ist das die Kreisstraße zwischen Oberrieksingen und dem Kreisverkehr Sersheim in beiden Richtungen momentan gesperrt. Geblitzt wird in Stuttgart in der Hauptstädter Straße in Rastatt am Rheinauer Ring. Und wenn ihr noch was entdeckt, Staus, Blitzer, gefährliche Stellen, dann bitte kurz Clara Bescheid sagen.
4: Moin, moin.
1: Nummer ist auch voll easy zu merken.
4: 08000 34 35 36.
1: Danke. Tada. Gute Fahrt zusammen.
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1: Guten Morgen, Jörg. Ab heute wird's richtig hot bei uns in der Region.
2: Heute geht's langsam mit dem verschärften Sommer los. 30 Grad und auch zum Teil ein bisschen drüber. Viel Sonne, ein paar Wolkenfelder, aber noch einigermaßen der

0: so viel schöne, hörbare, ehrliche Emotionen in diesem Song. Louis Capaldi, Before You Go. Guten Morgen um 5.39 Uhr. Wie ist es bei euch? Ich habe ganz viele kennengelernt. Jetzt nach dem 7:1 am Sonntag für die deutsche Nationalmannschaft sind immer mehr heiß auf die WM und auf eine WM-Party, bei der wir uns um alles kümmern.
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0: Da ist sie, die große Adele. Aber sie ist doch nur 1,76. Ja, danke. Hier ist der Morgen bei Radio Regenbogen. 5.51 Uhr haben wir es. Wir starten zusammen in diesen neuen Tag. Es ist der 17. Juni und Susanne Weise sagt uns wie immer um diese Uhrzeit, was heute so wichtig wird.
1: Ja, viel größer bin ich auch nicht.
0: Und doch.
1: Naja, 3 Zentimeter. Im französischen Evian geht der G7-Gipfel heute zu Ende. Themen am letzten Tag, das Verhältnis zu den USA unter Präsident Trump, Handelsfragen sowie die Kriege im Iran und der Ukraine. In Hamburg treffen sich ab heute die Innenminister von Bund und Ländern zu ihrer Frühjahrskonferenz. Themen da unter anderem kriminelle Kinder und Perspektiven für gut integrierte Menschen aus Syrien. Nach 3-mal wetterbedingten Absagen wollen Studierende der Hochschule Offenburg heute nun ihren Ballon in die Stratosphäre bringen. Mit Messgeräten ausgestattet soll er am Flugplatz in die Luft gehen und dann interessante Daten aus 35.000 Metern Höhe liefern. Und nach 2 Tagen Erholung bereitet sich die deutsche Fußballnationalmannschaft ab heute auf das 2. WM-Gruppenspiel vor. Am Samstag trifft das Nagelsmann-Team in Toronto auf die Elfenbeinküste. Am Nachmittag unserer Zeit ist in Winston-Salem das erste Training nach dem 7:1 Auftaktsieg gegen Curaçao angesagt.
0: 35.000 Meter. Mhm. Das ist groß.
2: Mhm. Gute Infos am Morgen. Das ist Radio Regenbogen.

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0: Guten Morgen um 6:03. Hier ist der Morgen bei Radio Regenbogen. Es gibt ja Leute, die nachts momentan nicht so gut schlafen können, weil es so warm ist und dann morgens ein bisschen gerädert sind. Und dann tut das doch gut, wenn im Radio die richtige Musik läuft, um wach zu werden. So, gleich nach 6 kümmern wir uns mal um solche Fälle mit Pitbull und Fireball hier bei Radio Regenbogen. Mit der besten Musik geht's rein in diesen neuen Tag.
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0: Guten Morgen, Jörg. Ab morgen macht die Hitze richtig große Sprünge, auch bei uns.
8: Morgen ist nochmal ein trockener Tag und auch die Luft ist noch trocken. Nicht so schwül, aber 35 Grad und ein bisschen drüber. Das merkt man dann schon langsam, aber sicher. Freitag, Samstag, Sonntag dann noch einen Tick heißer. 36 bis 38 vielleicht, wenn alles gut läuft oder schlecht läuft. Und einzelne Hitzegewitter jeweils am Nachmittag. Und Abend.
0: Heute ist es ja noch relativ angenehm. Es werden zwar auch 30 Grad, aber die Luft ist noch etwas trockener. Es ist der 17. Juni. Guten Morgen.
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9: Das sind die Themen um 6 Uhr. G7-Gipfel in Evian. Auch Trump erhöht den Druck auf Russland. Und die gute Nachricht aus Stuttgart. Der badische Weinradweg steigt im Qualitätsranking. Ich bin Susanne Weise. Schönen guten Morgen. Die G7-Staaten sehen eine Chance auf ein Ende des Krieges in der Ukraine. Sie wollen den Druck auf Angreifer Russland erhöhen. In einer Erklärung des Gipfels in Evian wurde festgeschrieben, dass die Sanktionen gegen Moskau verschärft werden sollen, auch im Öl- und Gassektor. US-Präsident Trump forderte nach Gesprächen mit dem ukrainischen Präsidenten Selenskyj ebenfalls, Russland sollte neue Verhandlungen aufnehmen und ein Abkommen schließen. Außerdem drohte er, die US-Sanktionen gegen russische Ölexporte wieder aufzunehmen. Bundeskanzler Merz begrüßte diese Haltung und das Auftreten Trumps beim Gipfel.
10: Ich habe ihn sehr kooperativ gesehen und ich habe ihn auch sehr aufmerksam zuhören sehen. Und insofern, es gibt mir einen gewissen Grad des Optimismus, dass wir hier als Europäer und als Amerikaner zusammen jetzt alles unternehmen, gemeinsam, um den Krieg zu beenden. Das kann vielleicht erstmals eine Chance auf einen Frieden eröffnen.
9: Die G7 wollen der Ukraine außerdem mehr weitreichende Waffen- und Luftverteidigungssysteme liefern. Baden-Württembergs Landesregierung fordert erhebliche Nachbesserungen bei der geplanten Reform der gesetzlichen Krankenversicherung. Besonders die Lage der Kliniken bereitet Gesundheitsminister Hildenbrand Sorgen. Die Krankenhäuser verzeichnen schon jetzt ein Minus von rund 800 Millionen Euro. Mit der Reform würde sich dieses Defizit verdoppeln, sagt Hildebrand.
11: Diese Reform, wie sie jetzt geplant ist, würde die finanzielle Stabilität weiter gefährden. Und was nicht sein kann, ist, dass wir in eine Situation geraten, wo mehr Insolvenzen drohen, wo eine Situation droht, dass ein unkontrolliertes Krankenhaus- und Kliniksterben einsetzt.
9: Der Minister fordert eine ausreichende Finanzierung durch den Bund. Bei der Fußball-WM hat Norwegen mit 4:1 gegen den Irak gewonnen. Auch mit Favorit Frankreich ist mit einem Sieg ins Turnier gestartet. Les Bleus gelang ein 3:1 gegen den Senegal. Die Partie Argentinien gegen Algerien endete 3:0. Alle drei Tore erzielte Superstar Lionel Messi. Der Argentinier schoss bei seiner 6. WM-Teilnahme sein 16. WM-Tor und stellte damit den Rekord von Ex-DFB-Kicker Miro Klose ein. Eben gerade ist die Begegnung Österreich-Jordanien angepfiffen worden.
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3: Dreimal mussten die Studierenden der Hochschule Offenburg den Start ihres Ballons in die Stratosphäre verschieben. Das Wetter spielte einfach nicht mit. Gleich soll es aber endlich soweit sein. Der mit Messgeräten ausgestattete Ballon soll am Flugplatz in die Luft gehen und dann interessante Daten aus 35.000 Metern Höhe liefern. Lars Brune, Offenburg.
12: 8 Windkrafträder sind am Lammerskopf geplant, eine davon auch auf der Fläche von Neckargemünd im Rhein-Neckar-Kreis. Darüber sollen die Bürger am 12. Juli abstimmen. Zuvor können sie sich aber schon heute Abend über das Projekt in der Aula des Schulzentrums informieren lassen. Hier sollen Befürworter, aber auch Gegner der Windkraftanlagen zu Wort kommen. Los geht's ab 19 Uhr. Matthias Wagner, Neckargemünd.
9: Und die gute Nachricht aus Stuttgart.
13: Der Badische Weinradweg hat jetzt eine 4-Sterne-Zertifizierung. Ausgezeichnet hat der Allgemeine Deutsche Fahrradclub die Strecke vom Markgräfler Land bis zur Badischen Bergstraße. Der 460 Kilometer lange Fernradweg verbindet 7 der 9 badischen Weinbauregionen miteinander. Barbara Schlegel, Stuttgart.
0: Weinradweg.
9: Ja, oh, passt,
0: das ist,
9: ne?
0: Witzig. Das sind 4 Sterne und 14 Umdrehungen. Danke, Susanne.
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0: Wir haben die A5 Karlsruhe Richtung Basel. Zwischen Karlsruhe Süd und Rastatt Nord gerade ein totes Tier auf der linken Spur. Dann liegen Gegenstände auf der A6 Mannheim Richtung Heilbronn. Zwischen der Raststätte am Hockenheimring und dem Kreuz Walldorf. Und im Kreis Ludwigsburg nach wie vor Sperrung der Kreisstraße wegen eines Feuerwehreinsatzes zwischen Oberrieksingen und Kreisverkehr Sersheim. Geblitzt wird in Fischingen in der Binzener Straße und in Beilstein in der Hauptstraße. Wenn ihr auch noch was entdeckt, Staus, Blitzer, gefährliche Stellen, 08000 34 35 36. Schickt mal kurz eine WhatsApp bitte. Dankeschön, gute Fahrt.
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0: Hier sind wir, 4:04 und schon ein nasses Handtuch um den Hals, weil es wird ja jetzt richtig spannend die nächsten Tage, aber wir geben uns alle Mühe, so cool wie möglich zu bleiben. Susanne, Clara, Jörg und ich wünschen euch einen tollen Morgen.
9: Hi, Morgen.
0: Und Holly Humberstone ist auch mit dabei jetzt. To love somebody, sympathisch, freundlich. Los geht's.
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0: Was für ein schönes Kompliment, dieser Song. Ten Sharp und You im Morgen hier bei Radio Regenbogen. 6.11 Uhr ist es. So, wir nähern uns jetzt Richtung Wochenende langsam der 40 Grad. Da können die Nächte schon mal kürzer werden, ne? Und manchmal so, morgens kommt man raus und denkt, warum fühle ich mich so gerädert? Mhm. Vielleicht ist es nachts einfach so dieses Hin- und Herdrehen. Habt ihr das auch? Dass ihr dann immer so... Also wir sammeln diese Woche gerne ein paar Tipps, wie ihr schlafen könnt, besser bei diesen Temperaturen. WhatsApp 08000 34 35 36. Und tun aber gleichzeitig auch alles, was wir können, um euch fit zu halten.
1: Okay, let's go.
0: Ja, hier zum Beispiel jetzt. Richtig nicer Sommersong von Pitbull und John Ryan. Fireball bei Radio Regenbogen. Bringt uns Energie.
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0: toller neuer Song von dem Typ mit der tollen Stimme. Dermot Kennedy, Funeral. 6.20 Uhr ist es. Guten Morgen am Mittwoch mit der besten Musik hier bei Radio Regenbogen. Vor der Studiotür hat gerade die Kollegin aus den Nachrichten unsere riesige Robbie Williams Starschnitt-Figur dazu benutzt, um die Sonne zu verdecken, damit sie die ersten Sonnenstrahlen heute Morgen nicht blenden.
1: Ja, es wird heiß heute.
0: Vor allen Dingen, genau, ich wollte gerade sagen, jeder macht ja irgendwas, um der Hitze zu widerstehen jetzt in den nächsten Tagen. Wenn ich mir vorstelle, muss ich ganz ehrlich sagen, klar, wenn ich so überlege, ich müsste jetzt bei der Affenhitze auch noch irgendwie 90 Minuten über den Fußballplatz rennen.
1: So. Kommt auf die Kohle an.
0: Ja, kommt auf die Kohle an, das ist wohl wahr. Aber es muss ja irgendwas geben, was man bei der WM auch gegen so heiße Tage machen kann, wenn man Sport macht. Und wir haben jemanden, der es weiß.
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1: Und er ist leidenschaftlicher Fußballer. Sammy, 7 Jahre aus Ludwigsburg. So, Sammy, sag mal, wie ist denn das jetzt mit der Hitze bei der WM?
4: Ist doch ganz einfach. Die FIFA hat extra Viertelpausen eingeführt. Cooling Breaks, die sind extra da zum Trinken und sich abkühlen. Das deutsche Team hat Handtücher, die in den Nacken gelegt werden. Kühlwesten und auch die Handgelenke werden gekühlt. Und getrunken wird am besten Elektrolyte, da sie auf dem Platz nicht zusammenklappen. Im Notfall hat das deutsche Team auch gute Ärzte.
0: Cool. Jetzt frage ich mich nur, wo ich so eine Kühlweste herbekomme. Meldet euch, wenn ihr auch eine Frage an unsere Experten habt. Hier bei Radio Regenbogen 08000 34 35 36.

0: Schöne Stimmung in diesem Song. Foreigner, I want to know what love is. Guten Morgen, die beste Musik. Wir haben noch mehr davon hier bei Radio Regenbogen. Gleich auch in der nächsten halben Stunde. Ganz, ganz viel. Alex Warren kommt mit seiner aktuellen Fever Dream. Kelly Clarkson, My Life Would Suck Without You. Ordentlich Power. Und Sabrina Carpenter, Espresso hier bei Radio Regenbogen. Nach den News.
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0: Guten Morgen, Jörg.
10: Guten Morgen.
0: Was geht heute beim Wetter, Bro?
10: Heute geht es seit einer Weile mal wieder auf 30 und drüber, aber ist noch aushaltbar. Ist noch nicht sehr viel über 30, ist auch nicht so schwül. Auch keine Schauer und Gewitter, die wie ein Saunaaufguss werden, ist einfach noch aushaltbar heute. Und ein leichtes Windchen aus West bis Südwest weht dazu.
0: Klingt okay. Mittwochmorgen ist es der 17. Juni, 6:30.
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11: Ich bin Susanne Weise. Schönen guten Morgen. Im Ringen um ein Ende des Ukraine-Krieges wollen die G7-Staaten den Druck auf den Angreifer Russland erhöhen. So sollen die Sanktionen verschärft werden, auch im Öl- und Gassektor, wie es in einer Erklärung der Staats- und Regierungschefs vor dem heutigen Abschluss des Gipfeltreffens im französischen Evian heißt. Außerdem wollen die G7-Staaten der Ukraine mehr weitreichende Waffen sowie Luftverteidigungssysteme liefern. Der Vorsitzende der Innenministerkonferenz Grote fordert, straffällige Flüchtlinge schneller abschieben zu können. Er sagte dem RND, die hohen rechtlichen Hürden für Rückführungen von Straftätern müssten gesenkt werden, auch für Menschen mit Schutzstatus und unabhängig vom Herkunftsland. Heute beginnt in Hamburg die Innenministerkonferenz, bei der auch die Migrationspolitik im Fokus steht. Und am Abend sind die letzten 7 Castor-Behälter mit radioaktiven Abfällen aus dem britischen Sellafield in Deutschland angekommen. Es handelt sich um Rückstände aus einer Wiederaufbereitungsanlage. Heute sollen sie in das Zwischenlager des

0: stillgelegten Kernkraftwerks Brockdorf an der Elbe transportiert werden.
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2: Ich bin Atis Oramies. Guten Morgen. Im unteren Luisenpark in Mannheim läuft heute noch die Teddy-Sprechstunde. Die Teddy-Doktoren aus Mannheim und Heidelberg verarzten dort kranke Kuscheltiere und zeigen den Kindern ganz spielerisch, wie ein Arztbesuch abläuft. Mit welchen Leiden die Stofftiere kommen, sagt Teddy-Doktorin Katharina Brundert.
3: Die ganz typischen Fälle sind, dass ein Kind oder ein Teddybär in dem Fall vom Fahrrad gefallen ist, vom Kletterrüst gefallen. Das sind so die Dinge, die man auch selber in der Kindheit mal erlebt hat und dementsprechend auch, dass in den Fantasien der Kinder vorhanden ist. Wir hatten aber auch schon einige lustige Fälle dabei, von dass das Krümelmonster zu viele Kekse in der Nacht gegessen hat, deswegen Bauchschmerzen bekommen hat. Also von Kopf bis Fuß ist eigentlich alles jedes Jahr mit dabei.
2: Neu in diesem Jahr ist auch eine Psychiatriestation für die Kuscheltiere. In Ludwigshafen macht die Stadt auf die Umweltgefahr durch Zigarettenkippen aufmerksam. Der Wirtschaftsbetrieb steht dazu heute von 11 bis 15 Uhr mit einem Infostand auf dem Berliner Platz und verteilt kostenlose Taschenaschenbecher. In Löwenstein im Kreis Heilbronn geht der Streit um die Lungenfachklinik weiter. Die Stadt hat ein KI-gestütztes Rettungskonzept gegen die Schließungspläne der SLK-Kliniken vorgelegt. Die Klinikgruppe weist das jetzt scharf zurück und nennt den Vorschlag reißerisch, falsch und verantwortungslos.
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4: Mehrere gefährliche Stellen gerade auf unseren Straßen. Achtung bitte, wir haben ein totes Tier auf der A5 von Karlsruhe Richtung Basel, wenn ihr unterwegs seid, zwischen Karlsruhe Süd und Rastatt Nord auf der linken Spur. Dann die A6 Mannheim-Heilbronn. Zwischen der Raststätte am Hockenheimring West und Kreuz Walldorf liegen Gegenstände. Und nach wie vor Sperrung der Kreisstraße im Kreis Ludwigsburg. Wegen eines Feuerwehreinsatzes ist hier die Strecke zwischen Oberriexingen und Kreisverkehr Sersheim in beiden Richtungen gesperrt. Geblitzt wird in Feldberg auf der Passhöhe, dann auf der B415 Höhe Biberach. Mhm. Und aus der Community momentan ruhig, Clara?
5: Ruhig, genau. Ja. Aber ich glaube, wir könnten einen singen, wenn du möchtest.
4: Ach so, wir können auch einen Blitzer singen, wenn du Max, okay? Es geht nach Südbaden und wir haben einen Radio-Regenbogen-Blitzer-Hit für alle, die in Rümmingen unterwegs sind.
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0: Und nochmal die Bitte an euch, wenn ihr auch was seht, Stausblitzer, gefährliche Stellen. Kurze WhatsApp an Clara 08000 34 35 36.
1: Dankeschön.
0: Gute Fahrt zusammen.
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0: Was eine Power. Kelly Clarkson, My Life Would Suck Without You. Der Morgen hier bei Radio Regenbogen mit der besten Musik. Geht's rein in diesen Mittwoch um 6.39 Uhr. Kalter Kaffee, gerne in diesen Tagen, aber dann bitte in geil, oder? Vielleicht ist das gerade der coolste Sommertrend überhaupt. Kaffee macht nicht nur wach, sondern wird jetzt auch immer mehr noch zum Lifestyle. Ich hänge emotional zwar noch am heißen Becher, muss ich zugeben, aber Clara sagt, die Zukunft beim Kaffee ist eiskalt.
1: Ja, ist ja jetzt auch nicht was ganz Neues, aber ich war halt in Südkorea und die sind kaffeeverrückt dort. Und da war trotzdem heißer Kaffee die Ausnahme. Also wenn ich heiß bestellt habe dort vor Ort, dann wurde ich schon komisch angeguckt. Aber auch bei uns wird Kaffee langsam kälter, zum Beispiel mit Hilfe von flüssigem Kaffeekonzentrat.
0: Davon erzählt sie mir schon den ganzen Morgen jetzt. Aber mal ganz kurz, es ist nicht dieses Instant-Granulat. Siehst du mal, was mein Kaffee mir macht heute früh. Also du weißt, was ich meine. Das, was man so, dieses Pulver, was man so aus dem Glas oder aus dem Tütchen ins Wasser gekippt hat und dann rumgerührt hat, kann man ja auch kalt machen.
1: Ja. Nee. Das ist jetzt eher so eine schnelle Sommerlösung. Okay. Also du musst halt quasi nicht erst warten, bis der Kaffee abkühlt, um ihn dann kalt zu trinken, sondern du nimmst einfach Milch, Eiswürfel und dieses Kaffeekonzentrat und dann ist es wirklich besser als im Coffeeshop.
0: Wenn man es von so Sirup-Drinks kämmt oder was, dann
1: so
0: einfach
1: ähnlich.
0: So rein oder mischen. Okay. Und das Ganze geht dann ohne Schlange, ohne 8-Euro-Becher?
1: Ja, kostet so zwischen 5 bis 7 Euro für, sagen wir mal, so 16 Portionen, so grob für die Vorstellungskraft. Und gibt es natürlich immer mehr in Drogerien und Supermärkten. Natürlich auch in fancy Geschmäckern wie White Mocha, French Vanilla Latte, Pistachio Latte und.
0: Okay. Spannend. Könnte also genau das Richtige sein für alle unter uns, die zwischen Frühstück, Büro und Alltag kurz mal was Kaltes sich gönnen wollen diesen Tagen.
1: 100%.
0: Und Kaffee lieben. Ja. Let's go. Cold Brew Sabrina jetzt für uns. Espresso, Radio Regenbogen. Natürlich. Ey, was sonst?

Alles, was einen beschäftigt, einfach wegsingen und wegtanzen. Dafür steht dieser Song Kygo, Save My Love, 6.47 Uhr. 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Jetzt ein schöner Sommersong von Jason Mraz zum Wachwerden. Ganz locker, I'm yours.

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7: Es geht los. Ab heute wird's hot, Jörg. Wobei heute direkt geht's eigentlich noch.
8: Heute geht's langsam mit dem verschärften Sommer los. 30 Grad und auch zum Teil ein bisschen drüber. Viel Sonne, ein paar Wolkenfelder, aber noch einigermaßen erträglich. Einfach deswegen, weil die Luft noch nicht tierisch schwül ist. Am Nachmittag suppt sogar noch ein bisschen trockenere Luft rein. Und das bedeutet, es gibt keine Schauer und Gewitter heute. Und das bedeutet auch, es ist noch einigermaßen auszuhalten. Sind auch erst 30 Grad oder ein bisschen mehr.
7: Okay, Mittwochmorgen, es ist der 17. Juni.
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9: Das sind die Themen um 7 Uhr. Baden-Württemberg verlangt Nachbesserungen bei GKV-Reform. Und die gute Nachricht aus Mannheim, ein Stauchaos hat ein Ende. Ich bin Susanne Weise. Schönen guten Morgen. Baden-Württemberg hält die geplante Gesundheitsreform des Bundes für unfair und will sich dagegen wehren. Ministerpräsident Özdemir sieht den Gesundheits- und Pharmastandort in Gefahr durch die einseitigen Belastungen. Er verweist darauf, dass die Krankenhauslandschaft bereits in den vergangenen Jahren stark reformiert worden ist.
10: Wir haben in Baden-Württemberg unsere Hausaufgaben gemacht. Unsere Krankenhäuser sind bundesweit vorbildlich. Durch die Reform. Es kann nicht sein, es widerspricht einfach jedem Leistungsgedanken, dass derjenige, der seine Hausaufgaben gemacht hat, eine harte Gelackmeierte ist und dafür bestraft wird und das Defizit dadurch größer wird. Das gilt auch für unsere Universitätskliniken, die ebenfalls herbe Einschnitte verkraften müssten.
9: Gesundheitsminister Hildenbrand fordert deshalb einen Strukturzuschlag. Die USA und die anderen G7-Staaten wollen die Bemühungen um ein Ende des Ukraine-Krieges intensivieren durch mehr Druck auf Russland. In einer Erklärung der Staats- und Regierungschefs vom Gipfeltreffen in Evian heißt es, man werde die Sanktionen verschärfen, auch im Öl- und Gassektor. Neben zusätzlichen Waffen versprechen die G7-Staaten der Ukraine auch weitere Unterstützung, um den nächsten Winter zu bewältigen. Heute geht es beim Gipfel um die Erholung der Weltwirtschaft nach den Belastungen durch den Ukraine-Krieg. Bei der Fußball-WM hat Superstar Lionel Messi den Rekord des ehemaligen deutschen Nationalkickers Miro Klose eingestellt. Er schoss Argentinien mit einem Dreierpack zum 3:0-Sieg gegen Algerien und erzielte dabei sein 16. Tor bei einer WM. Vorher hatte sich Norwegen mit 4:1 gegen den Irak durchgesetzt und mit Favorit Frankreich 3:1 gegen den Senegal.
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11: Es soll wieder Leistung zählen bei den Bundesjugendspielen. Kultusminister Jung will sie nach klaren Wettkampfregeln mit Urkunden in Gold, Silber und Bronze ausrichten. Ministerpräsident Özdemir begrüßt die Rückkehr zum Leistungsgedanken, auch wenn er früher selbst nicht zu den Stammgästen auf dem Siegerpodest gezählt hatte. Barbara Schlegel, Stuttgart.
12: In Freiburg ist die Zahl der Fahrraddiebstähle enorm angestiegen. Deshalb setzt die Polizei jetzt ihre 7-köpfige Fahrradgruppe verstärkt zum Aufspüren von Raddieben ein. Im letzten Jahr gab es 2700 Diebstähle mit einem Schaden von rund 4,1 Millionen Euro. Die Aufklärungsrate lag bei 7,5%. Tanja Burger, Freiburg.
9: Und die gute Nachricht aus der Rhein-Neckar-Region.
13: Mehr als eine Stunde in der Blechschlange für gerade mal 1 bis 2 Kilometer Strecke. Die letzten Tage waren für die Autofahrer im Mannheimer Norden kein Spaß wegen der halbzeitigen Sperrung der BBC-Brücke. Damit ist aber seit heute Morgen Schluss. Die Brücke ist wieder frei. Hintergrund ist der Neubau der BBC-Brücke. Aktuell wird der Verkehr hier nur bei einer Ersatzbrücke geleitet. Matthias Wagner, Mannheim.
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7: Es gibt mehrere gefährliche Stellen, gerade auf unseren Straßen. Wir haben Gegenstände und zwar auf der A6 Mannheim Richtung Heilbronn zwischen Raststätte Hockenheim Ring West und dem Kreuz Walldorf sowie im Anschluss nochmal zwischen Wiesloch-Rauenberg und Sinsheim. Also zweimal Gegenstände auf der A6. Dann weiterhin Feuerwehreinsatz und Sperrung der Kreisstraße im Kreis Ludwigsburg zwischen Oberriexingen und Kreisverkehr Sersheim in beiden Richtungen momentan dicht. Und auf der A8 Karlsruhe-Stuttgart zwischen Pforzheim-West und Pforzheim-Ost 4 Kilometer stockender Verkehr. Geblitzt wird in Oberhausen-Rheinhausen in der Kolpingstraße in Breisach am Rimsinger Ei. Und wenn ihr auch noch was entdeckt, Staus, Blitzer, gefährliche Stellen, dann sagt bitte kurz Bescheid. Das Ganze per WhatsApp-Sprachnachricht an Clara 08000 34 35 36.
1: Dankeschön.
7: Gute Fahrt zusammen.
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7: Susanne, Clara, Jörg und ich wünschen euch einen tollen Mittwoch. Schön, dass ihr da seid.
1: Guten Morgen.
7: Und ich würde vorschlagen, bei den Temperaturen morgens vielleicht erstmal ein kühles Glas Cremant. Und wenn jemand sich darüber echauffiert, dann einfach antworten wie Claudia Obert.
14: Diese französische Limonade ist Grundnahrungsmittel.
7: Und dann sind die Sachen auch geklärt. Wir starten mit Joe jetzt. End of Beginning.
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0: Voller Vibe in diesem Song, Bill Medley und Jennifer Warnes. I've had the time of my life. Guten Morgen mit der besten Musik hier bei Radio Regenbogen, gleich 10 Minuten nach 7. Zu dem Song abends den Sieg von Deutschland feiern, würde gut funktionieren. Und das auch noch mit guten Freunden. Ich meine, ey, Zeit zusammen ist so wertvoll. Damit ihr richtig viel Zeit mit euren Freunden auch genießen könnt, planen wir schon eure nächste WM-Party.
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0: Samstagabend geht's weiter. Da ist das nächste Spiel. Deutschland gegen die Elfenbeinküste. Wetter wird Bombe und eure Party so entspannt wie nie. Weil wir machen was für euch. Wir gehen einkaufen und kommen mit Koch und Barkeeper vorbei, damit ihr den ganzen Abend wirklich mit euren Freunden feiert und nicht wie sonst nur am Hin- und Herrennen seid und organisieren müsst. Zwischen euch und der Party steht aktuell nur Wolfgang aus Eppingen bei Heilbronn. Der hat stark vorgelegt. Und jetzt ist Inga aus Oberkirch in der Ortenau bei uns. Inga, wie würde die Party bei euch aussehen?
2: Ich glaube, es wäre so eine Mischung aus drinnen und draußen. Also der Fernseher steht bei uns drin und man kann aber bei uns super auf der Veranda vor der Haustür grillen und wir haben einen Garten. Also es wäre quasi so eine Durchlaufparty.
0: Dann schauen wir mal, wie es klappt. 13 Begriffe stehen an. Wolfgang aus Eppingen ist momentan vorne. Ist machbar, wird aber tough. Es geht um A wie Abseits. Und los geht's.
2: Aperol, Alkohol, Akustik, Ambiente, Ananas, Aktivitäten, Aperitif, Abenddämmerung, Antipasti, alkoholfreie Getränke, Anzünder, Alufolie, Außenbereich, Auberginen, Avocado, Aromasalz.
0: Ich bin mir ein bisschen, ich kämpfe ein bisschen mit mir selber bei der Abenddämmerung, aber trotzdem wären das immer noch 15 starke Begriffe und damit würdest du nochmal 2 in Führung gehen. Dann drücke ich dir alle Daumen, dass der Rekord bis zum Ende der Woche hält und wir uns dann am Samstag zum Feiern sehen, ja?
2: Cool, danke. Ciao.
0: Ciao, Inga. Respekt, ey. Es bleibt spannend. Wer holt sich unsere All-Inclusive-Party zur WM? Checkt ein auf regenbogen.de. Nächstes Battle dann gleich schon um 7:45.
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0: 15 Stück, ey, wow. Never

0: Ja. Das ist doch eine gute Stimmung hier. Sean Paul, Summer Paradise, der Morgen bei Radio Regenbogen, 7.17 Uhr ist es. Wir starten in die 30-Grad-Tage zusammen. Einige besuchen in diesen Tagen mit den Autos die Werkstätten, um festzustellen, ob mit der Klimaanlage auch alles in Ordnung ist. Manchmal stinken die auch so ein bisschen. Da muss man den Filter irgendwie reinigen lassen, desinfizieren lassen und so. Aber keiner toppt die Story, die gerade eben Kollegin Kathi Belling aus der Radio Regenbogen-Redaktion uns beim Reinkommen erzählt hat. Was war bei dir los? Morgen, Kathi?
1: Guten Morgen. Ich habe halt nur gemerkt, die Klimaanlage geht ständig von alleine an, bläst volle Kanne heiße Luft, wird immer wieder automatisch angemacht, bin dann also zur Werkstatt gefahren und dann hat er da in die Motorhaube geguckt und hat geschaut, ob alle Schläuche, Kühlflüssigkeit, so das, was ich halt auch gemacht habe. Und dann war er so ein bisschen an meiner Klimaanlage rumgeschraubt, ja, hör mal zu, ich glaube, deine Klimaanlage war einfach auf Automatik eingestellt, auf Automatik heizen. Volle Pulle. So schnell habe ich noch nie eine Werkstatt verlassen, muss ich sagen. Ich habe ihm dann einen schönen Tag gewünscht und bin dann ganz, ganz schnell gegangen und habe dann einfach versucht, dieses Erlebnis zu verdrängen. Aber hey, das nächste Mal einfach checken, ist die Klimaanlage auf Automatik eingestellt oder nicht. Und besser machen.
0: Wo ist das Erdloch, wo ich rein verschwinden wollte? Mein Gott, kann ja mal passieren.

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0: viel von der besten Musik gibt's hier bei Radio Regenbogen. Zum Starten diesen neuen Tag gleich auch eine tolle Nummer nach den News. Olivia Dean. Ganz freundlich und leicht kommt sie daher mit So Easy to Fall in Love. Gleich nach den neuesten Infos.
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0: Jörg, heute sind es ja auch schon 30 Grad, aber wir spüren das nicht so dolle, weil die Luft noch relativ frisch und trocken ist. Aber ab morgen macht die Hitze dann große Sprünge.
13: Morgen ist nochmal ein trockener Tag und auch die Luft ist noch trocken. Nicht so schwül, aber 35 Grad und ein bisschen drüber. Das merkt man dann schon langsam, aber sicher. Freitag, Samstag, Sonntag dann noch einen Tick heißer. 36 bis 38 vielleicht, wenn alles gut läuft oder schlecht läuft. Und einzelne Hitzegewitter jeweils am Nachmittag und Abend.
0: Es ist der 17. Juni, 7:30.
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14: Ich bin Susanne Weise. Schönen guten Morgen. Im Ringen um ein Ende des Ukraine-Krieges wollen die G7-Staaten den Druck auf Angreifer Russland erhöhen. So sollen die Sanktionen verschärft werden, auch im Öl- und Gassektor, wie es in einer Erklärung der Staats- und Regierungschefs vor dem heutigen Abschluss ihres Gipfeltreffens in Evian heißt. Außerdem wollen die G7-Staaten der Ukraine mehr weitreichende Waffen sowie Luftverteidigungssysteme liefern. Baden-Württemberg hält die geplante Gesundheitsreform des Bundes für unfair und will sich dagegen wehren. Ministerpräsident Özdemir sieht den Gesundheits- und Pharmastandort durch die einseitigen Belastungen in Gefahr. Er verweist darauf, dass die Krankenhauslandschaft bereits in den vergangenen Jahren stark reformiert worden ist. Derjenige, der seine Hausaufgaben macht, dürfe nicht der Gelackmeierte sein, so Özdemir. Und die deutsche Fußballnationalmannschaft startet nach 2 Tagen Erholung heute mit der Vorbereitung auf das 2. Gruppenspiel. Am Samstag trifft das Nagelsmann-Team in Toronto auf die Elfenbeinküste. Um 17 Uhr deutscher Zeit ist in Winston-Salem das erste Training angesetzt.
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1: Ich bin Atis Oramies, guten Morgen. Windkraft ist am Abend Thema in Neckargemünd im Rhein-Neckar-Kreis. Die Stadt lädt zu einer Versammlung ein, denn die Einwohner müssen bald über eine Windkraftanlage auf dem Lammerskopf entscheiden. Baden-Württemberg-Reporterin Nathalie Bender.
2: Die Veranstaltung startet um 19 Uhr in der Aula im Schulzentrum. Hier können sich Bürger über Vor- und Nachteile von Windkraft auf dem Lammerskopf informieren. Eine Projektgemeinschaft, zum größten Teil bestehend aus regionalen Energiegenossenschaften, plant insgesamt 8 Windräder. Die Fläche, auf der sie gebaut werden sollen, gehört zum Teil der Stadt Heidelberg und zum Teil der Stadt Neckargemünd. Deshalb stimmen beide Kommunen beim Bürgerentscheid am 12. Juli ab.
1: In Weinheim können Jugendliche ihren Traumjob testen. In der Stadthalle läuft heute von 9 bis 16 Uhr die Berufs- und Ausbildungsmesse WATT. Dort gibt es Infos zu Jobs und Lehrstellen und die Chance, Berufe gleich mal praktisch auszuprobieren. Der Eintritt ist frei. Heidelberg geht im Kampf gegen die asiatische Tigermücke neue Wege. Die Stadt setzt jetzt auf sterilisierte männliche Tiere. Laut Rathaus werden sie dafür in Italien von einer Firma bestrahlt. Der Plan, paaren sich die Weibchen mit ihnen, entstehen nur unbefruchtete Eier, so soll kein Nachwuchs mehr schlüpfen. Mehr Nachrichten von hier gibt's auf regenbogen.de.
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3: Achtung bitte, wir haben einen kaputten LKW auf der B10 in Karlsruhe. Auf der Kriegsstraße ist die Einfahrt Kühler Krug zwischen Yorkstraße und der Einfahrt Nummer 6 momentan wegen des defekten LKW gesperrt. Im Kreis Ludwigsburg, Kreisstraße zwischen Oberriexingen und Kreisverkehr Sersheim nach wie vor wegen eines Feuerwehreinsatzes beidseitig gesperrt. Die A8 Karlsruhe-Stuttgart, hier 4 Kilometer Stop-and-Go zwischen Pforzheim-West und Pforzheim-Ost. Und geblitzt wird in Rheinmünster im Lindengarten. Auch die Community hat noch Blitzer, Clara?
4: Jawohl, Ralf hat eingesehen.
5: Auf der B37 in der Ostdurchfahrt Lindach in Fahrtrichtung Moosbach beidseitig in der 50er-Zone. Ganz versteckt hinter der Leitplanke ist das Blitzgerät montiert.
4: Okay. Dankeschön fürs Melden. Und ich glaube, für so die bessere Laune im Straßenverkehr.
3: Sollen wir noch einen singen?
4: Ja.
3: Ja, okay. Wir haben einen Radio-Regenbogen-Blitzer-Hit aus Karlsruhe.

0: Also bloß 50 Fahrer, Karlsruhe, Herrenalber Straße. Wenn ihr auch noch was seht, 08000 34 35 36.
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0: So eine Leidenschaft in dieser Stimme. Tolle Nummer. Stefanie Heinzmann on fire. Der Morgen bei Radio Regenbogen. Es ist 7.40 Uhr. Der neue heiße Scheiß, jetzt habt ihr schon mitbekommen, kalter Kaffee.
1: Kann es sein, dass du dumm bist oder sowas?
0: Ja, das habe ich mir auch gedacht im ersten Moment. Es ist ja jetzt nicht neu. Aber es geht jetzt wohl einfacher als Kaffee kochen und dann abkühlen lassen oder aber Cold Brew über Nacht ziehen lassen. Clara hat uns heute Morgen davon erzählt.
2: Ja, einfach mit einem Schuss Kaffeekonzentrat. Da kannst du so 1-2 Teelöffel auf deine Eiswürfel kippen. Am besten noch mit Milchmische. Das ist perfekt für so Sackfaule wie mich. Ja. Oder halt, ja, wenn die Kaffeemaschine kaputt ist, ne? Und
0: Vorsicht, das musste ich ja auch erst lernen als Kind. Konzentrat heißt nicht die ganze Flasche saufen, weil...
2: Wichtig. Ja. Auf gar keinen Fall die ganze Flasche saufen. Da sind halt 1000 Milligramm Koffein drin oder so. Also das würde mehr geben als so einen kleinen Herzkasper. Und 300 Milliliter Konzentrat ergeben so 16 Portionen oder sogar mehr. Und das kannst du dann auch pur trinken oder es gibt auch fancy Geschmäcker, Kokosnuss, Karamell und. Also im Prinzip kannst du so deinen eigenen Eiskaffee basteln mit dem Zeug, für den du woanders, ja, heutzutage 8 Euro zahlen würdest.
0: Und eine halbe Stunde anstehen musst oder
2: so. Ja, das auch noch.
0: Ich liebe ja Kaffeegeschmack. Also wenn du jetzt sagst, dass auch noch das kalt jetzt gerade dann irgendwie so cool zu mixen ist mit dem Sirup, ist doch cool. Und vor allen Dingen weißt du, was Schönste ist. Muss nicht einmal Geld fürs Aufheizen vom Kaffee zahlen, kann ich noch Strom sparen. Ist das super. Radio Regenbogen. Morgen.

0: Herrliches Lebensgefühl. Laid back, Sunshine Reggae. 7.48 Uhr ist es. Guten Morgen am Mittwoch mit Radio Regenbogen. Geile Geschichte aus Baden-Württemberg. Nicht meckern, machen. Finde ich super, den Typ. Ein 18-Jähriger baut gerade den Treffpunkt, der ihm selbst als Schüler immer gefehlt hat.
1: Das Hauptprinzip des Kaffees ist das Prinzip des Schülers für Schülers. Bedeutet, Schüler bauen das Kaffee hier auf. Es ist für Schüler konzipiert, aber es ist gleichzeitig auch offen für alle hier in Baden-Baden. Also könnte man so sagen, reines Schülerprojekt, was immer noch dazu da ist, die ganze Stadt Baden-Baden zu fördern in Hinsicht der Jugend und auch in Hinsicht der Erwachsenen.
0: Maxim ist das. Klingt ganz schön erwachsen, finde ich schon, für seine 18 Jahre. Startet gerade sein eigenes Schülercafé, weil er sagt, sowas hätte ich mir immer gewünscht. Also offen für alle Menschen mit günstigem Essen und Trinken. Mitten in Baden-Baden, an einem Ort mit Geschichte, in der alten Polizeidirektion. Wird also auch richtig schick. Wann geht's los, Maxim?
1: Die Eröffnung ist im September geplant. Ob wir das bis dahin realisieren können, wissen wir noch nicht genau, aber wir sind auf einem guten Weg.
2: Sehr nice. Und bevor jetzt gleich die Nachfragen kommen.
1: Matcha haben wir auf jeden Fall vor anzubieten, das natürlich.
2: Ja, Maxim kennt seine künftige Kundschaft wohl.
0: Das heißt Matcha Latte, zu spät, so Pilates. Mit gerade mal 18 will er ein Schülercafé aufmachen in Baden-Baden. Ich finde die Idee klasse, weil es nicht nur eben ein Café ist, sondern auch ein Ort für junge Menschen zum Beispiel, um sich zu connecten, sich auszuprobieren und auch einen günstigen Matcha zu trinken. Das ist doch unterstützenswert.
2: Besser geht's nicht.
0: Kommt gut rein in diesen Mittwoch mit Radio Regenbogen. Und der besten Musik jetzt von Michael Patrick Kelly.

0: Fünf Minuten vor acht ist es. Der Morgen bei Radio Regenbogen. Nix überhasten. Ganz easy. Gibt's gleich Camila Cabello. Schön sommerlich mit Havanna in der besten Musik gleich nach acht.
1: Hey, schön, dass ihr da seid.
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9: Ach was, ach was.
10: Wenn Koalas gestresst sind, bekommen sie Schluckauf.

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1: Wir kratzen heute schon an der 3 am Thermometer, Jörg, aber so schlimm ist es heute erstmal noch gar nicht, was die Hitze angeht.
2: Heute geht es seit einer Weile mal wieder auf 30 und drüber, aber ist noch aushaltbar. Ist noch nicht sehr viel über 30, ist auch nicht so schwül, auch keine Schauer und Gewitter, die wie ein Saunaaufguss wären, ist einfach noch aushaltbar heute. Und ein leichtes Windchen aus West bis Südwest weht dazu.
1: So sieht er aus. Mittwoch, der 17. Juni.
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3: Das sind die Themen um 8 Uhr. Kommunen melden neuen Rekord bei Investitionsrückstau. Und die gute Nachricht aus March-Hugstetten. Grundschüler bekommen Preis für Modellschulhof. Ich bin Susanne Weise. Schönen guten Morgen. Die Finanzlage der Kommunen bleibt angespannt. In einer aktuellen Umfrage der staatlichen Förderbank KfW sieht nur jeder Achte ihre Finanzen positiv. Der Investitionsrückstand bei dringend nötigen Sanierungen erreichte mit über 230 Milliarden Euro ein Rekordniveau. Gegen marode Schulen, massenhaft Schlaglöcher und die hohen Rückstände bei Sportstätten und Katastrophenschutz sollte eigentlich das Sondervermögen des Bundes helfen. Die meisten Kommunen glauben aber nicht, dass von den Milliarden dieses Jahr etwas bei ihnen ankommt. Baden-Württembergs Landesregierung fordert erhebliche Nachbesserungen bei der geplanten Reform der gesetzlichen Krankenversicherung. Ein zentraler Kritikpunkt ist die unzureichende Finanzierung schon heute durch den Bund. Der will seine Zuschüsse noch weiter kürzen. Gesundheitsminister Oliver Hildenbrand.
4: Gerade dann, wenn man Menschen Belastungen zumuten muss, dann muss man immer auch darauf achten, dass die Lasten fair verteilt sind. Wir brauchen eine solidarische und gerechte Finanzierung. Und die Schieflage dieses vorliegenden Gesetzentwurfs ist offensichtlich, denn er geht zu Lasten der Versicherten, der Beschäftigten im Gesundheitswesen, zu Lasten der Krankenhäuser und der Pharmabranche. Und gleichzeitig sagt der Bund, wir werden unserer Finanzierungsverantwortung auch weiterhin nicht gerecht.
3: Jugendliche in Europa sehen die Folgen von sozialen Medien auf ihre mentale Gesundheit deutlich positiver als ihre Eltern. In einer Umfrage der EU-Kommission geht fast die Hälfte der 13- bis 18-Jährigen davon aus, dass TikTok, Instagram und Co. einen positiven Effekt haben. Bei den Eltern sagt das nur rund ein Fünftel. Gleichzeitig unterschätzen die Erziehungsberechtigten die Bildschirmzeit ihrer Kinder um eine Stunde täglich.
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5: Der Wohnungsmarkt bleibt angespannt. Im vergangenen Jahr wurden im Land erneut weniger neue Wohnungen gebaut, so die Bilanz des Verbands der Wohnungs- und Immobilienunternehmen. Er appelliert an die neue Landesregierung, ihre wohnungspolitischen Ankündigungen umzusetzen. Dann kann Bauen einfacher und bezahlbarer werden, so der Verband. Barbara Schlegel, Stuttgart.
6: Rätselraten im Karlsruher Zoo. Warum ist das kleine Affenbaby Ona gestorben? Eigentlich hatte sich das Mitte Februar geborene Weißkopf-Aki-Weibchen gut entwickelt und war immer selbstständiger geworden. Doch dann war Ona plötzlich nicht mehr bei ihrer Mutter und starb. In der Pathologie soll jetzt die Todesursache geklärt werden. Lars Brune, Karlsruhe.
3: Und die gute Nachricht aus dem Breisgau.
7: Schüler der Grundschule in March-Hugstetten haben ihren Wunschpausenhof als Modell gebaut und damit den zweiten Preis beim Wettbewerb Baukids Next Generation geholt. Laut der Bauwirtschaft Baden-Württemberg haben sie ihre Ideen gelungen umgesetzt. Dafür gab es auch ein Preisgeld von 750 Euro für die Schule. Tanja Burger, Hugstetten.
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1: Achtung, neuer Unfall gerade auf der A6 von Heilbronn Richtung Mannheim am Walldorfer Kreuz. Die Überleitung zur A5 in Richtung Karlsruhe ist hier betroffen. Dann auf der B10 in Karlsruhe die Kriegsstraße zwischen Yorkstraße und Einfahrt Kühler Krug steht ein kaputter LKW. Die B292 Bad Schönborn-Sinsheim, hier ein ungesicherter Unfall zwischen Bad Mingolsheim und Östringen. Staunstockender Verkehr A8 von München Richtung Karlsruhe zwischen Flughafen Messe und Kreuz Stuttgart, 3 Kilometer Stop and Go. Dann die A8 Karlsruhe-Stuttgart, hier zwischen Pforzheim West und Pforzheim Ost, 6 Kilometer. A81 Singen-Stuttgart zwischen Kreuz Böblingen-Hulb und Böblingen Ost, 4 Kilometer an der Baustelle. Geblitzt wird in Haslach in der Hausacher Straße, in Kraichtal in der Bahnbrückener Straße. Und wenn ihr Staus, Blitzer, gefährliche Stellen seht, dann bitte kurz Bescheid sagen bei Clara. WhatsApp 08000 34 35 36. Gute Fahrt zusammen.
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1: Rein geht's in diesen neuen Mittwoch. Schön, dass ihr dabei seid. Viel Erfolg beim Schaffen. Jetzt wird viel Musik von Leonie. Don't worry. Susanne, Clara, Jörg und ich sagen Hallo.
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0: Schön am Ende mit Plektron nochmal auf der Gitarrenseite rumgezupft. Die sensationelle Nummer. R.E.M. Losing My Religion. Guten Morgen. 8:10 ist es. Radio Regenbogen. Noch 3 Tage bis zum nächsten Deutschlandspiel. Und bevor ihr jetzt schon privat bei euch die Checkliste macht, wer kauft ein, wer dekoriert, wer steht am Grill, entspannt euch. Ihr feiert, wir machen den Rest.
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0: Samstagabend geht's gegen die Elfenbeinküste, 22 Uhr ist Anpfiff und davor viel Zeit für eine schöne Grillparty. Nur diesmal steht nicht ihr am Grill, ihr sitzt den ganzen Abend bei euren Freunden und quatscht, weil am Grill steht unser Koch und um die Getränke kümmert sich unser Barkeeper. Der Deal ist ganz einfach, sagt uns so viele Begriffe wie möglich in 10 Sekunden, die ihr unbedingt für eure WM-Party braucht. Christian aus Malsch bei Karlsruhe, wisst ihr auch schon, bei ihm im Garten ist genug Platz zum Feiern, oder Christian?
2: 32 Quadratmeter Terrasse mit Bierbank und Tisch, also es passen genug Leute drauf. Und wir haben noch einen Riesengarten mit Fußballtoren für die Kids, also alles für die WM wäre bereit.
0: Okay, Stimmung bei euch also perfekt.
2: Das wäre Wahnsinn, wenn das klappt.
0: Aber vorher wird's nochmal sportlich. Aktuell stehen wir bei 15 richtigen Begriffen von Inga aus Oberkirch.
2: Das ist viel.
0: Das ist eine kleine Challenge jetzt für dich wahrscheinlich, Christian.
2: Definitiv.
0: Wollen wir es mal probieren?
2: Wir probieren es auf jeden Fall.
0: Sehr gut, dabei sein ist alles. Dann starte ich jetzt die 10 Sekunden für dich und dein Buchstabe ist V wie Verlängerung.
2: Oh, Jesus Gott, V. Vanilleeis, Vollbier, Wodka, Vermont, Vollmilch, Ja, V war jetzt echt schwierig. Bei anderen hätte ich viel mehr gehabt, aber...
0: Mich würde eins noch interessieren, was hättest du mit Vollmilch auf deiner WM-Party gemacht?
2: Ah, Vollmilch, da passt auf jeden Fall eine Likör 43 dazu und dann könnte man einen schönen Cocktail machen.
0: Dann machst du einen Cocktail draus, okay, alles klar. Hey, aber trotzdem, super geschlagen, Christian, ein schönes Spiel.
2: Dankeschön.
0: Dranbleiben, bitte. Vielleicht beim nächsten Spiel.
2: Genau, danke.
0: Es bleibt dabei, Inga aus Oberkirch führt mit 15 richtigen Begriffen. Checkt mal ein auf regenbogen.de und traut euch das zu toppen. Morgen früh zocken wir weiter um eure WM-Party um 7:15 und 7:08.
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0: Und hier ist jetzt Sommersound von Camila Cabello. Habana.

0: geiles Remake dieses Songs. Das war Bebe Rexha und Faithless, New Religion. Lasst euch nicht verleiten, irgendwie spontan wegen dem Beat mal aufs Gas zu treten, weil es wird doch heute wieder, also erstens ist das natürlich gefährlich, gar keine Frage, und zweitens wird doch wieder geblitzt. Clara, die Community hat eine neue Meldung.
1: Genau. Eva, wo wird denn geblitzt?
2: Von Freiburg nach Waldkirch auf der 294, direkt hinter der Brücke, wenn man von dem Zubringer von der Autobahn auf die 294 fährt.
1: Dankeschön fürs Melden.
0: Es ist sehr heiß dieser Tage. Bei der Fußball-WM kann es auch heiß im Stadion werden. Trinkpausen sind da natürlich super. Wenn das Stadion klimatisiert wäre, ah, das wäre doch mal was, ja.
3: Rede doch über Fußball. 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
4: Besser als wie die anderen. 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
0: Aber das wird auch anders gelöst.
1: Ja.
0: Erfahren Sie von Sammy, ja?
1: Genau, er ist leidenschaftlicher Fußballer, 7 Jahre alt aus Ludwigsburg. So, Sammy, sag mal, wie ist denn das jetzt mit der Hitze bei der WM?
5: Ist doch ganz einfach. Die FIFA hat extra Viertelpausen eingeführt. Cooling Breaks, die sind extra da zum Trinken und sich abkühlen. Das deutsche Team hat Handtücher, die in den Nacken gelegt werden, Kühlwesten und auch die Handgelenke werden gekühlt. Und getrunken wird am besten Elektrolyte, da die auf dem Platz nicht zusammenklappen. Im Notfall hat das deutsche Team auch gute Ärzte.
0: Sammy Spitze.
1: Stark.
0: Die einzige Frage, die ich noch habe, ist, wie komme ich an so eine Kühlweste? Wenn ihr mal eine Frage an unseren Fußballexperten habt, unseren Bambini-Professor, dann immer her damit. WhatsApp 08000 34 35 36.

0: Drei Minuten vor 8:30 ist es. Der Morgen bei Radio Regenbogen. Das war ganz schön viel Musik, diese halbe Stunde. Mehr davon gibt's gleich nach 8:30. Harry Styles, seine aktuelle American Girls. Außerdem Coldplay, Clock Clock, Culture Candela. Es macht richtig Spaß. Gleich nach den News.
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0: Ab heute wird's hot, Jörg.
15: Heute geht's langsam mit dem verschärften Sommer los. 30 Grad und auch zum Teil ein bisschen drüber. Viel Sonne, ein paar Wolkenfelder, aber noch einigermaßen erträglich. Einfach deswegen, weil die Luft noch nicht tierisch schwül ist. Am Nachmittag suppt sogar noch ein bisschen trockenere Luft rein. Und das bedeutet, es gibt keine Schauer und Gewitter heute. Und das bedeutet auch, es ist noch einigermaßen auszuhalten. Es sind auch erst 30 Grad oder ein bisschen mehr.
0: Erst. Mittwochmorgen, es ist der 17. Juni, 8:30.
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16: Ich bin Susanne Weise, schönen guten Morgen. Die Kommunen melden einen neuen Rekord beim Investitionsrückstand. Laut einer Umfrage der Förderbank KfW waren es im letzten Jahr über 230 Milliarden Euro, die für die Sanierung etwa von Schulen oder Straßen fehlten. Die KfW-Spitze fordert, die Verteilung der Steuereinnahmen entsprechend anzupassen. Der G7-Gipfel am Genfer See geht zu Ende. Heute wollen die Staats- und Regierungschefs noch über den Iran-Krieg, Handelsfragen und den sicheren Einsatz von KI sprechen. Kanzler Merz hat ein bislang positives Fazit gezogen. Es habe an den ersten beiden Tagen eine große europäische Einigkeit und auch Teamwork mit US-Präsident Trump gegeben. Und bei der Fußball-WM hat Österreich soeben 3:1 gegen Jordanien gewonnen. Zuvor setzte sich Argentinien mit 3:0 gegen Algerien durch. Superstar Messi stellte mit einem Dreierpack und seinem 16. WM-Tor den bisherigen Rekord von Miro Klose ein. Norwegen siegte 4:1 gegen den Irak und Frankreich 3:1 gegen den Senegal.
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17: Ich bin Atis Oramies. Guten Morgen. Windkraft ist am Abend Thema in Neckargemünd im Rhein-Neckar-Kreis. Die Stadt lädt zu einer Versammlung ein, denn die Einwohner müssen bald über eine Windkraftanlage auf dem Lammerskopf entscheiden. Baden-Württemberg-Reporterin Nathalie Bender.
18: Die Veranstaltung startet um 19 Uhr in der Aula im Schulzentrum. Hier können sich Bürger über Vor- und Nachteile von Windkraft auf dem Lammerskopf informieren. Eine Projektgemeinschaft, zum größten Teil bestehend aus regionalen Energiegenossenschaften, plant insgesamt 8 Windräder. Die Fläche, auf der sie gebaut werden sollen, gehört zum Teil der Stadt Heidelberg und zum Teil der Stadt Neckargemünd. Deshalb stimmen beide Kommunen beim Bürgerentscheid am 12. Juli ab.
17: In Weinheim können Jugendliche ihren Traumjob testen. In der Stadthalle läuft heute von 9 bis 16 Uhr die Berufs- und Ausbildungsmesse WATT. Dort gibt es Infos zu Jobs und Lehrstellen und die Chance, Berufe gleich mal praktisch auszuprobieren. Der Eintritt ist frei. Heidelberg geht im Kampf gegen die asiatische Tigermücke neue Wege. Die Stadt setzt jetzt auf sterilisierte männliche Tiere. Laut Rathaus werden sie dafür in Italien von einer Firma bestrahlt. Der Plan, paaren sich die Weibchen mit ihnen, entstehen nur unbefruchtete Eier, so soll kein

0: Nachwuchs mehr schlüpfen. Mehr Nachrichten von hier gibt's auf regenbogen.de.
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2: Ungesicherter Unfall gerade auf der A6 Heilbronn Richtung Mannheim am Walldorfer Kreuz in der Überleitung zur A5 in Richtung Karlsruhe. Dann die B10 in Karlsruhe, die Kriegsstraße von Pforzheim Richtung Karlsruhe ist zwischen Yorkstraße und Einfahrt Kühler Krug. Die Einfahrt wegen eines kaputten LKWs momentan gesperrt. Im Neckar-Odenwald-Kreis läuft eine Unfallaufnahme auf der Landesstraße zwischen Katzental und Billigheim. Deswegen in beiden Richtungen hier momentan kein Durchkommen. A8 München Richtung Karlsruhe, da gibt es zwischen Flughafen Messe und Kreuz Stuttgart 3 Kilometer stockenden Verkehr. Die Gegenrichtung von der A8 Richtung Stuttgart, da haben wir zwischen Pforzheim West und Pforzheim Ost 6 Kilometer Stau. A81 Singen Stuttgart, zwischen Kreuz Böblingen-Hulb und Böblingen-Ost 4 Kilometer Stau vor der Baustelle. Geblitzt wird in Freiburg in der Thiengener Straße, in Karlsruhe in der Ernst-Friedrich-Straße und auch aus der Community gibt es noch Meldungen. Clara?
3: Jawohl, die Melli hat einen Blitzer gesehen.
4: Binzinger Ei von Breisach in Richtung Bad Krozingen. Allerdings dieses Mal ein kleines bisschen weiter in die Richtung nach Bad Krozingen platziert.
3: Dankeschön fürs Melden. Und ich glaube, wir könnten auch noch einen singen, wenn du willst.
2: Komm, für die bessere Laune auf der Gasse ein Radio Regenbogen Blitzer-Hit. 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

0: Yo. Ich glaube, das ist jetzt schon fast ein Rap gewesen.
1: Kommt gut an.
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0: Diese Frau klingt einfach immer nach Party. Katy Perry war das. Hier ist der Morgen bei Radio Regenbogen und Party wollen wir auch, ja, für euch.
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0: tolle Nummer, ganz gefühlvoll. Clock, Clock, Adoria. 8.46 Uhr ist es, der Mittwochmorgen bei Radio Regenbogen. Hör mal, das ist so kalter Kaffee. Ja, das stimmt. Und jetzt sogar mit gutem Grund. Iced Coffee wird immer beliebter, auch in Deutschland. Und jetzt sogar noch einfacher, Clara.
1: Ja, total. Das ist eigentlich der Traum für so richtig, richtig Faule wie mich.
0: Und mich.
1: Ja, du nimmst einfach 1-2 Teelöffel flüssiges Kaffeekonzentrat, mischst es mit Milch, Eiswürfeln, was auch immer du gerade so magst. Zack, fertig ist das leckere Spaßgetränk.
0: Das ist so ein bisschen wie Sirup, ne? Also nicht dieses Instant-Granulat, was wir von früher kennen, aus dem Glas oder aus dem Beutelchen.
1: Nein, es ist Konzentrat, es ist flüssig, es ist nicht dickflüssig.
0: Kannst du wo reinkippen?
1: So, es ist aber auch nicht so, wie ich das schon manchmal gemacht habe. Erst noch Kaffee kochen, dann noch warten, bis er abkühlt, ne? Es ist einfach ein bisschen schneller und unkomplizierter, gerade morgens, dann noch bei der Hitze, also für mich, faules Stück, ist das ein Gamechanger.
0: Also kann man sich so ein Spaßgetränk oder Trendgetränk zubereiten, ohne ewig in der Schlange stehen zu müssen, ohne 8,50 Euro dafür zu bezahlen, in einem Hipster-Café. So,
1: ganz genau. Also man schluckt erstmal, wenn man das da stehen sieht, in der Drogerie oder im Supermarkt, kostet schon so zwischen 5 bis 7 Euro, aber reicht auch für locker 16 Portionen.
0: Okay.
1: Und gibt es natürlich auch in fancy Geschmäckern, White Mocha, French Vanilla Latte, Pistachio Latte und.
0: Ja, check mal. Bei faul hast du mich gehabt. Mach uns mal so ein Ding da. Ich würde wirklich mal mich interessieren, wie das schmeckt. Ja.
1: Machen wir.
0: Hier ist der Morgen bei Radio Regenbogen. Sommersound jetzt von Culture Cut.

Ja, der pusht ordentlich. Perfekt für den Arbeitstag mit Ossis. Touch Me bei Radio Regenbogen. Und weil wir heute eh auf 30 Grad zusteuern, schon jetzt mal einen Gang rausnehmen. Ein Sommerhit, bei dem alles leichter wird. Sam Cooke, Wonderful World.

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10: Es ist genau 9:30. Wir schauen auf die A5 Heidelberg Richtung Karlsruhe zwischen Bruchsal und Karlsruhe Nord. Da haben wir eine Unfallstelle noch nicht abgesichert auf der linken Spur. Auf der A8 Stuttgart-Karlsruhe an der Ausfahrt Leonberg West. Hier haben wir auch eine Unfallstelle noch nicht abgesichert. Jetzt zu den Staus. Die A8 München-Karlsruhe zwischen Stuttgart, Flughafen Messe und Kreuz Stuttgart. Da haben wir 3 Kilometer Stop and Go. Und die Gegenrichtung Karlsruhe Richtung Stuttgart auf der A8 zwischen Dreieck Leonberg und Stuttgart-Möhringen 5 Kilometer Stop-and-Go und zwischen Pforzheim-West und Pforzheim-Ost 7 Kilometer Stop-and-Go. Die A81 Singen Richtung Stuttgart zwischen Kreuz-Böblingen-Hulb und Böblingen-Ost 4 Kilometer Stau, das ist direkt dort vor der Baustelle. Es wird geblitzt. Danke an Hans-Peter für deine WhatsApp. In Wiesloch in der Zähringer Straße hast du den Blitzer gesehen. Und falls ihr noch was gesehen habt, gerne auch eine Sprachnachricht schicken. 08000 34 35 36. Gute Fahrt euch und einen wunderschönen Mittwochvormittag. Christina Klee hier. Hi.
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0: Hat er sich einen perfekten Namen ausgesucht. Ich finde, das passt so perfekt zu seiner Stimme. The Kid LAROI, Without You, hier bei Radio Regenbogen bei der Arbeit. Tiffany Aris. Mehr Power rein in den Arbeitstag mit Vertigo, ihr aktueller Song hier bei Radio Regenbogen. Davor wird trainiert.
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0: Also ihr am besten, denn Training ist alles. Dann sind wirklich die unglaublichsten Ergebnisse drin. Wir spielen da mit euch um ein All-Inclusive-WM-Party mit Barkeeper Koch. Und wer die meisten Begriffe nämlich nennt, die ihr für eure WM-Party braucht, bei dem feiern wir dann nämlich am Samstag zum nächsten Deutschlandspiel. Sven aus Karlsruhe hat's probiert, hätte noch ein bisschen Training gebrauchen können tatsächlich.
2: Sven, dein Buchstabe ist M wie Mittelfeld und deine 10 Sekunden laufen jetzt. Ja?
3: Mit M.
2: Komm, einer.
3: Ich hab keine Ahnung.
2: Zeit ist leider rum. Mischgetränk lassen wir gerne gelten, dann hast du einen Trostpunkt, Sven.
3: Okay, immerhin.
0: Das tat mir ein bisschen leid. Ich glaube, der Druck war zu groß, dieser Zeitdruck innerhalb von 10 Sekunden, da einige Begriffe zu sagen. Grundschullehrerin Inga aus Oberkirch, die hat das anders gemacht. Die hat mit ihren Schülern trainiert und das Ergebnis, Wahnsinn, unglaublich.
2: Es geht um A wie Abseits. Und los geht's.
4: Aperol, Alkohol, Akustik, Ambiente, Ananas, Aktivitäten, Aperitif, Abenddämmerung, Antipasti, alkoholfreie Getränke, Anzünder, Alufolie, Außenbereich, Auberginen, Avocado, Aromasalz.
2: Boah, 15 starke Begriffe. Boah.
0: Ja, definitiv. Was ein Durchmarsch, dass man so schnell reden kann innerhalb von 10 Sekunden und dazu auch noch richtige Begriffe sagt. Ist schon Wahnsinn. Ist das noch zu toppen? Fordert gerne Inga heraus auf regenbogen.de.
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Starke 80er, die Cutting Crew hier bei Radio Regenbogen. Und während wir da gerade vorm Bildschirm sitzen oder vielleicht im Auto unterwegs sind, aus dem Fenster schauen, den Sommer sehen, diese leichte, kühle Luftzug der Klimaanlage spüren, kurz einatmen, denn genau für diesen Moment gibt's diesen Sommerhit. Bob Marley, Robin Schulz.

0: Also zu Ugly Kid Joe, da können einige Kollegen bestimmt auch bei euch, um euch herum, nicht stillhalten. Schwingen wenigstens mit den Haaren, solange sie nicht verschwitzt sind. Heute 30 Grad. Radio Regenbogen nach den Nachrichten um 10. Da wird's total leicht, charmant mit Olivia Dean. 'Cause I think it's so easy. 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Genießen wir in wenigen Minuten die beste Musik hier bei Radio Regenbogen.
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0: Ach, damit können wir doch arbeiten, da draußen. Schon richtig freundlich, mal ein paar Wolken da. Dann ist mal strahlend blauer Himmel. Der Tag, der bleibt heute noch trocken und sonnig. Später aber ziehen so ein paar kleine Mini-Regenwolken durch, so am Nachmittag, Mittag. Vor allem weiter im Norden, so ich sag mal so rund um Mannheim, Richtung Heidelberg. Da kannst du ein bisschen tröpfeln hier und da immer wieder. Aber das ist eigentlich nicht erwähnenswert, weil wir merken es kaum. Bei der Hitze, die vor uns liegt. Es rollt nämlich eine richtige Hitzewelle an. Heute werden es noch bis zu 31 Grad in Offenburg zum Beispiel. Ab morgen sieht das Ganze noch mal heißer aus. Schönen Mittwoch, der 17. Juni.
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13: Das sind die Themen um 10 Uhr. Kronprinzessin Mette-Marit hat neue Lunge erhalten. Und die gute Nachricht aus Stuttgart, der badische Weinradweg steigt im Qualitätsranking. Ich bin Vio Kostanet. Schönen guten Tag. Die schwerkranke norwegische Kronprinzessin Mette-Marit hat eine Lungentransplantation erhalten. Das hat das norwegische Königshaus mitgeteilt. Von den Ärzten heißt es, dass die 52-Jährige einige Wochen stationär aufgenommen wird. Ein Standardverfahren, wie es heißt. Mette-Marits Ehemann, der norwegische Kronprinz Hakon, hatte erst gestern kurzfristig Termine abgesagt. Erst Anfang Juni wurde bekannt, dass Mette-Marit auf der Liste für eine Lungentransplantation steht. Die 52-Jährige war an der unheilbaren Krankheit Lungenfibrose erkrankt und war zuletzt immer wieder mit einem Sauerstoffgerät zu sehen. Die Innenminister von Bund und Ländern treffen sich heute in Hamburg zu ihrer Frühjahrskonferenz. Ein Thema ist die Migrationspolitik. Der IMK-Vorsitzende, Hamburgs Ressortchef Andi Grote, hat gegenüber dem Redaktionsnetzwerk Deutschland gefordert, straffällige Flüchtlinge müssten künftig leichter abgeschoben werden können. Katrin Müller berichtet.
14: Menschen, die aus ihrem Heimatland Ungarn vor Verfolgung, Krieg oder schweren Menschenrechtsverletzungen geflohen sind, haben in Deutschland einen Schutzstatus. Auch bei straffällig gewordenen Flüchtlingen sind Abschiebungen in diesen Fällen mit hohen rechtlichen Hürden verbunden. Laut Hamburgs Innensenator Grote müssten für eine Ausweisung derzeit zwingende Gründe der nationalen Sicherheit vorliegen. Diese Schwelle müsse gesenkt werden. Der Bevölkerung sei es nicht zu vermitteln, dass Menschen, die hier zum Teil wiederholt schwere Straftaten begehen, trotzdem bleiben können, so der SPD-Politiker.
13: Die deutschen Kommunen melden einen neuen Rekord beim Investitionsrückstand. Laut einer Umfrage der staatlichen Förderbank KfW waren es im letzten Jahr über 230 Milliarden Euro, die für Sanierungsmaßnahmen gefehlt haben. Die KfW-Spitze fordert, die Verteilung der Steuereinnahmen entsprechend anzupassen. Besonders für die Instandhaltung von Schulen fehlt demnach aktuell das Geld. Aber auch für die Ausbesserung von Straßen.
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15: Bei jungen Menschen den Spaß an der Wissenschaft und Technik wecken, das ist das Ziel der Explore Science, den MINT-Erlebnistagen in Mannheim. Und die starten heute im Herzogenriedpark ins 20-jährige Jubiläum. Noch bis kommenden Sonntag können hier Kinder und Jugendliche laut Veranstalter experimentieren, forschen und technische Zusammenhänge spielerisch erkunden. Der Eintritt ist frei. Matthias Wagner, Mannheim.
13: Und die gute Nachricht aus Stuttgart, der Badische Weinradweg hat jetzt eine 4-Sterne-Zertifizierung. Ausgezeichnet hat der Allgemeine Deutsche Fahrradclub die Strecke vom Markgräflerland bis zur Badischen Bergstraße. Der Fernradweg verbindet 7 der 9 badischen Weinbauregionen miteinander.
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16: Ein paar Sekündchen, dann haben wir es 3:10. Wir schauen auf die A5 von Karlsruhe Richtung Heidelberg. Zwischen Karlsruhe Nord und Bruchsal. Da ist immer noch die Unfallstelle auf der linken und mittleren Spur, wird abgesichert. Dann weiter von Karlsruhe Richtung Basel auf der A5 zwischen der Raststätte Bad Bellingen West und Efringenkirchen. Da gab es auch eine Unfallstelle auf allen Fahrspuren, ist noch nicht abgesichert. Wir kommen jetzt zu den Staus. Die A8 von München Richtung Karlsruhe. Zwischen Stuttgart Flughafen Messe und Kreuz Stuttgart 3 Kilometer Stop and Go. Dann haben wir Karlsruhe Richtung Stuttgart. Da staute sich zwischen Dreieck-Leonberg und Stuttgart-Möhringen 5 Kilometer lang. Die A8 von Stuttgart Richtung Karlsruhe. Da haben wir zwischen Pforzheim West und Pforzheim Ost 7 Kilometer Stop and Go. Und weiter dann zwischen Heimsheim und Pforzheim Nord 5 Kilometer Stop and Go. Liebe Grüße an Tanja, die meldet den Blitzer in Stutensee-Blankenloch in der Hauptstraße. Da wird nämlich schräg gegenüber der Sparkasse geblitzt. Habt ihr noch was gesehen? Ihr wisst Bescheid, einfach die Community vorwarnen. Schickt mir eine Sprachnachricht. 08000 34 35 36. Kommt gut an.
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16: Oh, Lagerhalle, hallo, Büro, Baustelle. Heute schwitzen wir alle zusammen, okay? Los geht's mit Zoe Wies und Kygo.
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Diesen Sound feiern wir gerade alle so richtig ab. Alle Farben Baby Goodbye bei Radio Regenbogen. Unsere Sommerlaune halten wir auch schön hoch mit einem Song, bei dem garantiert jeder steife Kollege bei euch im Büro, bei der Arbeit innerhalb von 3 Sekunden lockerer wird. Schaut mal gerne hin. Ja, der eine fängt an zu wippen, der nächste summt schon mit und der dritte tut so, als würde er nur kurz was im Drucker checken. Schaukelt aber schön mit. Genau dieses Gefühl gibt's jetzt für alle. Higher Love, King

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1: Ein paar Sekündchen noch, dann ist es genau 10:30. Wir schauen auf die A5, wenn ihr hier Karlsruhe Richtung Heidelberg unterwegs seid. Bei Karlsruhe Nord und Bruchsal. Hier ist eine Unfallstelle, die gerade abgesichert wird auf der linken und mittleren Spur. Dann die A5 Karlsruhe Richtung Basel zwischen Raststätte Bad Bellingen West und Ifringkirchen. Da ist die Strecke noch aktuell wegen der Unfallaufnahme auch gesperrt, die Richtung. Jetzt zu den Staus auf der A8 München Richtung Karlsruhe. Zwischen Stuttgart Flughafen Messe und Kreuz Stuttgart 3 Kilometer Stop and Go. Die A8 Karlsruhe Richtung Stuttgart zwischen Dreieck Leonberg und Kreuz Stuttgart, da liegt ein Fahrzeug quer. Die mittlere Spur ist dadurch gesperrt. Die Polizei ist vor Ort. 4 Kilometer Stop and Go haben wir hier. Dann die A8 Stuttgart Richtung Karlsruhe. Da staute sich zwischen Heimsheim und Pforzheim Nord 5 Kilometer und weiter zwischen Pforzheim West und Pforzheim Ost 7 Kilometer Stop and Go. Und liebe Grüße an Sabit. Der hat den Blitzer gesehen auf der B31 Breisach Richtung Bad Krozingen. Es wird direkt bei der Ausfahrt Oberrimsingen geblitzt. Habt ihr noch was gesehen? Gerne auch eine Sprachnachricht schicken. 08000 34 35 36. Gute Fahrt euch und einen wunderschönen Mittwoch haben wir schon. Mittwochvormittag. Christina Klich hier, hi.
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Etikette Katy Perry hat schon mal gut vorgelegt hier bei Radio Regenbogen. Die Stimmung eingeheizt, so gut es geht, bei dieser schwülen Luft in vielen Büros gerade. Ist ganz klar, dass jetzt schon ganz viele von träumen. Heute Mittag dann auch an der Diele viele anstehen werden. Gefühlsmäßig, da liefere ich euch jetzt schon bei Radio Regenbogen. Natürlich liefere ich euch das aus, und zwar Vanilleeis.

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0: Bester Klassiker von Leanne Rimes aus 2000ern, schon so lange her, Can't Fight the Moonlight. 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
4: Ja, ja, so langsam wird's eng mit den Wolken. Die Sonne, die drängt sich vor. Wer noch draußen was erledigen will, sollte jetzt am besten los, bevor es richtig heiß wird. Insgesamt bleibt's heute den ganzen Tag überall trocken. Ja, okay, ein paar lockere Wolkenfelder schieben sich schon noch durch. Gerade so im Norden Richtung Mannheim, Heidelberg. Da kann's ein bisschen tröpfeln, aber es ist nicht der Rede wert. Heute bis 31 Grad in Offenburg zum Beispiel. Und damit euch einen wunderschönen Mittwoch, der 17. Juni.
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5: Und das sind die Themen um 11 Uhr. Kronprinzessin Mette Marit hat neue Lunge erhalten. Und die gute Nachricht aus der Rhein-Neckar-Region. Heidelberger Historikerin gewinnt wichtigen Wissenschaftspreis. Ich bin Vio Kostanet. Schönen guten Tag. Die schwerkranke norwegische Kronprinzessin Mette Marit hat eine neue Lunge bekommen. Das hat das norwegische Königshaus mitgeteilt. Die Lungentransplantation ist soweit erfolgreich verlaufen, heißt es vom Universitätskrankenhaus in Oslo. Die 52-Jährige hat unter einer schweren Lungenfibrose gelitten. In den vergangenen Monaten ist es ihr immer schlechter gegangen. Lungenspezialist Aro Holm hatte Anfang Juni im Zweiten gesagt:
6: In den letzten 6 Monaten hat sich die Lungenfibrose der Kronprinzessin gravierend verschlimmert. Im Laufe des letzten Jahres hat sich deutlich mehr Narbengewebe in der Lunge gebildet. Anhand der Lungenfunktionsuntersuchung stellen wir fest, dass sich ihr Zustand allein in den letzten 3 Monaten erheblich verschlechtert hat. Das ist gefährlich.
5: Erst vor einigen Wochen wurde bekannt, dass Mette Marit auf die Warteliste für eine neue Lunge gesetzt wurde. Sie wird jetzt für mehrere Wochen im Krankenhaus bleiben müssen. Erst bei ihrer Entlassung sei das nächste Update zu erwarten. Das Europaparlament stimmt heute über gelockerte Regeln für den Einsatz von Gentechnik ab. Produkte aus bestimmten gentechnisch veränderten Pflanzen sollen im Supermarkt demnach keine Kennzeichnung mehr tragen müssen. Umweltprüfungen vor der Zulassung sollen wegfallen. Kritiker warnen, dass sich genmanipulierte Pflanzen durch Wind auch auf anderen Äckern verbreiten. Befürworter hoffen sich durch neue Sorten, die besser mit Dürren zurechtkommen oder weniger Dünger brauchen. Und gerade eben kam noch die Meldung, dass der Spielehersteller Ravensburger eine Mehrheitsbeteiligung an der Plüschtierfirma Steiff erwirbt. Die Erben der Firmengründerin Margarete Steiff bleiben aber wesentlich beteiligt, wie beide Unternehmen mitgeteilt haben.
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7: Bei einem Brand auf einem Bauernhof in Oberriexingen im Kreis Ludwigsburg sind heute Nacht mehrere Rinder ums Leben gekommen. Der Hof stand laut Polizei schon komplett in Flammen, als die Feuerwehr ankam. Menschen wurden nach aktuellem Stand nicht verletzt. Der Schaden geht wohl in die Millionen. Warum das Feuer ausgebrochen ist, wird noch geklärt. Antje Soramias, Oberriexingen.
5: Und die gute Nachricht aus der Rhein-Neckar-Region. Die Wissenschaftlerin Verena Meyer von der Uni Heidelberg gewinnt einen der wichtigsten Preise in der Geschichtswissenschaft. Für ihre Forschung zur Verfolgung und dem Widerstand von Sinti und Roma hat sie die internationale Dan-David-Auszeichnung bekommen. Sie ist benannt nach einem israelischen Unternehmer und mit 300.000 US-Dollar dotiert. Der Dan-David-Preis soll dazu beitragen, historische Forschung der Öffentlichkeit zugänglich zu machen.
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4: 11:03 haben wir es. Wir schauen auf die A5 Karlsruhe Richtung Basel. Zwischen der Raststätte Bad Bellingen West und Ifringkirchen. Da läuft gerade eine Unfallaufnahme auf allen Fahrspuren. Das heißt, die Strecke ist aktuell noch gesperrt. Wir kommen jetzt zu den Staus. Einmal die A8 München Richtung Karlsruhe zwischen Stuttgart Flughafen Messe und Kreuz Stuttgart 3 Kilometer Stop and Go. Dann haben wir Karlsruhe Richtung Stuttgart zwischen Pforzheim West und Pforzheim Ost 7 Kilometer Stop and Go und weiter Richtung Stuttgart zwischen Dreieck Leonberg und Kreuz Stuttgart 4 Kilometer Stop and Go. Da ist ein Auto liegen geblieben. Die rechte und mittlere Spur sind aktuell gesperrt. Die Polizei ist aber vor Ort. Die Gegenrichtung A8 Stuttgart Richtung Karlsruhe zwischen Heimsheim und Pforzheim Nord 5 Kilometer Stop and Go. Und dann habe ich noch die A81 für euch, Singen Richtung Stuttgart. Hier staut es sich direkt vor der Baustelle 4 Kilometer lang zwischen Kreuz Böblingen-Holb und Böblingen-Ost. Der Heiko meldet den Blitzer in Schatthausen in der Ravensburger Straße auf Höhe der Pizzeria. Wenn ihr da von Mauer auskommt, da wird geblitzt. Habt ihr noch was gesehen? Dann gerne auch eine Sprachnachricht schicken. 08000 34 35 36. Gute Fahrt euch.
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4: Ach, am besten gleich direkt aus der Wasserflasche trinken, ja? Immer schön hydriert bleiben heute. Wir schaffen weiter. Jetzt mit Nico Santos und Taylor Swift.
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Warum liebt jeder diesen Song bis heute noch? Karma Chameleon Culture Club. Das ist ganz einfach, weil es kickt. Und sobald diese Mundharmonika anfängt, genau das ist es. Deshalb, Radio Regenbogen bei der Arbeit, volle Power, haltet eure Gläser fest. Die könnt nämlich gleich wirklich zerbrechen. Denn Handtricks gehen mit Golden so hoch hinaus. Dass selbst die Songwriter nicht geglaubt haben, dass diese Töne überhaupt machbar sind. Die meisten unter uns versuchen's und scheitern, machen aber trotzdem weiter, weil dieser Song einfach nur Wahnsinn ist. Hier ist Suntrix mit Golden. Gänsehaut!

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6: Es ist genau 11:30. Wir schauen auf die A5. Karlsruhe Richtung Basel. Zwischen der Raststätte Bad Bellingen West und Ifringenkirchen, da läuft gerade eine Unfallaufnahme. Die Strecke ist aktuell noch gesperrt. A8 Stuttgart Richtung Karlsruhe. Zwischen Leonberg Ost und Dreieck Leonberg, da brennt ein Auto auf der Standspur. Die rechte Spur ist gesperrt. Die Polizei ist vor Ort. Und jetzt zu den Staus. A8 Stuttgart Karlsruhe, eben zwischen Pforzheim Süd und Pforzheim Nord. 3 Kilometer Stop and Go. Einen Blitzer haben wir noch von Andrea. Hallo.
7: Hallo, ich wollte einen Blitzer melden. Und zwar steht er in Schwarzach in der Hauptstraße 37, direkt in der Hofeinfahrt und in Fahrtrichtung von Greffern Richtung Ortsausgang von Schwarzach. Tschüss.
6: Tschüss, meine Liebe, danke dir. Und falls ihr auch was gesehen habt, ihr wisst Bescheid. Die Community vorwarnen. Schickt mir eine Sprachnachricht, so wie es Andrea gemacht hat. 08000 34 35 36. Gute Fahrt
5: euch. 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

0: Das ist auch so wie eine dauervolle Batterie. Dua Lipa, Physiker. Wir kommen jetzt zu etwas, was wie eine warme Decke ist, nur mit richtig guten Sprüchen.
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0: Mein Serienexperte des Vertrauens ist hier bei uns im Studio, Christoph Bayor. Was hast du heute mit dabei?
2: Ich habe mitgebracht Golden Girls. Das ist ein Sitcom-Juwel aus den 80er, 90ern. Unfassbar gut gealtert. Wir stellen uns vor, Schauplatz ist ein Haus in Miami. Darin vier ältere Frauen, die zusammenleben und zusammen lachen.
3: Männer können immer so gut telefonieren mitten in der Nacht.
4: Das ist nicht alles, was sie können. Wenn sie wirklich gut sind, hört man das Telefon nicht mal.
0: Ja.
2: Genau, du hast hier Dorothy, trocken, schnell, null Geduld für Quatsch, dann ihre Mutter Sophia, klein, aber gefährlich schlagfertig, dann Blanche, die ist immer im Flirtmodus und Rose, lieb und so dusselig, dass es schon wieder genial ist.
5: Das ginge doch als Vorspeise.
6: Ja, das ist gut, die ganzen Sachen wären sonst verdorben.
3: Ich bin so froh, dass meine Verabredung mit Barry Click schon morgen ist. Bis dahin kann man das Fett noch nicht sehen.
5: Du meinst nicht?
3: Nein, das dauert immer ein paar Tage, bevor man sieht.
5: Und wo geht's in der Zwischenzeit hin?
3: An die frische Luft. Woher soll ich wissen, wohin es inzwischen geht?
0: Einigen unter uns sagt auf jeden Fall Golden Girls was. Aber warum funktioniert das nach über 40 Jahren immer noch?
2: Ja, weil es sich anfühlt wie nach Hause kommen. Du hast dieses Miami-Feeling, die Einrichtung schön in Pastell, der Mitternachtssnack und jede Folge startet quasi am Küchentisch und daraus werden dann wirklich große Themen. Dating, Geld, Einsamkeit, Älterwerden. Und es fühlt sich aber nicht schwer an, sondern klug, warm und der nächste Gag, der wartet schon.
5: Sophia, du hast ja keine Ahnung, wie wir dich vermissen werden.
6: Sophia, du warst wie eine Mutter zu uns. Wir fühlten uns auch wie deine Töchter.
4: So habe ich das auch empfunden. Rose, denke mal dran, du bist klüger, als man von dir behauptet. Du hast Mutterwitz und weißt, was du willst.
5: Oh, Sophia.
4: Blanche, du bist ein Flittchen.
0: Ich finde, das ist perfekte Nostalgie für nach der Arbeit. Also Golden Girls, eine Serie, die gute Laune macht, ohne dumm zu sein, auf Disney Plus.
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Wurde auch in vielen Filmen immer wieder gerne genutzt, dieser coole 80er von den Bangles. Manic Monday bei Radio Regenbogen. Dieser Song jetzt, der hat keinen Songtext. Der hat nur einen Namen. Immer und immer wieder wird dieser Name genannt und ist trotzdem ein Weltsommerhit geworden. Einfach, weil es witzig klingt. Mehr Logik gibt's da auch nicht. Genau diese pure, schöne Sinnlosigkeit feiern wir jetzt zum Mittag. Duck Sauce mit Barbara Streisand bei Radio Regenbogen. Barbara Streisand.

0: Roxette. Geht immer, oder? Spending my time. Radio Regenbogen bei der Arbeit. Alex Warren hat was Neues rausgebracht. Das ist ein richtiger Banger. Ja, habe ich doch recht gehabt. Fever Dream in wenigen Momenten. Die beste Musik hier bei Radio Regenbogen.
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1: So, draußen heizt sich schon mal das Vorglühen für die Hitzewelle an. Viel Sonne heute schon, dazu ein paar harmlose Wölkchen, die nicht weiter stören. Es bleibt überall trocken, knapp über 30 Grad kriegen wir heute auch in Nagold zum Beispiel ab. Aber ich denke, die Eisdiele um die Ecke, der hat irgendwo ein Schattenplätzchen. Es ist der Mittwoch, der 17. Juni.
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2: Und das sind die Themen um 12 Uhr. Erfolgreiche Transplantation bei Kronprinzessin Mette Marit. Und die gute Nachricht aus Nordbaden. Karlsruhe schwimmt sich beim Freibadvergleich auf das Treppchen. Ich bin Vio Kostanitz. Schönen guten Tag. Die schwerkranke norwegische Kronprinzessin Mette Marit hat eine neue Lunge bekommen. Das hat das norwegische Königshaus mitgeteilt. Die Lungentransplantation ist soweit erfolgreich verlaufen, heißt es vom Universitätskrankenhaus in Oslo. Die 52-Jährige hat unter einer schweren Lungenfibrose gelitten. In den vergangenen Monaten ist es ihr immer schlechter gegangen. In einem Interview im Ersten hatte sie Ende letzten Jahres gesagt:
3: Ich hatte immer gehofft, dass ich meine Krankheit mit Medikamenten in Schach halten kann. Die Entwicklung verlief lange recht langsam. Aber jetzt ist es doch schneller gegangen, als es die Ärzte erwartet hatten.
2: Erst vor einigen Wochen wurde bekannt, dass Mette Marit auf die Warteliste für eine neue Lunge gesetzt wurde. Sie wird jetzt für mehrere Wochen im Krankenhaus bleiben müssen. Erst bei ihrer Entlassung sei das nächste Update zu erwarten, heißt es. Bundesinnenminister Alexander Dobrindt hat in der Debatte um Reformen eine Kürzung des Bürgergeldriegelsatzes angeregt. Das Bürgergeld mit knapp 50 Milliarden Euro pro Jahr könne einen entscheidenden Beitrag zur Konsolidierung leisten, wie Dobrindt dem Fokus gesagt hat. Er sieht darin deutlich mehr Einsparpotenzial als bisher geplant. Das Bürgergeld heißt ab Juli Grundsicherung. Die Regelsätze liegen derzeit bei gut 560 Euro pro Monat für Alleinstehende. Dobrindt will nun prüfen lassen, ob die Sätze wirklich nur das Existenzminimum abdecken und nichts darüber hinaus. Für die rund 5,5 Millionen Bürgergeldbezieher gelten ab Juli schärfere Regeln. Griechenland will Strände künftig stärker mit Drohnen und Satellitenbildern kontrollieren. Ein Gesetzentwurf sieht vor, Verstöße wie illegal aufgestellte Liegen und Sonnenschirme auch per Bildmaterial festzustellen. Es drohen hohe Geldstrafen bis hin zu Betriebsschließungen. Weil es so viele Strände in Griechenland gibt, setzt das Land stärker auf Technik statt nur auf Kontrollen vor Ort.
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4: Die Lage auf dem Arbeitsmarkt wird angespannter. Trotzdem suchen viele Branchen weiter nach jungen Talenten, wie heute in Weinheim im Rhein-Neckar-Kreis. Bis 16 Uhr läuft hier in der Stadthalle die Berufs- und Ausbildungsmesse WOT. Vor Ort kann man sich laut Stadt auch mal selbst ausprobieren, ob der Traumjob wirklich zu einem passt. Der Eintritt zur Messe ist kostenlos. Matthias Wagner, Weinheim.
2: Und die gute Nachricht aus Nordbaden. Karlsruhe gehört wieder zu Deutschlands besten Freibadstätten. Das hat der Reiseveranstalter FitReisen jetzt mit einer großen Auswertung von Bewertungen auf Google ermittelt. Karlsruhe landet auf Platz 3 bundesweit und ist damit beste Stadt in Baden-Württemberg. Besonders stark schneidet laut FitReisen das kleine Freibad Wölfle in Wohlfahrtsweier ab. Auch das Rheinstrandbad Rappenwörth und das Turmbergbad in Durlach punkten.
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1: 3:12 haben wir es. Die A5, A8 Heidelberg Richtung Stuttgart. Wenn ihr hier zwischen Karlsruhe Mitte und Karlsbad unterwegs seid, da laufen gerade Aufräumarbeiten. Die Richtung ist gerade noch gesperrt. A5 Karlsruhe Richtung Heidelberg zwischen Karlsruhe Nord und Bruchsal hier mal 10 Kilometer Stau, eben wegen diesen Bergungsarbeiten. Die linke mittlere Spur sind gesperrt. A8 Stuttgart Karlsruhe zwischen Pforzheim Süd und Pforzheim Nord 3 Kilometer Stop and Go. Und Karlsruhe Richtung Stuttgart auf der A8 zwischen Pforzheim West und Pforzheim Ost 7 Kilometer Stop and Go. Wir haben noch einen Blitzer von Volker.
5: Teure Fotos in Heidelberg, Karlstor Richtung Nickergemünd.
1: Danke dir, mein Lieber. Gute Fahrt. Und falls ihr noch was gesehen habt, gerne auch eine Sprachnachricht schicken. 08000 34 35 36. Kommt gut an.
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1: Juhu, halbe Strecke geschafft. Und der Rest, der läuft einfach automatisch. Das kriegen wir hin mit Felixchen und Alex Warren an unserer Seite.
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Aus Dis, da leidet sie schon. Ne? Da können wir schon fast ihren Whisky-Atem hören. So sehr leidet sie und will, dass er abnimmt. Pick up bei Radio Regenbogen. Ich pumpe uns jetzt mal Italo-Energie gegen diesen Mittagsblues schön in die Venen rein mit El Professor und Bella Ciao.

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10: Macht's nicht so wie ich. Ich habe die Sonnenbrille irgendwo in einer anderen Tasche vergessen. Selbst schuld. Also die Sonne brennt ordentlich, nur vereinzelt zieht mal hier und da ein Wölkchen vorbei. Das war's aber auch schon. Es bleibt überall trocken und schon jetzt bis zu 31 Grad in Heitersheim. Also da schmilzt das Eis schneller, als man es essen kann. Wirklich. Aber ja, es ist halt eben Sommer, der Mittwoch, der 17. Juni.
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11: Ich bin Vio Kostanic. Schönen guten Tag. Die schwerkranke norwegische Kronprinzessin Mette Marit hat eine neue Lunge bekommen. Das hat das norwegische Königshaus mitgeteilt. Die Lungentransplantation ist soweit erfolgreich verlaufen, heißt es vom Universitätskrankenhaus in Oslo. Die 52-Jährige hat unter einer schweren Lungenfibrose gelitten. In den vergangenen Monaten ist es ihr immer schlechter gegangen. Die deutschen Kommunen melden einen neuen Rekord beim Investitionsrückstand. Laut einer Umfrage der staatlichen Förderbank KfW waren es im letzten Jahr über 230 Milliarden Euro, die für Sanierungsmaßnahmen gefehlt haben. Die KfW-Spitze fordert, die Verteilung der Steuereinnahmen entsprechend anzupassen. Besonders für die Instandhaltung von Schulen fehlt demnach aktuell das Geld, aber auch für die Ausbesserung von Straßen. Der Spielehersteller Ravensburger übernimmt eine Mehrheit am Plüschtierhersteller Steif, wie beide Unternehmen heute mitgeteilt haben. Die Erben der Firmengründerin Margarete Steif bleiben aber wesentlich beteiligt, heißt es. Mit dem Verkauf will die Familie die Weichen für eine langfristige Perspektive des Traditionsunternehmens stellen.
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12: Ich bin Nathalie Bender. Schönen guten Tag. Nachdem die Stadt Löwenstein im Kreis Heilbronn am Montag ein KI-gestütztes Konzept zur Rettung der SLK-Lungenklinik vorgestellt hat, meldet sich nun der Klinikverbund zu Wort. Die KI-Studie interpretiere Gesetze falsch und basiere auf mangelnder Sachkenntnis, heißt es. Baden-Württemberg-Reporter Matthias Wagner.
13: Der Klinikverbund kritisiert zum Beispiel die Darstellung der Krankenhausreform. Während die KI behauptet, sie sei noch nicht endgültig, argumentiert der Verbund mit bereits beschlossenen Gesetzen. Bürgermeister Harald Koppenhöfer hat am Montag davon gesprochen, dass die Lungenklinik schwarze Zahlen schreiben würde. Laut SLK-Kliniken kann aber keine Rede von einem profitablen Standort sein. Die Stadt Löwenstein teilte auf Anfrage mit, dass sie von Anfang an offen damit umgegangen ist, für eine erste Einschätzung ohne Zahlen, Daten und Fakten gearbeitet zu haben. Sie will vielmehr deutlich machen, dass Bürger bei der Entscheidung mit einbezogen werden sollten.
12: Die Wissenschaftlerin Verena Meyer von der Uni Heidelberg gewinnt einen der wichtigsten Preise für Historikerinnen. Für ihre Forschung zum Widerstand von Sinti und Roma hat sie die Dan-David-Auszeichnung erhalten. Der Preis ist benannt nach einem israelischen Unternehmer und mit 300.000 US-Dollar dotiert. Bürger in Neckargemünd können sich heute Abend über die geplanten Windräder auf dem Lammerskopf informieren. Die Stadt lädt um 19 Uhr in die Aula des Schulzentrums ein. Der Bürgerentscheid selbst ist dann am 12. Juli.
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10: 12.32 Uhr haben wir es. Wir schauen auf die A5 Karlsruhe Richtung Basel. Zwischen Offenburg und Lahr, da läuft gerade eine Unfallaufnahme. Die rechte und die Standspur sind noch gesperrt. Ähnlich sieht es auch auf der A8 aus, Stuttgart-Karlsruhe zwischen Leonberg-Ost und Dreieck-Leonberg. Da laufen nach einem Unfall auch die Reinigungsarbeiten. Die rechte Spur ist gesperrt. Jetzt zu den Staus. A5 Karlsruhe Richtung Heidelberg zwischen Karlsruhe-Nord und Bruchsal. Aktuell schon 10 Kilometer Stau. Da gab es einen Unfall heute Vormittag. Da laufen gerade die Bergungsarbeiten. Die linke und mittlere Spur sind noch gesperrt. Wenn ihr könnt, bitte weiträumig umfahren. Auf der A8 Karlsruhe Richtung Stuttgart zwischen Pforzheim West und Pforzheim Ost 6 Kilometer Stop and Go. Und ein paar Blitzer sind auch am Start. A5 Karlsruhe Richtung Basel zwischen Karlsruhe Mitte und dem Dreieck Karlsruhe wird geblitzt. Dann zwischen Schwetzingen und Mannheim Höhe Esso Tankstelle. Und in Stuttgart in der Laustraße. Habt ihr noch was gesehen? Gerne auch eine Sprachnachricht schicken. 08000 34 35 36. Gute Reise euch, kommt sicher an und habt einen schönen Mittwochmittag. Christina Klee hier, hi.
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0: Es ist so, als würde man selbst irgendwie in diesem Chor mittendrin stehen und zu Kygo Imagine Dragons zusammen Stars Will Align singen. Gerade die Regenbogen bei der Arbeit hier. Trainieren ist alles, wirklich. Gilt nicht nur fürs Fußballspielen, ja, oder im Verein, wo man ist, oder auch wenn ihr im Chor seid und singt, sondern auch, oh, wenn es um euer WM-Heimspiel geht, um eure All-Inclusive-WM-Party mit Barkeeper, Koch und allem, was dazu gehört, dass wir natürlich alles besorgen. Wir bringen alles zu euch nach Hause. Und da ist es wichtig, dass ihr trainiert für die Quizrunde mit uns. Nicht, dass es so läuft wie bei Sven aus Karlsruhe. Der hat es nämlich probiert, aber irgendwie ist es dann doch schief gelaufen.
1: Sven, dein Buchstabe ist M wie Mittelfeld und deine 10 Sekunden laufen jetzt. Ja?
2: Mit M.
1: Komm, einer!
0: Ja, nee, da kam gar nichts mehr. Da war zu aufgeregt. Ganz anders die Inga aus Oberkirch heute früh bei Jens Schneider. Die Grundschullehrerin hat nämlich mit ihren Schülern trainiert. Und da sind wir nämlich beim Thema Trainieren. Und dann kann das Ergebnis genau so werden.
1: Es geht um A wie Abseits. Und los geht's.
3: Aperol, Alkohol, Akustik, Ambiente, Ananas, Aktivitäten, Aperitif, Abenddämmerung, Antipasti, alkoholfreie Getränke, Anzünder, Alufolie, Außenbereich, Auberginen, Avocado, Aromasalz.
1: Boah, 15 starke Begriffe. Boah.
0: Genau so ein Durchmarsch und noch ein bisschen besser muss es bei euch sein. Denn das ist sicherlich noch zu toppen, oder? Fordert Inga gerne heraus auf regenbogen.de.
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kann auf jeden Fall was. Robin Schulz und Fastboy und seine Songs, die laufen sowieso immer schön, auch wenn sie nur im Hintergrund laufen. Der ist hier besonders gut. Million Good Reasons bei Radio Regenbogen bei der Arbeit. Jetzt so, ach, eine sanfte Gitarre, ein Bass, der sich bewegt wie die Wellen am Strand. Mittendrin dann sogar noch ein Akkordeon. Genau dieses Hawaii-Inselgefühl, das holt uns jetzt mal kurz für 3 Minuten raus aus dem Alltag. Die Beach Boys nehmen uns mit nach Koko.

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1: Jetzt zieht's noch mal richtig an da draußen. Die Sonne hat sich komplett durchgesetzt. Hier und da, ja, ist es schon noch bewölkt. Aber das wird auch zum Beispiel rund um Mannheim und Heidelberg schon noch. Die Wolken verziehen sich und dann kommt die Sonne auch spürbar heiß raus. Wir werden es sehen. Bis zu 31 Grad heute zum Beispiel in Grenzach. Und die Hitzewelle, die ist auch morgen wirklich da. Also das, was heute Nachmittag wir fühlen werden, das ist noch gar nichts dagegen. Deshalb schön genießen diesen Mittwoch, der 17. Juni.
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2: Das sind die Themen um 13 Uhr. Erfolgreiche Transplantation bei Kronprinzessin Mette Marit. Und die gute Nachricht aus Stuttgart. Schulen aus Baden gewinnen Preis für Demokratiebildung. Ich bin Vio Kostanit. Schönen guten Tag. Die schwerkranke norwegische Kronprinzessin Mette Marit hat eine neue Lunge bekommen. Das hat das norwegische Königshaus mitgeteilt. Die Transplantation sei erfolgreich verlaufen. Die Kronprinzessin werde ab jetzt für mehrere Wochen im Krankenhaus bleiben müssen, heißt es. Julia Wischenbach berichtet.
3: Der Eingriff wurde seit Monaten vorbereitet, aber dass es jetzt auf einmal so schnell ging, damit hatte doch niemand gerechnet. Erst Anfang Juni kam Mette Marit auf die Warteliste für eine neue Lunge. Jetzt hat sie sie schon bekommen und die OP scheint geglückt zu sein. Ohne das Spenderorgan hätte die Norwegerin noch rund ein Jahr zu leben gehabt. Nun stehen ihre Chancen deutlich besser. Das nächste Update dazu, wie es ihr geht, gibt es aber erst zur Entlassung aus dem Krankenhaus.
2: Bundesinnenminister Alexander Dobrindt hat in der Debatte um Reformen eine Kürzung des Bürgergeldriegelsatzes angeregt. Das Bürgergeld mit knapp 50 Milliarden Euro pro Jahr könne einen entscheidenden Beitrag zur Konsolidierung leisten, wie Dobrindt dem Fokus gesagt hat. Er sieht darin deutlich mehr Einsparpotenzial als bisher geplant. Das Bürgergeld heißt ab Juli Grundsicherung. Die Regelsätze liegen derzeit bei gut 560 Euro pro Monat für Alleinstehende. Dobrindt will nun prüfen lassen, ob die Sätze wirklich nur das Existenzminimum abdecken und nichts darüber hinaus. Für die rund 5,5 Millionen Bürgergeldbezieher gelten ab Juli schärfere Regeln. Karte und Smartphone statt Schein und Münze. Die Menschen in Deutschland haben im vergangenen Jahr ihre täglichen Einkäufe häufiger bargeldlos bezahlt, wie eine Studie der Bundesbank zeigt. Zwar war Bargeld auch 2025 das mit Abstand am meisten genutzte Zahlungsmittel, doch zum ersten Mal seit der ersten Analyse vor 17 Jahren lagen die bargeldlosen Bezahlmethoden insgesamt vorn. Letztes Jahr haben die Menschen in mehr als der Hälfte der Fälle bargeldlos bezahlt, am häufigsten mit der Debitkarte.
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4: Im Fall eines gestürzten 15-Jährigen in Karlsruhe-Durlach gehen Ermittler jetzt von einem versuchten Totschlag aus. Der Jugendliche war im Februar vergangenen Jahres von einer Brücke gestürzt. Er soll vor dem Sturz angegriffen worden sein. Für Hinweise, die zur Ermittlung der Täter führen, setzt die Staatsanwaltschaft eine Belohnung von 5.000 Euro aus. Sascha Baumann, Karlsruhe.
2: Und die gute Nachricht aus Stuttgart: Demokratie und Werte leben. So heißt der Schulpreis, mit dem am Vormittag 7 Schulen ausgezeichnet wurden für ihre Umsetzung von Demokratiebildung. Darunter die Hexenthal-Grundschule in Merzhausen bei Freiburg, die Ernst-Reuter-Schule in Karlsruhe sowie das Mannheimer Moll-Gymnasium. Jede Schule hat ein Preisgeld von 2.000 Euro erhalten.
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1: 3:01 haben wir's. Auf der A5 Karlsruhe Richtung Basel. Wenn ihr hier zwischen Offenburg und Laa unterwegs seid, die rechte Spur und die Standspur sind wegen einer Unfallaufnahme noch gesperrt. Und dann die B9 Wörth Richtung Ludwigshafen. Zwischen Schwegenheim, Tankhof und Dudenhofen-Römerberg. Die linke Spur ist auch hier wegen einer Unfallaufnahme noch gesperrt. Zu den Staus A5 Karlsruhe-Heidelberg zwischen Karlsruhe-Nord und Bruchsal. Hier haben wir noch 4 Kilometer Stau. Da laufen noch die Bergungsarbeiten nach dem Unfall heute früh. Und auf der A8 Karlsruhe Richtung Stuttgart zwischen Pforzheim-West und Pforzheim-Ost 6 Kilometer Stop and Go. Es wird geblitzt auf der B462 in Höhe Rastatt und in Ludwigshafen am Kaiser-Wörth-Damm. Und überall, wo ihr auch was gesehen habt, ihr wisst Bescheid. Einfach eine Sprachnachricht schicken. Die Community vorwarnen. 08000 34 35 36. Gute Fahrt euch.
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1: Ja, nochmal vielleicht die Trinkflasche nachfüllen, Schultern lockern, kurz lächeln, Schwätzchen halten mit dem Kollegen und dann geht's weiter mit Ava Max und Topic jetzt im Hintergrund.
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Zack, boom, bam, bei Ava Max wissen wir sofort, worum es geht, woran wir dran sind. Who's Laughing Now? Hier bei Radio Regenbogen bei der Arbeit. Schönes Schaffen. Diesen Italo-Sommersong können wir fühlen. Denn wenn die Liebe einen einfach durcheinander bringt und man es trotzdem nicht anders will, dann ist das der richtige Song. 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
14: Minütchen noch, dann ist es genau 13:30 auf der A5 Karlsruhe Richtung Basel. Zwischen der Raststätte Bad Bellingen West und Efringkirchen, da ist die Richtung wegen einer Unfallaufnahme noch gesperrt. Wenn ihr auf der B9 Wörth Richtung Ludwigshafen unterwegs seid, zwischen Schwegenheim, Tankhofen, Dudenhofen, Römerberg, da läuft auch eine Unfallaufnahme. Die linke Spur ist noch gesperrt. Jetzt zu den Staus auf der A5 Karlsruhe Richtung Heidelberg, zwischen Karlsruhe Nord und Bruchsal, 4 Kilometer Stau durch Bergungsarbeiten. Hier sind immer noch der linke und die mittlere Spur gesperrt. Und Karlsruhe Richtung Stuttgart auf der A8, zwischen Pforzheim West und Pforzheim Ost, 6 Kilometer Stop and Go. Es wird geblitzt in Sinsheim in der Eschelbacher Straße, auch in Freiburg im Rankackerweg und auf der A5 in Höhe Bad Bellingen. Habt ihr noch was gesehen? Dann wisst ihr Bescheid. Einfach eine Sprachnachricht schicken. 08000 34 35 36. Ich wünsche euch eine gute Fahrt, kommt sicher an und habt einen wunderschönen Mittwochmittag. Christina Klich hier, hi.
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0: Hot, Hotter, Pink, all ihre Hits. Runaway hier bei Radio Regenbogen bei der Arbeit. Schauen wir auf die WM.
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0: Ja, da werden auch die Nicht-Fußball-Nerds, die gar nichts mit Fußball am Hut haben, so wie ich, dann doch zum Profi. Und wir können dann mit einigen Fakten echt nochmal alle um uns herum zum Staunen bringen. Dank Sammy, 7 Jahre jung aus Ludwigsburg. Sammy, wir haben schon gelernt, es gibt ja jetzt so Viertelpausen, das habe ich mir gemerkt. Aber wie läuft es dann ab mit diesen Viertelpausen? Warum gibt es die nochmal?
3: Ist doch ganz einfach. Cooling Breaks, die sind extra da zum Trinken und sich abkühlen. Das deutsche Team hat Handtücher, die in den Nacken gelegt werden, Kühlwesten und auch die Handgelenke werden gekühlt. Und getrunken wird am besten Elektrolyte, da die auf dem Platz nicht zusammenklappen. Im Notfall hat das deutsche Team auch gute Ärzte.
0: Ja, davon gehen wir aus. Danke, Sammy. Also das könnten wir uns auch vielleicht merken fürs Büro jetzt die nächsten Tage bei 35 Grad, so eine Kühlweste. Why not?
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0: Macht gute Laune.

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9: Geht absolut klar heute Nachmittag und zum Feierabend. Viel Sonne, nur in Nordbaden hängen vereinzelt noch dicke Wolken rum. Die machen aber nichts bei bis zu 32 Grad. Morgen wird das große Schwitzen deutlich intensiver. Den ganzen Tag nur Sonne bei bis zu 34 Grad.
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10: Das sind die Themen um 14 Uhr. Neue Gentechnik, Lebensmittel in der EU künftig ohne extra Kennzeichnung im Supermarkt. Und die gute Nachricht aus Baden-Württemberg, zwei Schülerfirmen beim Bundeswettbewerb ausgezeichnet. Ich bin Vio Kostanitz. Schönen guten Tag. Mit modernen Gentechnikverfahren veränderte Lebensmittel dürfen in der EU künftig ohne spezielle Kennzeichnung im Supermarkt verkauft werden. Das Europäische Parlament hat mehrheitlich dafür gestimmt, entsprechende Züchtungen in vielen Fällen von bislang strengen EU-Gentechnikregeln auszunehmen. Die Änderungen sollen voraussichtlich ab Mitte 2028 angewendet werden. Aus Brüssel berichtet Dieter Ebeling.
11: Künftig gibt es zwei Kategorien für gentechnisch veränderte Lebensmittel. Dort, wo weniger gravierende Eingriffe vorgenommen wurden, dürfen sie ohne besondere Prüfung und ohne Kennzeichnung verkauft werden. Bei größeren Eingriffen in das Erbgut gelten strengere Regeln für die Kontrolle und für die Kennzeichnung. Im Bioanbau sind keine solchen Pflanzen erlaubt.
10: Neue gentechnische Verfahren machen es in einigen Fällen fast unmöglich, eine veränderte Pflanze von einer unveränderten zu unterscheiden. Die schwerkranke norwegische Kronprinzessin Mette-Marit hat eine neue Lunge bekommen, das hat das norwegische Königshaus mitgeteilt. Die Transplantation sei erfolgreich verlaufen, die Kronprinzessin werde jetzt aber für mehrere Wochen im Krankenhaus bleiben müssen, heißt es. Der Eingriff wurde seit Monaten vorbereitet. Erst Anfang Juni kam die 52-Jährige auf die Warteliste für eine neue Lunge. Die Kronprinzessin leidet bereits seit Jahren an der unheilbaren Krankheit Lungenfibrose. Die Ärzte sagen, ohne den Eingriff hätte Mette-Marit noch rund ein Jahr zu leben gehabt. Bundeskanzler Friedrich Merz geht davon aus, dass der Bundestag unmittelbar vor der parlamentarischen Sommerpause im Juli über das für einen möglichen Bundeswehreinsatz in der Straße von Hormuz nötige Mandat entscheiden wird. Die Bundesregierung sei bereit, eine Feuerpause oder einen Waffenstillstand abzusichern und bereite einen entsprechenden Mandatstext vor, so Merz am Rande des G7-Gipfels. Ein Einsatz stehe aber unter dem Vorzeichen einer ganzen Reihe von Voraussetzungen, die noch nicht erfüllt sind, weswegen es auch keine unmittelbare Eile gebe, so Merz weiter.
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12: In Freiburg hat es einen größeren Polizeieinsatz gegeben. Anrufer hatten gestern Abend per Notruf mitgeteilt, dass ein Mann mit einer Pistole herumläuft. Mehrere Streifen fuhren vor Ort und nahmen den 43-Jährigen vorläufig fest. Bei ihm wurden laut Polizei eine Schreckschuss- und eine Gaspistole sowie drei Messer sichergestellt. Tanja Burger, Freiburg.
10: Und die gute Nachricht aus Baden-Württemberg. Zwei Schülerfirmen haben beim Bundeswettbewerb IW Junior in Köln Preise gewonnen. Die Schülerfirma Dorfgemeinschaftsladen von der Realschule Eberbach im Rhein-Neckar-Kreis holte die Bronzemedaille. Das Team Schmelzwerk BB vom Richard-Wagner-Gymnasium in Baden-Baden hat den Sonderpreis für die beste Präsentation gewonnen. Das hat das baden-württembergische Wirtschaftsministerium mitgeteilt. Insgesamt traten 14 Siegerteams aus ganz Deutschland gegeneinander an.
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9: Dickes Problem, weiterhin Vollsperrung auf der A5 Karlsruhe Richtung Basel zwischen der Raststätte Bad Bellingen-West und Efringen-Kirchen. Da läuft nach wie vor eine Unfallaufnahme, die Richtungsfahrbahn immer noch gesperrt. Mehr Zeit einplanen, auch auf der A8 Karlsruhe Richtung Stuttgart. Dauerbaustelle zwischen Pforzheim-West und Pforzheim-Ost, 6 Kilometer stockender Verkehr. Geblitzt wird aktuell in Farnhalt in der Gallenbacher Straße, schreibt uns Barbara, und Blitze auch in Neudorf, da in der Mannheimer Straße. Danke dir an Tanja fürs Melden. Habt ihr auch noch was gesehen? Dann schickt uns gerne wie immer eine Sprachnachricht an die 08000 34 35 36. Kommt gut an.
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9: Und mit euch, wie ihr ab sofort ganz simpel Strom sparen könnt und was ein kleines Tierchen damit zu tun hat, gleich in 10 Minuten hier bei mir in der Show.
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0: Diese kleinen süßen Tierchen sind einfach pure Magie und lösen vielleicht ein Riesenenergieproblem. Radio Regenbogen hier. Schön, dass ihr mit dabei seid bei einem kleinen Experiment. Gestern im Garten habe ich die allerersten Glühwürmchen fliegen sehen. So 11:30 war es. Richtig schön, richtig hell. Jochen aus Weinsberg hat auch schon welche gespottet.
1: Im Raum Weinsberg, in den Weinbergen, gibt es jede Menge Glühwürmchen. Jedes Mal, wenn ich mit meinen Hunden Gassi laufe, sehe ich mindestens 50 Glühwürmchen, die auf und ab fliegen. Sieht richtig schön aus.
0: Absolut. Die Glühwürmchen sind also wieder unterwegs. Und da habe ich mir die Frage gestellt, bei den aktuellen Strompreisen, sollten wir nicht

0: vielleicht alle Glühwürmchen züchten und damit unsere Räume beleuchten. Deutlich billiger. Dafür jetzt bei uns aus der Radio Regenbogen Investigativredaktion Maike Schale.
1: Hallo.
0: Hallo, Maike. Kann man nur mit Glühwürmchen, ich sag mal so eine 20 Quadratmeter große Küche komplett beleuchten?
1: Ich rechne dir das jetzt mal an der Tafel vor. Also für eine 20 Quadratmeter Küche brauchst du circa 10.000 Lumen, damit hell ist. Ein Glühwürmchen schafft maximal 0,01 Lumen Strich drunter. Du bräuchtest also vorneweg 1 Million Glühwürmchen, damit du halbwegs was siehst.
0: Okay.
1: Also wenn du lesen oder kochen willst, dann würde ich mehrere Millionen nehmen.
0: Okay, mehrere Millionen. Passen die überhaupt in so eine 20 Quadratmeter Küche?
1: Stehst du auch noch drin?
0: Klar.
1: Ja, seitdem du Papa geworden bist, dann wohl eher nicht.
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ganz geschmeidig Richtung Feierabend. Zusammen mit Eric Clapton. Layla in der besten Musik bei Radio Regenbogen. Warum euer Sommer ziemlich cool, ziemlich verrückt und so ziemlich unvergesslich wird und was all das mit eurem Zeigefinger zu tun hat, gleich kurz nach 2:30 hier in der Show, jetzt ganz neu bei uns, Tiffany Harris, Vertigo. Schön, dass ihr mit dabei seid.

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10: Da haben wir nach wie vor ein dickes Problem auf der A5. Vollsperrung Karlsruhe Richtung Basel zwischen der Raststätte Bad Bellingen-West und Efringen-Kirchen. Läuft eine Unfallaufnahme. Die komplette Richtungsfahrbahn nach wie vor gesperrt. Mehr Zeit einplanen heute Nachmittag auch auf der A8. Karlsruhe Richtung Stuttgart. Dauerbaustelle zwischen Pforzheim-West und Pforzheim-Ost. 6 Kilometer stockender Verkehr. In der Gegenrichtung sind es 5. Geblitzt wird noch in Heddesheim gerade. In der Ladenburger Straße und Blitze auch in Freiburg, da in der Freiburger Landstraße. Grüße. Habt ihr auch noch was gesehen? Dann schickt uns gerne eine Sprachnachricht, wie immer, an die 08000 34 35 36. Mein Name ist Basti Haug. Hallo zusammen.
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0: Alesso und Katy Perry, When I'm Gone. Gleich mit dabei in der besten Musik. Neuer super entspannter Hit von Tampa City, Self Aware. Zuvor eure All-Inclusive Party zur WM.
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0: 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Und hat gestern früh bei Jens Schneider um diese dicke WM-Party heftigst gezockt.
2: Nenne mir möglichst viele Begriffe für deine WM-Party, die alle beginnen mit dem Buchstaben S wie Stürmer. Die Zeit läuft ab jetzt.
3: Snacks, Sekt, Strohhalme, Soundsystem, Scheinwerfer, Servietten, Sangria, Scholle, Shots, Shaker, Salsa, Stehtische, Sambuca.
2: Bei Sambuca war Schluss. Ich bin auf 13 gekommen. Damit übernimmst du die Führung.
3: Super, freu mich.
0: 13, da denkst du so heftig, das kriegt doch nie einer. Und dann kam Grundschullehrerin Inga aus Oberkirch und zeigte das hier.
2: Es geht um A wie Abseits. Und los geht's.
4: Aperol, Alkohol, Akustik, Ambiente, Ananas, Aktivitäten, Aperitif, Abenddämmerung, Antipasti, alkoholfreie Getränke, Anzünder, Alufolie, Außenbereich, Auberginen, Avocado, Aromasalz.
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0: Ganz kurz, Marion aus Heddesheim, ab welchen Temperaturen fängt für dich der Sommer nochmal an?
1: Für mich beginnt der Sommer ab 36 Grad und es wird noch heißer.
0: Klar.
1: Hier, ab 36 Grad komme ich auf Betriebstemperatur. Davor ist alles viel zu kalt.
0: Absolut klar, da wird Freitag bis Montag für dich hochspannend. Da beginnt für dich der Sommer. Für alle, die auch ein bisschen kühler klarkommen, beginnt er ganz genau jetzt. Mit Ü30 Grad zum Feierabend und einem geilen Sommerhit bei Radio Regenbogen. Hier ist Seed mit

0: Milo. Whatever it takes bei Radio Regenbogen. Schön, dass ihr mit dabei seid. Gleich auch mit dabei in der besten Musik, Michael Schulte. Macht richtig Laune auf dem Weg nach Hause. 5 AM kommt drauf auf eure Playlist. Ist unter anderem mit dabei nach 3.
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0: Heute Sommer in der Light-Version. Viel Sonne zum Feierabend, nur in Nordbaden noch vereinzelt dicke, harmlose Wolken unterwegs bei maximal nur 32 Grad. Morgen wird's schon deutlich mehr. Ist ein perfekter Sommertag, dieser Donnerstag. Nur Sonne bei bis zu 34 Grad.
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12: Und das sind die Themen um 15 Uhr. Entscheidung über Bundeswehreinsatz in der Straße von Hormuz noch im Juli möglich. Und die gute Nachricht aus Stuttgart. Schulen aus Baden gewinnen Preis für Demokratiebildung. Ich bin Vio Kostanitz. Schönen guten Tag. Bundeskanzler Friedrich Merz geht davon aus, dass der Bundestag vor der parlamentarischen Sommerpause im Juli über das für einen möglichen Bundeswehreinsatz in der Straße von Hormuz nötige Mandat entscheiden wird. Die Bundesregierung sei bereit, eine Feuerpause oder einen Waffenstillstand abzusichern, so Merz am Rande des G7-Gipfels. Mehr dazu von Tine Klimach.
13: Die Bundesregierung hat schon länger zugesagt, nach einem Ende des Irankriegs bei der Absicherung der Straße von Hormuz mitzuwirken. Aber es gäbe noch eine ganze Reihe von Voraussetzungen, die noch nicht dafür erfüllt seien, so Kanzler Merz. Trotzdem, ein Gesetzentwurf für ein mögliches Mandat werde vorbereitet. Die Bundesregierung hatte zugesagt, ein Minenjagdboot und ein Versorgungsschiff zur Verfügung zu stellen. Nächste Woche sind die Staats- und Regierungschefs von Frankreich, Großbritannien, Italien und Polen nach Berlin eingeladen. Der Gipfel soll nächste Woche stattfinden. Dabei sollen die Ergebnisse der vergangenen Tage nachgearbeitet werden.
12: Mit modernen Gentechnikverfahren veränderte Lebensmittel dürfen in der EU künftig ohne spezielle Kennzeichnung im Supermarkt verkauft werden. Das Europäische Parlament hat mehrheitlich dafür gestimmt, entsprechende Züchtungen in vielen Fällen von bislang strengen EU-Gentechnikregeln auszunehmen. Künftig gibt es 2 Kategorien für gentechnisch veränderte Lebensmittel. Dort, wo weniger gravierende Eingriffe vorgenommen wurden, dürfen sie ohne besondere Überprüfung und ohne Kennzeichnung verkauft werden. Bei größeren Eingriffen in das Erbgut gelten strengere Regeln. Im Bioanbau sind solche Pflanzen nicht erlaubt. Die Änderungen sollen voraussichtlich ab Mitte 2028 angewendet werden. Jeder fünfte Mensch in Deutschland fühlt sich besonders gestresst. Das zeigt eine Auswertung des Robert-Koch-Instituts. Betroffen sind vor allem Frauen, Menschen zwischen 18 und 64 Jahren sowie Menschen mit geringerem Bildungsabschluss. Am häufigsten setzen Menschen gegen Stress auf Problemlösung, Durchhaltevermögen und darauf, ihr Verhalten an die jeweilige Situation anzupassen, heißt es. Die wahrgenommene Stressbelastung hat sich laut RKI im Vergleich zur Studie von 2014 deutlich erhöht.
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6: Nach einem missglückten Überfall auf eine Tankstelle in Ludwigsburg läuft die Fahndung nach dem Täter. Nach Angaben der Polizei betrat der Mann mit medizinischer Maske und Fischerhut am Abend die Tankstelle und wollte Geld. Als der Mitarbeiter sagte, die Kasse sei leer, schoss er mit einer Schreckschusspistole in die Luft und rannte weg. Lars Brune, Ludwigsburg.
12: Und die gute Nachricht aus Stuttgart, Demokratie und Werteleben. So heißt der Schulpreis, mit dem am Vormittag 7 Schulen ausgezeichnet wurden für ihre Umsetzung von Demokratiebildung. Darunter die Hexenthal-Grundschule in Merzhausen bei Freiburg, die Ernst-Reuter-Schule in Karlsruhe sowie das Mannheimer Moll-Gymnasium. Jede Schule hat ein Preisgeld von 2.000 Euro erhalten.
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0: Vorsicht aktuell auf der A81 Heilbronn Richtung Würzburg zwischen Neuenstadt am Kocher und Möckmühl. Obacht, gab einen Unfall auf der rechten Spur und es fliegen Fahrzeugteile rum. Macht langsam. Ihr braucht mehr Zeit auf der A5 Karlsruhe Richtung Heidelberg zwischen Karlsruhe Nord und Bruchsal. 4 Kilometer Stau, da laufen Bergungsarbeiten. Linke und mittlere Spur sind gesperrt. Dauerbaustelle auch heute auf der A8 Karlsruhe Richtung Stuttgart zwischen Pforzheim West und Pforzheim Ost. 6 Kilometer stockender Verkehr in der Gegenrichtung 5. Geblitzt wird auch gerne mittwochs, gerade in Karlsruhe in der Ernst-Friedrich-Straße und Blitze auch in Bad Herrenalb, da in der Kurpromenade. Habt ihr sonst noch was gesehen? Dann schickt uns doch gerne wie immer eine Sprachnachricht an die 08000 34 35 36.
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0: Und mit euch. Rein auf die Zielgerade Richtung Feierabend gleich mit Roxette. Jetzt echter Laune-Booster. Kaigo, Khalid und Griffin. Hier Save My Love.
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Und ein ordentliches Sommergefühl schieben wir jetzt noch direkt hinterher. Robin Schulz, Jasmine Thompson, Sun Goes Down.

0: Mit einem richtig guten Gefühl in den Feierabend. Queen, Heaven for Everyone bei Radio Regenbogen. Gestern so Daniela aus Mannheim mit der richtigen Lösung bei Es ist nicht Roberto Blanco. Klingt ja dann immer so.
1: Daniela! La, la, la, la, la,
0: la, la, la. Das ist der absolute Legende. Und jetzt machen wir euch zur absoluten Legende.
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0: Ganz Baden-Württemberg und die Pfalz rätselt mit bei unserem Musikquiz zum Feierabend. Klar, wir erklären auch heute Interpret und Song auf spezielle Art und Weise. Ihr braucht da beides. Heute, Obacht, extrem schwer.
5: Interpret.
4: Beim Umzug neulich, bei der Carmen kamen keine Freunde, ne? Beim Nick kamen alle.
5: Song.
4: Ich verspreche es mir selbst hoch und heilig, ne? Beim nächsten Umzug helfe ich wirklich.
0: Puh. Welchen Song und welchen Interpreten suchen wir hier? Noch einmal genau hinhören, bitte.
5: Interpret.
4: Beim Umzug neulich, bei der Carmen kamen keine Freunde, ne? Beim Nick kamen alle.
5: Song.
4: Ich verspreche es mir selbst hoch und heilig, ne? Beim nächsten Umzug helfe ich wirklich.
0: Wenn ihr es wisst, macht euch zur Legende. Schnell anrufen 08000 34 35 36. Mein Tipp, es ist nicht Roberto Blanco.

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6: Heute Nachmittag und zum Feierabend viel Sonne. Nur in Nordbaden hängen vereinzelt noch dicke Wolken rum. Die machen aber nichts bei bis zu 32 Grad. Morgen wird das große Schwitzen deutlich intensiver. Den ganzen Tag nur Sonne bei bis zu 34 Grad.
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7: Ich bin Vio Kostanet. Schönen guten Tag. Bundeskanzler Friedrich Merz geht davon aus, dass der Bundestag unmittelbar vor der parlamentarischen Sommerpause im Juli über das für einen möglichen Bundeswehreinsatz in der Straße von Hormuz nötige Mandat entscheiden wird. Die Bundesregierung sei bereit, eine Feuerpause oder einen Waffenstillstand abzusichern und bereite einen entsprechenden Mandatstext vor, so Merz am Rande des G7-Gipfels. Um das Risiko der Erpressbarkeit durch Länder wie China zu verringern, wollen die G7-Staaten Limits für die Einfuhr bestimmter Rohstoffe erreichen. Ziel sei es, die Abhängigkeit von einzelnen Lieferanten außerhalb der G7 und ihrer Partnerländer bei seltenen Erden und Permanentmagneten bis 2030 auf unter 60% zu senken, hieß es in einer gemeinsamen Erklärung beim G7-Gipfel. Die Menschen in Deutschland haben im vergangenen Jahr ihre täglichen Einkäufe häufiger bargeldlos bezahlt, wie eine Studie der Bundesbank zeigt. Zwar war Bargeld auch 2025 das mit Abstand am meisten genutzte Zahlungsmittel, doch zum ersten Mal seit der ersten Analyse vor 17 Jahren lagen die bargeldlosen Bezahlmethoden insgesamt vorn.
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8: Ich bin Nathalie Bender. Schönen guten Tag. Es ist ein Riesenerfolg für die Schüler der Realschule Eberbach. Mit ihrer Idee eines selbstverwalteten Dorfladens haben sie es beim Bundeswettbewerb IW Junior in Köln auf den 3. Platz geschafft. Die Idee für den Dorfladen hatte der 14-jährige Jannis Henrich. Er sagte uns nach der Preisverleihung:
9: Ich bin auch sehr, sehr stolz auf mein Team. Ich bin auch echt sehr froh, dass wir nicht nur Unterstützung vor Ort hatten, sondern auch aus Schollbrunn. Die Leute haben nämlich auch mitgefiebert. Und allgemein, ich bin sehr, sehr stolz und zufrieden mit dem Endresultat. Resultat, dass wir auch als 8. Klasse und auch als die jüngste Gruppe so einen hohen Platz ergattern konnten. Das ist wirklich echt wichtig für mich.
8: Auch Landeswirtschaftsministerin Nicole Hofmeister-Kraut gratulierte den Schülern im Anschluss zu ihrem Sieg. Im Landkreis Heilbronn hat sich ein Flugzeug überschlagen. Wie die Polizei berichtet, hatte ein Flugschüler in Möckmühl gestern Abend die Kontrolle beim Landen auf dem Flugplatz verloren. Glücklicherweise wurden er und sein Fluglehrer nur leicht verletzt. Der Schaden liegt schätzungsweise bei 70.000 Euro. Unbekannte haben über Nacht den Strom auf einer Baustelle im Mannheimer Stadtteil Neckarstadt West gekappt. Laut Polizei haben sie rund 20 Meter Kabel mitgehen lassen. Zeitweise standen sogar die Bauarbeiten still. Mögliche Zeugen sollen sich bitte bei der Polizei melden. Und mehr aus der Region wieder in einer halben Stunde hier bei Radio Regenbogen.
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6: Vorsicht nach wie vor auf der A81 Heilbronn Richtung Würzburg zwischen Neuenstadt am Kocher und Möckmühl. Unfall auf der rechten Spur. Sehr gute Nachrichten von der A5 Karlsruhe Richtung Basel zwischen Hartheim-Heitersheim und Efringen-Kirchen. Da laufen zwar noch Reinigungsarbeiten auf der rechten Spur, aber die Vollsperrung ist mittlerweile aufgehoben. Noch 12 Kilometer Stau. Viel Geduld. Ebenso auf der A8 Stuttgart Richtung Karlsruhe Dauerbaustelle zwischen Heimsheim und Pforzheim Ost. 5 Kilometer stockender Verkehr in der Gegenrichtung. Gleiches Problem, da sogar 8 Kilometer stockend. Geblitzt wird aktuell in Greichtal, in der Friedrichstraße, Blitze auch in Heilbronn, da am Gesundbrunn. Und die Ilona aus Mannheim ist noch am Start.
10: Ich wollte einen Blitzer melden.
6: Und bitte?
10: In Mannheim-Feudenheim am Adolf-Damaschke-Ring. Da steht neben wieder so ein portabler Kasten.
6: Alles klar, danke dir Ilona fürs Melden. Falls ihr auch noch was gesehen habt, schickt uns gerne auch eine Sprachnachricht. Wie immer an die 08000 34 35 36. Mein Name ist Basti Haug, kommt gut in den Feierabend.
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0: lieben wir Rita Ora. I will never let you down bei Radio Regenbogen. Also einer von euch wird jetzt zur Legende.
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0: Eventuell. Und die Chance hat Klaus aus Mannheim.
4: Hallo Basti.
0: Klaus, was läuft bei dir so? Was machst du gerade?
4: Du, ich bin gerade im Ausdienst unterwegs in der schönen Pfalz. Kurz vor meinem nächsten Termin.
0: Alles klar, du weißt aber als Mannheimer dann schnell wieder zurück aus der Pfalz über die Brücke und heim, ja?
4: Genau. Heim ins Klo.
0: Und am besten noch mit einem Legendentitel im Nacken. Bei nicht Roberto Blanco erklären wir Interpret und Song auf spezielle Art und Weise. Klaus, ganz Baden-Württemberg und natürlich, das war nur ein Witz, die heißgeliebte Pfalz. Alle raten mit, aber nur du kannst Legende werden. So klingt's heute.
5: Interpret.
3: Beim Umzug neulich, bei der Carmen kamen keine Freunde, ne? Beim Nick kamen alle.
5: Song.
3: Ich verspreche es mir selbst hoch und heilig. Ne? Beim nächsten Umzug helfe ich wirklich.
0: Klaus, das ist verdammt schwer, wenn du mich fragst. Hol dir den Titel. Mein Tipp für dich, es ist nicht Roberto Blanco. Was sagst du?
4: Nick Cayman, Promised Myself. Ich fand es jetzt gar nicht so schwer heute.
0: Klaus!
2: La, la, la, la, la, la, la, la.
0: Bist ja eine absolute Legende.
4: Danke.
0: Und du weißt natürlich auch, was jetzt passiert.
4: Genau, ihr spielt den Titel.
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Save me tonight. 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

ordentlich Power für euren Start in den Feierabend. Jennifer Lopez, David Guetta, Save Me Tonight. Hier ist Radio Regenbogen. 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Und jetzt für euren Mittwoch. Hier ist Blurry Eyes. Schön, dass ihr mit dabei seid. 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

0: Glockenbach und Norma Jean Martin Anthem bei Radio Regenbogen. Mit der besten Musik gleich zum Durchatmen im Feierabend erstmal ganz gemütlich, Joe. Super lässiger aktueller Hit End of Beginning kommt drauf auf eure Playlist, gleich unter anderem mit dabei nach 4.
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1: Heute für euren Feierabend einfach schönster Sommer. Viel Sonne, nur in Nordbaden noch vereinzelt dicke, harmlose Wolken unterwegs. Maximal 32 Grad. Morgen weiter perfekter Sommer. Nur Sonne am Donnerstag bis zu 34 Grad.
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2: Das sind die Themen um 16 Uhr. Entscheidung über Bundeswehreinsatz in der Straße von Hormuz noch im Juli möglich. Und die gute Nachricht aus Nordbaden. Karlsruhe schwimmt sich beim Freibadvergleich auf das Treppchen. Ich bin Vio Kostanic. Schönen guten Tag. Bundeskanzler Friedrich Merz geht davon aus, dass der Bundestag vor der parlamentarischen Sommerpause im Juli über das für einen möglichen Bundeswehreinsatz in der Straße von Hormuz nötige Mandat entscheiden wird. Die Bundesregierung sei bereit, eine Feuerpause oder einen Waffenstillstand abzusichern, so Merz am Rande des G7-Gipfels. Mehr dazu von Tine Klimach.
3: Die Bundesregierung hat schon länger zugesagt, nach einem Ende des Iran-Kriegs bei der Absicherung der Straße von Hormuz mitzuwirken. Aber es gäbe noch eine ganze Reihe von Voraussetzungen, die noch nicht dafür erfüllt seien, so Kanzler Merz. Trotzdem, ein Gesetzentwurf für ein mögliches Mandat werde vorbereitet. Die Bundesregierung hatte zugesagt, ein Minenjagdboot und ein Versorgungsschiff zur Verfügung zu stellen. Nächste Woche sind die Staats- und Regierungschefs von Frankreich, Großbritannien, Italien und Polen nach Berlin eingeladen. Der Gipfel soll nächste Woche stattfinden. Dabei sollen die Ergebnisse der vergangenen Tage nachgearbeitet werden.
2: Mit modernen Gentechnikverfahren veränderte Lebensmittel dürfen in der EU künftig ohne spezielle Kennzeichnung im Supermarkt verkauft werden. Das Europäische Parlament hat mehrheitlich dafür gestimmt, entsprechende Züchtungen in vielen Fällen von bislang strengen EU-Gentechnikregeln auszunehmen. Künftig gibt es zwei Kategorien für gentechnisch veränderte Lebensmittel. Dort, wo weniger gravierende Eingriffe vorgenommen wurden, dürfen sie ohne besondere Überprüfung und ohne Kennzeichnung verkauft werden. Bei größeren Eingriffen in das Erbgut gelten strengere Regeln. Im Bioanbau sind solche Pflanzen nicht erlaubt. Die Änderungen sollen voraussichtlich ab Mitte 2028 angewendet werden. Die europäische Trägerrakete Ariane 6 ist mit neuen, leistungsstärkeren Boostern Richtung Weltraum geflogen. Sie ist am Nachmittag am Europäischen Weltraumbahnhof in Französisch-Guayana abgehoben, mit 36 Satelliten an Bord für Amazon. Die Rakete soll Satelliten für kommerzielle und öffentliche Auftraggeber ins All befördern und ist laut der Europäischen Raumfahrtagentur ESA deutlich günstiger als ihre Vorgängerin.
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4: Nach dem etwa zweistündigen Stromausfall gestern Abend in mehreren Freiburger Stadtteilen und zwei Umlandgemeinden steht die Ursache fest. Grund war laut Badenova ein defektes Kabel, teilt die Polizei mit. Weil die Ampeln auf einer Großbaustelle in Merzhausen ausfielen, musste sie den Verkehr regeln. Tanja Burger, Freiburg.
2: Und die gute Nachricht aus Nordbaden. Karlsruhe gehört wieder zu Deutschlands besten Freibadstätten. Das hat der Reiseveranstalter FitReisen jetzt mit einer großen Auswertung von Bewertungen auf Google ermittelt. Karlsruhe landet auf Platz 3 bundesweit und ist damit beste Stadt in Baden-Württemberg. Besonders stark schneidet laut FitReisen das kleine Freibad Wölfle in Wohlfahrtsweier ab, auch das Rheinstrandbad Rappenwörth und das Turmbergbad in Durlach punkten.
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1: Vorsicht gerade auf der A81 Heilbronn Richtung Würzburg zwischen Neuenstadt am Kocher und Möckmühl. Unfall. Es laufen Bergungsarbeiten. Linke Spur ist da mittlerweile gesperrt. Gute Nachrichten von der A5 Karlsruhe Richtung Basel zwischen Hartheim-Heitersheim und Efringen-Kirchen. Da ist die Vollsperrung aufgehoben. Es laufen noch Reinigungsarbeiten auf der rechten Spur. Momentan 12 Kilometer Stau. Haltet durch. Ebenso auf der A8 Stuttgart Richtung Karlsruhe, Dauerbaustelle zwischen Heimsheim und Pforzheim-Ost. 5 Kilometer stockender Verkehr, in der Gegenrichtung sind es 8. Geblitzt wird auch noch, gerade in March bei Freiburg in der Buchheimer Straße, schreibt uns die Katrin, danke dir. Blitze auch in Friesenheim, da in der Bahnhofstraße. Und Saskia, du hast auch noch einen Blitzer für uns.
5: Und zwar Freiburg stadtauswärts Richtung Opfingen in der Höhe vom Baggersee, da sind 50 erlaubt.
1: Saskia, wir danken dir. Falls ihr auch noch was gesehen habt, schickt uns gerne auch eine Sprachnachricht, wie immer an die 08000 34 35 36.
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1: Und mit euch. Schon mal Klimaanlage und Ventilator ready machen. Alles in den Kühlschrank packen, was geht. Es wird heiß in den nächsten Tagen. Wann denn der Hitzehöhepunkt erreicht wird, verrät uns gleich unser Wetterexperte Jörg Kachelmann in exakt 10 Minuten. Jetzt erstmal diese starke Stimme von Dermot Kennedy. Hier ist Funeral. Für euren Feierabend.
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0: Ist das geil? Sommer-Salsa-Vibes für euren Feierabend. Marc Anthony, wie wir nie wieder. Die beste Musik für euren Sommer hier bei uns bei Radio Regenbogen. Und für diesen Sommer, der mittlerweile einen neuen Anlauf nimmt, sind jetzt wirklich Schwitzetemperaturen im Anmarsch. Jörg Kachelmann, unser Wetterexperte. Wann ist so der Hitzehöhepunkt bei uns in Baden-Württemberg und der Pfalz?
1: Ja, wahrscheinlich Freitag, Samstag. Der eine oder der andere, wo wir irgendwie 37 und ein bisschen drüber, vielleicht mit etwas Glück, dass es dann auch schon an die 38 sein können.
0: Puh, danke dir. Bis zu diesem Hitzepeak aber doch mal schön locker bleiben. Geht hervorragend mit Joe. End of Beginning. Schönen Feierabend. Tschüss.

Vollgas in den Feierabend. Snap the Power bei Radio Regenbogen. Jetzt mit einem Thema, das haben nicht so viele auf dem Schirm aktuell. Die Fußball-WM. Warum ihr die bitte weniger leidenschaftlich gucken solltet und was all das mit euren Lippen zu tun hat. Gleich kurz nach 16:30 hier bei mir in der Show. Jetzt ganz neu mit dabei, Nico Santos, Optimist. Schön, dass ihr mit dabei seid.

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8: Heute zum Feierabend einfach schönster Sommer. Viel Sonne, nur in Nordbaden noch vereinzelt dicke, harmlose Wolken unterwegs. Die machen nix bei maximal 32 Grad. Morgen weiter perfekter Sommertag, optimal fürs Freibad. Nur Sonne am Donnerstag bis zu 34 Grad in der Spitze.
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9: Ich bin Vio Kostanic. Schönen guten Tag. Kanzler Friedrich Merz rechnet damit, dass der Bundestag noch vor der Sommerpause im Juli über das Mandat für einen möglichen Bundeswehreinsatz in der Straße von Hormuz entscheidet. Die Bundesregierung bereitet dafür einen entsprechenden Text vor. Ein Einsatz ist aber an Bedingungen geknüpft, die bisher noch nicht erfüllt sind. Die Meldestellen des Bundesverbands RIAS haben im vergangenen Jahr 8.725 antisemitische Vorfälle erfasst. Wie schon 2024 ordnet RIAS mehr als zwei Drittel der Vorfälle israelbezogenem Antisemitismus zu. Die Zahl der Vorfälle mit rechtsextremem Hintergrund ist demnach deutlich um 9% gestiegen. Bei der Fußball-WM hat Österreich heute Morgen Jordanien mit 3:1 geschlagen, zuvor hat Argentinien mit 3:0 gegen Algerien gewonnen und Norwegen hat sich mit 4:1 gegen den Irak durchgesetzt. Heute Abend geht's um 19 Uhr weiter, dann spielt Portugal gegen Kongo und um 22 Uhr trifft England auf Kroatien.
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10: Ich bin Nathalie Bender, schönen guten Tag. Nachdem die Stadt Löwenstein im Kreis Heilbronn am Montag ein KI-gestütztes Konzept zur Rettung der SLK-Lungenklinik vorgestellt hat, meldet sich nun der Klinikverbund zu Wort. Die KI-Studie interpretiere Gesetze falsch und basiere auf mangelnder Sachkenntnis, heißt es. Baden-Württemberg-Reporter Matthias Wagner.
11: Der Klinikverbund kritisiert zum Beispiel die Darstellung der Krankenhausreform. Während die KI behauptet, sie sei noch nicht endgültig, argumentiert der Verbund mit bereits beschlossenen Gesetzen. Bürgermeister Harald Koppenhöfer hat am Montag davon gesprochen, dass die Lungenklinik schwarze Zahlen schreiben würde. Laut SLK-Kliniken kann aber keine Rede von einem profitablen Standort sein. Die Stadt Löwenstein teilt auf Anfrage mit, dass sie von Anfang an offen damit umgegangen ist, für eine erste Einschätzung ohne Zahlen, Daten und Fakten gearbeitet zu haben. Sie will vielmehr deutlich machen, dass Bürger bei der Entscheidung mit einbezogen werden sollten.
10: Die Wissenschaftlerin Verena Meyer von der Uni Heidelberg gewinnt einen der wichtigsten Preise für Historikerinnen. Für ihre Forschung zum Widerstand von Sinti und Roma hat sie die Dan David Auszeichnung erhalten. Der Preis ist benannt nach einem israelischen Unternehmer und mit 300.000 US-Dollar dotiert. Bürger in Neckargemünd können sich heute Abend über die geplanten Windräder auf dem Lammerskopf informieren. Die Stadt lädt um 19 Uhr in die Aula des Schulzentrums ein. Der Bürgerentscheid selbst ist dann am 12. Juli.
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8: Vorsicht auf dem Weg in den Feierabend, gerade auf der A81 Heilbronn Richtung Stuttgart zwischen Ludwigsburg Süd und Stuttgart Zuffenhausen. Unfallaufnahme. Rechte und mittlere Spur sind da gesperrt. Gute Nachrichten gerade von der A5, Karlsruhe Richtung Basel, zwischen Hartheim-Heitersheim und Efringen-Kirchen. Da ist die Vollsperrung mittlerweile aufgehoben. Es laufen noch Reinigungsarbeiten auf der rechten Spur. Dauerbaustelle auf der A8 Stuttgart Richtung Karlsruhe zwischen Heimsheim und Pforzheim Ost. 5 Kilometer stockender Verkehr in der Gegenrichtung. Gleiches Problem, da sogar 8 Kilometer stockend. Geblitzt wird in March bei Freiburg in der Buchheimer Straße und Blitze auch in Friesenheim, da in der Bahnhofstraße. Habt ihr noch was gesehen? Dann schickt uns doch gerne wie immer eine Sprachnachricht an die 08000 34 35 36. Mein Name ist Basti Haug, euch einen schönen Feierabend.
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0: So, jetzt Moment mal bitte. Man darf im Fußballstadion nicht knutschen? Was ist das denn? Radio Regenbogen hier mit Basti Haug. Und ja, das kommt jetzt völlig aus dem Nix, aber aktuell läuft eine Fußball-WM und zwar in den USA, Mexiko und Kanada. Und genau dort gibt es in den Stadien die wirklich absurdesten Verbote. Laut FIFA dürfen im Stadion kein Mehl, kein Toilettenpapier, aber auch keine Luftballons sein und mitgenommen werden. Verrückt. Was auch nicht geht, offiziell kein Spaß, lautes Schimpfen und unangemessene Liebesbekundungen in der Öffentlichkeit. Kurzes Küsschen geht wohl, knutschen dann aber wiederum nicht. Ich frage mich, wo ist da der Unterschied? Also wo ist da die Grenze zwischen Küsschen und Knutschen? Bei uns Kollege Carlos Huber aus der Radio Regenbogen Love Redaktion.
1: Also Basti, das erlaubte Küssen, das sieht so aus. Komm mal her, komm mal her.
0: Okay, ich habe eine Frau.
1: Egal. Und das, was verboten ist, ja, das ist richtiges Rumgeknutsche. Aha. Und das geht so. Komm mal her. Zunge weiter links, Basti. Okay. Weiter links. Gut.
0: Jetzt habe ich es kapiert.
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Alessia Cara, Scars to Your Beautiful. Bitte, was am Wochenende bis zu 36, 37, 38 Grad? Und Radio Regenbogen spielt die beste Musik für euren Sommer, sogar mit Billy Ocean, was?

0: Playlist gleich, unter anderem mit dabei nach 5.
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0: Heute Nachmittag und zum Feierabend viel Sonne am Start. Nur in Nordbaden hängen vereinzelt noch dicke Wolken rum. Die machen aber nix bei bis zu 32 Grad. Morgen wird das große Schwitzen deutlich intensiver. Den ganzen Tag nur Sonne bei bis zu 34 Grad.
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10: Das sind die Themen um 17 Uhr. Bundestag könnte noch vor Sommerpause über Hormuz-Mandat entscheiden. Und die gute Nachricht aus Freiburg, starke Bilanz des Vereins Region der Lebensretter. Ich bin Vio Kostanitz. Schönen guten Tag. Bundeskanzler Friedrich Merz geht davon aus, dass der Bundestag vor der parlamentarischen Sommerpause im Juli über das für einen möglichen Bundeswehreinsatz in der Straße von Hormuz nötige Mandat entscheiden wird. Die Bundesregierung sei bereit, eine Feuerpause oder einen Waffenstillstand abzusichern, so Merz am Rande des G7-Gipfels. Die Bundesregierung hat schon länger zugesagt, nach einem Ende des Irankriegs bei der Absicherung der Straße von Hormuz mitzuwirken. Aber es gebe noch eine ganze Reihe von Voraussetzungen, die noch nicht erfüllt seien, sagt Merz. Mit modernen Gentechnikverfahren veränderte Lebensmittel dürfen in der EU künftig ohne spezielle Kennzeichnung im Supermarkt verkauft werden. Das Europäische Parlament hat mehrheitlich dafür gestimmt, entsprechende Züchtungen in vielen Fällen von bislang strengen EU-Gentechnikregeln auszunehmen. Die Änderungen sollen voraussichtlich ab Mitte 2028 angewendet werden. Aus Brüssel berichtet Dieter Ebeling.
11: Künftig gibt es zwei Kategorien für gentechnisch veränderte Lebensmittel. Dort, wo weniger gravierende Eingriffe vorgenommen wurden, dürfen sie ohne besondere Prüfung und ohne Kennzeichnung verkauft werden. Bei größeren Eingriffen in das Erbgut gelten strengere Regeln für die Kontrolle und für die Kennzeichnung. Im Bioanbau sind keine solchen Pflanzen erlaubt.
10: Neue gentechnische Verfahren machen es in einigen Fällen fast unmöglich, eine veränderte Pflanze von einer unveränderten zu unterscheiden. Karte und Smartphone statt Schein und Münze. Die Menschen in Deutschland haben im vergangenen Jahr ihre täglichen Einkäufe häufiger bargeldlos bezahlt, wie eine Studie der Bundesbank zeigt. Zwar war Bargeld auch 2025 das mit Abstand am meisten genutzte Zahlungsmittel, doch zum ersten Mal seit der ersten Analyse vor 17 Jahren lagen die bargeldlosen Bezahlmethoden insgesamt vorn. Letztes Jahr haben die Menschen in mehr als der Hälfte der Fälle bargeldlos bezahlt, am häufigsten mit der Debitkarte.
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13: Ziemlich viel Glück hatten jetzt ein Flugschüler und sein Lehrer in Möckmühl im Kreis Heilbronn. Der Pilot sollte nach seiner Flugstunde gestern Abend eigentlich auf dem Flugplatz landen, aber er hat wohl die Kontrolle über sein Flugzeug verloren. Laut Polizei rollte es in ein Getreidefeld und überschlug sich. Glücklicherweise wurden beide Insassen nur leicht verletzt. Nathalie Bender, Möckmühl.
10: Und die gute Nachricht aus dem Breisgau. Es ist ein Meilenstein für den Freiburger Verein Region der Lebensretter. In diesem Jahr konnten bereits über 10.000 Ersthelfer zu Einsätzen aktiviert werden. So viele wie noch nie. In dem Zeitraum teilt das Netzwerk mit. Per App werden sie zu Einsätzen in ihrer Nähe geleitet, um noch vor dem Rettungsdienst helfen zu können.
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15: Der Spielehersteller Ravensburger übernimmt die Mehrheit an der Plüschtierfirma Steif. Steif soll aber weiterhin eigenständig geführt werden, heißt es von beiden Firmen. Das Unternehmen gilt als Erfinder des Teddybären und steht für hochwertige Plüschtiere. Erkennbar am Knopf im Ohr. Mit dem Verkauf will die Familie Steif die Weichen für eine langfristige Perspektive des Traditionsunternehmens stellen. Ravensburger ist vor allem für Gesellschaftsspiele, Puzzles und Sammelkarten bekannt und will sich in wirtschaftlich schwierigen Zeiten breiter aufstellen. Und noch der Blick auf den DAX. Er stand zuletzt bei 24.876 Punkten. Lea Matschulat für Radio Regenbogen.
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0: Vorsicht immer noch auf der A81 Heilbronn Richtung Stuttgart zwischen Ludwigsburg Süd und Stuttgart Zuffenhausen. Unfallaufnahme und Obacht, da ist eine Ölspur, rechte Spur ist momentan gesperrt. Gute Nachrichten weiterhin von der A5 Karlsruhe Richtung Basel zwischen Hartheim-Heitersheim und Evringenkirchen. Da laufen Reinigungsarbeiten auf der rechten Spur. Das ist eine gute Nachricht, weil die A5 war heute Nachmittag zeitweise voll gesperrt. Aktuell noch 9 Kilometer Stau. Mehr Zeit einplanen, auch auf der A8 Stuttgart Richtung Karlsruhe. Dauerbaustelle klar zwischen Heimsheim und Pforzheim-Ost. 5 Kilometer stockend in der Gegenrichtung, 8 Kilometer stockender Verkehr. Geblitzt wird auch im Feierabend, gerade in Modem in Mannheim, da in der Waldstraße, und Blitze auch in Bruchsal in der Grabener Straße. Habt ihr noch was gesehen, dann schickt uns gerne wie immer eine Sprachnachricht an die 08000 34 35 36. Gute Fahrt.
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0: Und mit euch. Was der epischste Fight in ganz Baden-Württemberg und der Pfalz mit Bier und Würstchen zu tun hat. Gleiche 10 Minuten hier bei mir in der Show. Jetzt erstmal kleine Feierabendparty, weil ist ja schon Mittwoch. Wochenende ist nah. Da gehen wir doch direkt steil mit Bibi Rexha und Faithless New Religion. Hallo zusammen.
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0: Michael Schulte, Love Sick für euren Feierabend. Also was ihr da abliefert für die ganz große Sorglos-Party, das ist schon schwer erstaunlich.
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0: Samstag, Deutschland gegen die Elfenbeinküste bei der Fußball-WM. Ihr ladet einfach alle ein. Wir machen den Rest. Wir kaufen ein, wir grillen für euch, dazu ein Barkeeper. Eure Aufgabe heißt einfach Fußball gucken und sonst nichts. Wolfgang aus Eppingen bei Heilbronn, der will das unbedingt, der will mit uns feiern und hat bei Jens Schneider oben die WM-Party mitgezockt.
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2: Bei Sambuca war Schluss. Puh. Ich bin auf 13 gekommen. Damit übernimmst du die Führung.
3: Super, freu mich.
0: Da denkst du so, 13, das ist ja verdammt gut. Es wäre aber nicht der epischste Fight der Region, wenn nicht Inga aus Oberkirch um die Ecke gekommen wäre.
2: Es geht um A wie Abseits. Und los geht's.
4: Aperol, Alkohol, Akustik, Ambiente, Ananas, Aktivitäten, Aperitif, Abenddämmerung, Antipasti, alkoholfreie Getränke, Anzünder, Alufolie, Außenbereich, Auberginen, Avocado, Aroma.

0: Salz.
1: Wow. 15 starke Begriffe. Wow. Absurd. Geht da noch mehr? Schnappt euch die Inga. 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

Einfach ein geiler Hit. Natalie Imbruglia, Torn in der besten Musik bei Radio Regenbogen. Also wenn die Geschichte hier wirklich stimmt. Eine Stadt bei uns in Baden-Württemberg und der Pfalz kämpft den Kampf gegen die asiatische Tigermücke jetzt mit einer, ja, ich würde schon sagen, ungewöhnlichen Methode. Man will sterilisierte männliche Mücken aussetzen, damit eine weitere Ausbreitung nicht möglich ist. Verrückt. Frage, ist überhaupt die ganze Story möglich? Wir spielen gleich wieder Spaß oder so war's, unser Feierabendspielchen. Ihr hört genau diese Story, sollt einfach nur sagen, stimmt oder stimmt nicht. Gerne anrufen. Mitzocken und Legende werden. 08000 34 35 36. Jetzt erstmal schönen Feierabend mit der Hymne zur besten Tageszeit. Glockenbach und Tom Walker. Hier ist Home. Hallo zusammen. 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
7: Heute zum Feierabend einfach schönster Sommer. Drehst du durch. Viel Sonne, nur in Nordbaden noch vereinzelt dicke, harmlose Wolken unterwegs. Die machen nichts bei maximal 32 Grad. Morgen machen Wolken auch nichts. Es gibt nämlich keinen. Es ist der perfekte Sommertag am Donnerstag. Nur Sonne bis 34 Grad in der Spitze.
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8: Ich bin Denise Proschek, hallo. Kanzler Friedrich Merz rechnet damit, dass der Bundestag noch vor der Sommerpause im Juli über einen möglichen Bundeswehreinsatz in der Straße von Hormuz entscheidet. Die Bundesregierung sei bereit, eine Feuerpause abzusichern, hat Merz am Rande des G7-Gipfels gesagt. Deutschland will bei einem Ende des Irankriegs mit einem Minenjagdboot und einem Versorgungsschiff zur Sicherung der Handelsroute beitragen. Lebensmittel, die mit modernen Gentechnikverfahren verändert wurden, dürfen in Zukunft in der EU ohne besondere Kennzeichnung verkauft werden. Das Europäische Parlament hat beschlossen, diese Produkte teilweise von den bisherigen strengen Gentechnikvorschriften auszunehmen. Die EU-Mitgliedstaaten haben den Änderungen bereits zugestimmt. Die neuen Regeln sollen voraussichtlich ab Mitte 2028 gelten. Deutschland und Polen spendieren jeweils 30.000 jungen Menschen einen Bahnpass für eine Erkundungsreise ins Nachbarland. Die Freundschaftspässe sind laut dem Bundesverkehrsministerium für Personen zwischen 18 und 27 Jahren bestimmt und gelten für eine kostenlose An- und Abreise im Heimatland sowie für 7 flexible Reisetage im Nachbarland. Bewerben kann man sich ab September.
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9: Ich bin Nathalie Bender. Schönen guten Tag. Es ist ein Riesenerfolg für die Schüler der Realschule Eberbach. Mit ihrer Idee eines selbstverwalteten Dorfladens haben sie es beim Bundeswettbewerb IW Junior in Köln auf den 3. Platz geschafft. Die Idee für den Dorfladen hatte der 14-jährige Jannis Henrich. Er sagte uns nach der Preisverleihung:
10: Ich bin auch sehr, sehr stolz auf mein Team. Ich bin auch echt sehr froh, dass wir nicht nur Unterstützung vor Ort hatten, sondern auch aus Schollbrunn. Die Leute haben nämlich auch mitgefiebert. Und allgemein, ich bin sehr, sehr stolz und zufrieden mit dem Endresultat. Resultat, dass wir auch als 8. Klasse und auch als die jüngste Gruppe so einen hohen Platz ergattern konnten. Das ist wirklich echt wichtig für mich.
9: Auch Landeswirtschaftsministerin Nicole Hoffmeister-Kraut gratulierte den Schülern im Anschluss zu ihrem Sieg. Im Landkreis Heilbronn hat sich ein Flugzeug überschlagen. Wie die Polizei berichtet, hatte ein Flugschüler in Möckmühl gestern Abend die Kontrolle beim Landen auf dem Flugplatz verloren. Glücklicherweise wurden er und sein Fluglehrer nur leicht verletzt. Der Schaden liegt schätzungsweise bei 70.000 Euro. Unbekannte haben über Nacht den Strom auf einer Baustelle im Mannheimer Stadtteil Neckarstadt-West gekappt. Laut Polizei haben sie rund 20 Meter Kabel mitgehen lassen. Zeitweise standen sogar die Bauarbeiten still. Mögliche Zeugen sollen sich bitte bei der Polizei melden. Und mehr aus der Region wieder in einer halben Stunde hier bei Radio Regenbogen.
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7: Vorsicht auf der A81 Heilbronn Richtung Stuttgart zwischen Ludwigsburg Süd und Stuttgart Zuffenhausen. Unfall- und Ölspur auf der rechten und mittleren Spur. Macht da bitte langsam. Deutlich schneller geht's wieder voran auf der A5 Karlsruhe Richtung Basel zwischen Hartheim-Heitersheim und Efringen-Kirchen. Da laufen noch Reinigungsarbeiten auf der rechten Spur, gab da eine Vollsperrung am Nachmittag. Aktuell nur noch in Anführungszeichen 8 Kilometer Stau. Dauerbaustelle auf der A8 Stuttgart Richtung Karlsruhe zwischen Heimsheim und Pforzheim Ost. 5 Kilometer stockender Verkehr in der Gegenrichtung sind es 8. Geblitzt wird im Feierabend gerade in Eppelheim, in der Leonie-Wild-Straße und Blitze auch in Baden-Baden, da in der Balzenbergstraße. Habt ihr noch was gesehen? Dann schickt uns gerne wie immer eine Sprachnachricht an die 08000 34 35 36. Mein Name ist Basti Haug, euch einen schönen Feierabend.
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0: Also völlig egal gerade, ob im Auto, schon zu Hause oder wieder auf dem Weg in den Sport oder zum Einkaufen. Alle raten jetzt mit. Legende kann aber nur eine werden.
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0: Bei uns die Susanne aus Lauf in der Ortenau.
2: Hallo Basti, grüß dich.
0: Susanne, ich höre ein bisschen bei dir im Hintergrund. Du machst uns Hoffnung, du fährst nach Hause und hast Feierabend.
2: Bin jetzt auf dem Heimweg,
0: du
2: genau.
0: Du Glückliche. Auf einer Skala von 1 bis 11, wie gut läuft dieser Mittwoch für dich bisher?
2: Bin auf 9.
0: Hast du noch ein bisschen Platz gelassen, um Legende zu werden hier bei Spaß oder
2: ganz
0: sowas?
2: Genau.
0: Du hörst eine völlig verrückte Geschichte aus der Region. Du sollst einfach nur sagen, stimmt oder stimmt nicht. Soweit klar?
1: Heidelberg, auf die Idee musste erstmal kommen. Die Stadt am Neckar geht im Kampf gegen die asiatische Tigermücke jetzt ganz neue Wege. Der entscheidende Faktor, sterilisierte männliche Tiere. Also winzige asiatische Tigermücken, denen die Manneskraft genommen wurde. Laut Rathaus werden sie in Italien extra von einer Firma bestrahlt, um unfruchtbar zu werden. Der Plan, paaren sich die Weibchen mit ihnen, entstehen nur unbefruchtete Eier. So soll eben kein Nachwuchs mehr schlüpfen. Wahnsinnig schlau, sofern es denn stimmt. Spaß oder sowas?
0: Ich habe mehrere Fragen. Wie kann man bitte auch eine kleine Tigermücke bestrahlen? Das ist ja, also die ist ja winzig.
2: Ich würde sagen, es stimmt und ich meine, ich habe es bei euch heute Morgen gehört.
0: Liebe Susanne, die machen mir einfach nichts vor, ja. Die Geschichte stimmt und du bist eine Legende. Glückwunsch!
2: Super, danke.
0: Sehr gerne. Ist doch schon eine eher außergewöhnliche Methode, oder?
2: Ja, ist ja außergewöhnlich. Ja, nichts, was es nicht gibt.
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0: So, schon mal Klimaanlage und Ventilator ready machen, alles in den Kühlschrank packen, was geht. Es wird heiß in den nächsten Tagen. Marion aus Heddesheimer, wie viel Grad beginnt für dich so Sommer?
1: Für mich beginnt der Sommer ab 36 Grad und es wird noch heißer.
0: Klar.
1: Hier, ab 36 Grad komme ich auf Betriebstemperatur. Davor ist alles viel zu kalt.
0: Ist klar, dann musst du noch ein bisschen warten bis zum Wochenende, dann hast du deine 36. Für alle anderen, die auch mit 31 Grad gerade in Freiburg oder 29 in Heidelberg und Karlsruhe klarkommen, schönen Feierabend euch. Mit der besten Musik für euren Sommer. Jetzt Marquez, El Temperamento bei Radio Regenbogen. Schön, dass ihr mit dabei seid.

0: Abracadabra bei Radio Regenbogen mit der besten Musik. Da laden wir gleich alle Farben ein. Richtig geschmeidiger Wohlfühlsong. Baby Goodbye. Kommt drauf auf eure Feierabend-Playlist. Gleich unter anderem mit dabei nach 6.
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0: Heute zum Feierabend einfach schon schönster Sommer. Viel Sonne, nur in Nordbaden noch vereinzelt. Ein paar harmlose und Wolken unterwegs, die stören ein bisschen das Blau, machen aber nichts bei maximal 32 Grad. Morgen einfach nur ein perfekter Sommertag am Donnerstag. Nur Sonne, kaum eine Wolke bis 34 Grad.
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13: Das sind die Themen um 18 Uhr. März erwartet Mandat für Hormuz-Einsatz noch vor der Sommerpause. Und die gute Nachricht aus Pforzheim, hier werden Bäume verschenkt. Ich bin Denise Proschek, guten Abend. Kanzler Friedrich Merz rechnet damit, dass der Bundestag noch vor der Sommerpause im Juli über einen möglichen Bundeswehreinsatz in der Straße von Hormuz entscheidet. Die Bundesregierung sei bereit, eine Feuerpause oder einen Waffenstillstand abzusichern, hat Merz am Rande des G7-Gipfels gesagt. Aber es gäbe noch eine ganze Reihe von Voraussetzungen, die noch nicht dafür erfüllt seien. Deutschland will bei einem Ende des Iran-Kriegs mit einem Minenjagdboot und einem Versorgungsschiff zur Sicherung der Handelsroute beitragen. Letztes Jahr haben in Deutschland etwa 4 Millionen Geflüchtete und Vertriebene gelebt. Der Großteil von ihnen ist laut Statistischem Bundesamt seit 1950 als Opfer von Flucht und Vertreibung nach Deutschland gekommen. Über 700.000 weitere Menschen sind Vertriebene des Zweiten Weltkriegs. Fiona Reinhardt mit weiteren Infos.
14: Die seit 1950 nach Deutschland geflüchteten Menschen sind im Schnitt 39 Jahre alt. Das Verhältnis von Männern und Frauen ist dabei fast ausgeglichen, wobei etwas mehr Männer nach Deutschland geflüchtet sind. Laut Statistischem Bundesamt kommt ein großer Teil von ihnen aus der Ukraine und aus Syrien. Gemessen an der Bevölkerung leben die meisten geflüchteten Eingewanderten in Bremen. In Mecklenburg-Vorpommern und Brandenburg ist der Anteil am niedrigsten. Diese Zahlen umfassen allerdings nur Geflüchtete mit privatem Hauptwohnsitz. Menschen in Flüchtlingsheimen und anderen Gemeinschaftsunterkünften wurden nicht berücksichtigt.
13: Arbeit, Familie und Geld sorgen. Jeder Fünfte in Deutschland fühlt sich besonders gestresst. Eine Auswertung des Robert-Koch-Instituts zeigt, dass vor allem Frauen, Personen zwischen 18 und 64 sowie Menschen mit geringem Bildungsabschluss betroffen sind. Um den Stress zu minimieren, setzen die meisten auf Problemlösung, Durchhaltevermögen und darauf, ihr Verhalten an die jeweilige Situation anzupassen.
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15: Nach dem etwa zweistündigen Stromausfall gestern Abend in mehreren Freiburger Stadtteilen und zwei Umlandgemeinden steht die Ursache fest. Grund war laut Badenova ein defektes Kabel, teilt die Polizei mit. Weil die Ampeln auf einer Großbaustelle in Merzhausen ausfielen, musste sie den Verkehr regeln. Tanja Burger, Freiburg.
13: Und die gute Nachricht aus Pforzheim: Die Stadt verschenkt wieder Bäume fürs Stadtklima. In diesem Jahr stehen 380 klimastabile Bäume zur Verfügung. Grundstückseigentümerinnen und Eigentümer können pro Haushalt einen Baum bestellen. Die Frist endet laut Stadtverwaltung am 25. September. Die Bäume gibt's im Oktober wurzelnackt, also ohne Topf, zur Selbstabholung. In den letzten zwei Jahren wurden bereits mehr als 500 Bäume verteilt.
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0: Vorsicht nach wie vor auf der A81 Heilbronn Richtung Stuttgart. Zwischen Ludwigsburg Süd und Stuttgart Zuffenhausen läuft eine Unfallaufnahme und ist eine Ölspur auf der rechten und mittleren Spur. Mehr Zeit einplanen heute Abend natürlich auf der A8 Karlsruhe Richtung Stuttgart. Dauerbaustelle zwischen Pforzheim West und Pforzheim Ost. 8 Kilometer stockender Verkehr. Dazu steht da noch ein kaputter LKW auf der rechten Spur. In der Gegenrichtung Dauerbaustelle ist das gleiche Problem. Dort aktuell noch 6 Kilometer stockender Verkehr. Geblitzt wird heute Abend noch in Pforzheim in der Schellbronner Straße. Und langsam machen bitte auch in Freiburg. Da steht ein Blitzer in der Freiburger Straße. Kann man sich merken. Falls ihr sonst noch was gesehen habt, schickt uns gerne eine Sprachnachricht wie immer an die 08000 34 35 36.
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0: Und mit euch, wie wir alle teuren Strom in Zukunft sparen, ihn eigentlich gar nicht groß brauchen. Und was all das mit kleinen, winzigen Tierchen zu tun hat, gleich in 10 Minuten hier bei mir in der Show. Jetzt Alex Warren, Riesenhit Fever Dream. Euch einen schönen Feierabend zusammen.
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0: Diese kleinen süßen Tierchen sind einfach pure Magie und lösen vielleicht ein riesen Energieproblem. Radio Regenbogen hier. Schön, dass ihr mit dabei seid bei einem kleinen Experiment. Gestern im Garten habe ich die allerersten Glühwürmchen fliegen sehen. So 11:30 war es. Richtig schön, richtig hell. Jochen aus Weinsberg hat auch schon welche gespottet.
1: Im Raum Weinsberg, in den Weinbergen, gibt es jede Menge Glühwürmchen. Jedes Mal, wenn ich mit meinen Hunden Gassi laufe, sehe ich mindestens 50 Glühwürmchen, die auf und ab fliegen. Sieht richtig schön aus.
0: Absolut. Die Glühwürmchen sind also wieder unterwegs. Und da habe ich mir die Frage gestellt, bei den aktuellen Strompreisen, sollten wir nicht vielleicht alle Glühwürmchen züchten und damit unsere Räume beleuchten? Deutlich billiger. Dafür jetzt bei uns aus der Radio Regenbogen Investigativredaktion Maike Schaal.
2: Hallo.
0: Hallo, Maike. Kann man nur mit Glühwürmchen, ich sag mal so eine 20 Quadratmeter große Küche komplett beleuchten?
2: Ich rechne dir das jetzt mal an der Tafel vor. Also für eine 20 Quadratmeter Küche brauchst du circa 10.000 Lumen, damit hell ist. Ein Glühwürmchen schafft maximal 0,01 Lumen Strich drunter. Du bräuchtest also vorneweg 1 Million Glühwürmchen, damit du halbwegs was siehst.
0: Okay.
2: Also wenn du lesen oder kochen willst, dann würde ich mehrere Millionen nehmen.
0: Okay, mehrere Millionen. Passen die überhaupt in so eine 20 Quadratmeter Küche?
2: Stehst du auch noch drin?
0: Klar.
2: Ja, seitdem du Papa geworden bist, dann wohl eher nicht.
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Taylor Swift, ganz neu bei uns, I Knew It, I Knew You bei Radio Regenbogen. Wollen wir mal zum Feierabend so richtig abgehen zusammen? Sodass jeder den jeweils anderen erkennt und weiß, ah, guck mal, der oder die ist gut drauf und hört ja auch Radio Regenbogen. Die spielen ja nämlich die allerbeste Musik für den Sommer. Jetzt zum Beispiel so ein Hit, da fällt es sehr, sehr schwer, ruhig zu bleiben. Peter Fox, Songtitel ist gleich Feierabendmotto. Schüttel dein Speck.

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4: Vorsicht gerade auf der A81 Heilbronn Richtung Stuttgart zwischen Ludwigsburg Süd und Stuttgart Zuffenhausen. Da laufen Reinigungsarbeiten nach einem Unfall. Rechte Spur ist noch gesperrt. Ihr braucht mehr Zeit heute Abend natürlich auf der A8 Stuttgart Richtung Karlsruhe. Dauerbaustelle zwischen Pforzheim Süd und Pforzheim Ost. 4 Kilometer stockender Verkehr in der Gegenrichtung. Gleiches Problem, da auch 4 Kilometer stockend. Geblitzt werdet ihr im Feierabend gerade in Besigheim, in der Besigheimer Straße und Blitze auch in Lahr, in der Breslauer Straße. Christian, du hast auch noch was für uns?
5: Im Moment wird ein Blitzer aufgebaut auf der Landstraße L546. Zwischen Scheid und Schweighofen, Höhe Steinfeld.
4: Danke dir, Christian, fürs Melden. Falls ihr auch noch was gesehen habt, schickt uns gerne auch eine Sprachnachricht, wie immer an die 08000 34 35 36. Kommt gut an. Mein Name ist Basti Haug. Euch einen schönen Feierabend zusammen.
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Dua Lipa, Houdini bei Radio Regenbogen. Ey, wenn euch langweilig ist, dann werdet doch einfach Superstar. Also das war so zumindest das Motto für Miles Smith mit Stargazing. Hat der 2024 den ganz großen Durchbruch gepackt? Seitdem bringt der Mann aus Großbritannien einfach einen Song nach dem anderen auf den Markt. Wahnsinn. Dabei sah es bei ihm wirklich lange gar nicht so aus nach so einem Superstar-Leben. Erst Soziologie studiert, dann hat er einfach eine Firma gegründet im Bereich strategische Entwicklung. Bis er eines Tages, wie er selbst sagt, am Schreibtisch gesessen hat und denkt, boah, ist das langweilig. Ich muss irgendwie was anderes machen. Und dann ging einfach alles super schnell. Erste Songs hochgeladen, gerade auch bei Social Media. Seitdem einfach voller Erfolg. Auch wegen seiner so coolen, so gefühlvollen Stimme. Hey, lehnt euch zurück im Feierabend. Der Tag war hart genug. Jetzt für die allgemeine Entspannung. Ganz neu bei Radio Regenbogen. Hier ist Miles Smith, Hold Me in the Dark.

The Great Commandments bei Radio Regenbogen. WhatsApp von Mareike aus Schwerin. Die schreibt, ich höre euch gerade hier im Urlaub. Geil, dass ihr momentan so viele Sommerhits spielt. Ich glaube, was Mareike meint, ist sowas hier. 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

0: Schönen Feierabend mit Radio Regenbogen und der besten Musik. Genesis, Jesus, He Knows Me. Gleich zur weiteren allgemeinen Spannung. Holly Humberstone. Da fühlt man sich einfach wohl mit. To Love Somebody. Kommt drauf auf eure Feierabend-Playlist. Gleich unter anderem mit dabei. Nach 7.
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0: Heute zum Feierabend nochmal so aushaltbarer Sommer. Viel Sonnenschein, nur in Nordbaden heute Abend vereinzelt dicke, harmlose Wolken unterwegs. Die machen aber nichts bei maximal 31 Grad in der Spitze. Morgen dann perfekter Sommertag, dem ein oder anderen vielleicht schon einen Ticken zu doll. Nur Sonne am Donnerstag bis zu 34 Grad in der Spitze.
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8: Ich bin Denise Broschek, guten Abend. Ist der Staat beim Bürgergeld zu großzügig? Die Koalition hat lange darüber gestritten, ab dem 1. Juli gelten nun neue Regeln. Innenminister Alexander Dobrindt sieht Chancen, Milliarden einzusparen und bekommt dafür Unterstützung von der CSU. Scharfer Widerspruch dagegen vom Koalitionspartner SPD und aus der Opposition. Mehr dazu von Fiona Reinert.
9: Kürzungen bei der Grundsicherung würden weder erhebliche Einsparungen bringen, noch die Wirtschaft wieder in Schwung. Davon ist Bernd Rützel von der SPD überzeugt. Er ist der Vorsitzende des Sozialausschusses im Bundestag. Den Vorschlag des Innenministers hält er für realitätsfern, genauso wie die Grünen im Bundestag. Dobrindts Politik sei unseriös. Auch der Sozialverband Deutschland blickt kritisch auf die Einsparpläne. Kürzungen bei der Grundsicherung würden das Existenzminimum angreifen, das verfassungsmäßig garantiert ist. Außerdem würde das Betroffene noch ärmer machen und die Gesellschaft weiter spalten.
8: Der Bundestag könnte noch vor der Sommerpause im Juli über einen möglichen Bundeswehreinsatz in der Straße von Hormuz entscheiden. Damit rechnet Bundeskanzler Friedrich Merz. Am Rande des G7-Gipfels hat er gesagt, dass die Bundesregierung bereit sei, eine Feuerpause oder einen Waffenstillstand abzusichern. Aber es gäbe noch eine ganze Reihe von Voraussetzungen, die dafür noch nicht erfüllt seien. Deutschland will bei einem Ende des Irankriegs ein Minenjagdboot und ein Versorgungsschiff zur Sicherung der Handelsroute stellen. Und zum Sport. Es ist Tag 7 der Fußball-Weltmeisterschaft. Heute startet Cristiano Ronaldo in seine insgesamt 6. WM. Die Portugiesen gehen als Mitfavorit ins Turnier und treffen in diesen Minuten in Houston auf Außenseiter Kongo. Und wir bleiben direkt beim Fußball. RB Leipzig hat sich von Trainer Ole Werner getrennt. Das hat der Bundesligist gerade bekannt gegeben. Auch die Co-Trainer Tom Cishon und Patrick Kohlmann müssen dem nachgehen.
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10: Ich bin Barbara Schlegel, guten Abend. Nach der Kritik verschiedener Oberbürgermeister am neuen Nichtraucherschutzgesetz des Landes reagiert jetzt das Gesundheitsministerium. Konkret geht es um das Rauchverbot im Bereich von Haltestellen. Allen voran Tübingens OB Boris Palmer hält diese Aussage für zu schwammig. Gesundheitsminister Oliver Hildenbrand appelliert an den gesunden Menschenverstand.
11: Ich habe den Eindruck, alle Menschen wissen, wo sie auf einen Bus warten müssen oder auf eine Straßenbahn warten müssen. Und an genau den Orten, die wir alle kennen, darf künftig nicht mehr geraucht werden. Ich finde, so einfach ist das eigentlich.
10: Trotzdem soll die Anwendungsvorschrift an dieser Stelle aktualisiert werden, um für Kommunen und Polizei Rechtssicherheit zu schaffen.
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0: Vorsicht heute Abend auf der A65 Ludwigshafen Richtung Landau zwischen Deidesheim und Neustadt-Weinstraße Nord. Da gab es einen Unfall. Unfallaufnahme läuft aktuell. Vorsicht immer noch auf der A81 Heilbronn Richtung Würzburg zwischen Neuenstadt am Kocher und Möckmühl. Da ist die linke Spur gesperrt. Grundunfall und die Bergungsarbeiten, die da aktuell laufen. Mehr Zeit einplanen heute Abend. Natürlich auf der A8 Stuttgart Richtung Karlsruhe. Dauerbaustelle zwischen Pforzheim Süd und Pforzheim Ost. 4 Kilometer stockender Verkehr in der Gegenrichtung. Gleiches Problem, da aktuell auch 4 Kilometer stockend. Geblitzt werdet ihr bei Interesse heute Abend in Sinsheim in der Eschelbacher Straße und Blitze auch in Villingen-Schwenningen, da direkt am Klosterring. Macht langsam. Und falls ihr unterwegs sowas gesehen habt, Staus, Blitzer, schickt uns gerne wie immer eine Sprachnachricht an die 08000 34 35 36. Kommt gut an.
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0: Na und mit euch. Ihr stellt euch im Feierabend am allerbesten nur eine Frage. München oder London? London oder München? Und wenn ihr das entschieden habt, dann ist die Frage gleich in 10 Minuten für euch ein wirklich absolutes Kinderspiel. Jetzt aber erstmal mit ordentlich Vollgas rein in diesen Feierabend. Hendrix am Start. Aktueller Hit. Golden. Schön, dass ihr mit dabei seid.
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0: Wie entspannt ist das denn? Schönen Sommerfeierabend mit der besten Musik für euren Sommer. Boy George, Everything I Own. 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Und wir sorgen dafür.
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Mehr Party im Feierabend, schwer vorstellbar. Snap Rhythm is a Dancer bei Radio Regenbogen. Schön, dass ihr mit dabei seid. Jetzt mit einer absoluten Lieblingsnummer zum Feierabend. So schön, sagt man eigentlich immer zu Songs von One Republic. Hier stimmt's mal wieder. Neu bei uns, Need Your Love.

0: Hey, schön, dass ihr da seid.
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4: Vorsicht auf der A5 Basel Richtung Karlsruhe zwischen Ettenheim und Lahr. Hier ist ein Fahrzeug liegen geblieben auf der rechten Spur. Die Spur ist deshalb gerade blockiert. Vorsicht nochmal auf der 5, selbe Richtung, allerdings zwischen Rastatt Nord und Karlsruhe Süd. Hier besteht Gefahr durch Gegenstände auf der Fahrbahn. Und Vorsicht auf der A8 Karlsruhe Richtung Stuttgart. Zwischen Pforzheim West und Pforzheim Nord gab es einen Unfall auf der rechten und mittleren Spur. Eine Meldung haben wir noch von der A8 Stuttgart Richtung Karlsruhe. Zwischen Pforzheim Süd und Pforzheim Ost aktuell 4 Kilometer stockender Verkehr.
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0: So, jetzt Moment mal bitte. Man darf im Fußballstadion nicht knutschen? Was ist das denn? Radio Regenbogen hier mit Basti Haug. Und ja, das kommt jetzt völlig aus dem Nix, aber aktuell läuft eine Fußball-WM und zwar in den USA, Mexiko und Kanada. Und genau dort gibt es in den Stadien die wirklich absurdesten Verbote. Laut FIFA dürfen im Stadion kein Mehl, kein Toilettenpapier, aber auch keine Luftballons sein und mitgenommen werden. Verrückt. Was auch nicht geht, offiziell kein Spaß, lautes Schimpfen und unangemessene Liebesbekundungen in der Öffentlichkeit. Kurzes Küsschen geht wohl, knutschen dann aber wiederum nicht. Ich frage mich, wo ist da der Unterschied? Also wo ist da die Grenze zwischen Küsschen und Knutschen? Bei uns Kollege Carlos Huber aus der Radio Regenbogen Love Redaktion.
1: Also Basti, ja. Das erlaubte Küssen, das sieht so aus. Komm mal her, komm mal her.
0: Mua. Okay, ich habe eine Frau.
1: Egal. Und das, was verboten ist, ja, das ist richtiges Rumgeknutsche. Mhm. Und das geht so. Komm mal her. Zunge weiter links, Basti. Okay. Weiter links. Gut.
0: Jetzt habe ich es kapiert.
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Macht richtig Laune. Tiffany Harris, Vertigo, ganz neu bei Radio Regenbogen. Ihr macht euch locker, lehnt euch zurück. Eure Musik für den Feierabend, die steht gleich pink. Jetzt aktueller Superhit von Ed Sheeran, Azizam. Schön, dass ihr mit dabei seid.

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4: Heute im Feierabend viel Sonne, nur in Nordbaden hängen noch vereinzelt ein paar harmlose Wolken rum. Die machen nix bei aktuell noch bis zu 31 Grad in der Spitze. Morgen wird das große Schwitzen dann schon deutlich intensiver, den ganzen Donnerstag über ganz viel Sonne, keine Wolke und bis zu 34 Grad.
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5: Ich bin Denise Proschek, guten Abend. Frankreichs Präsident Emmanuel Macron und Bundeskanzler Friedrich Merz sehen den G7-Gipfel als Erfolg. Zum Abschluss des dreitägigen Gipfels im französischen Evian haben sich die führenden demokratischen Wirtschaftsmächte auf gemeinsame Positionen zum Konflikt im Nahen Osten und zum Ukraine-Krieg geeinigt. Die USA zeigen sich wieder konstruktiver. Aus Evian berichtet Michael Evers.
6: Der Gipfel am Genfer See habe den demokratischen Wirtschaftsmächten eine enge Abstimmung ermöglicht, um auf die Krisen zu antworten und an den großen aktuellen Herausforderungen zu arbeiten, betonte Präsident Macron. Wenn die Gipfeleuphorie verflogen ist, muss sich aber erst noch zeigen, ob die in Evian gefundene Einigkeit hält. Kommen Europäer und die USA auf dem Weg zu einer Friedenslösung für die Ukraine voran? Und hält die Abmachung mit dem Iran, sodass Amerikaner und Europäer die Straße von Hormuz wieder sicher befahrbar machen können und die Wirtschaft wieder in Schwung kommt?
5: Ist der Staat beim Bürgergeld zu großzügig? Innenminister Alexander Dobrindt sieht Chancen, Milliarden einzusparen. Und Unterstützung bekommt er von der CSU. Scharfer Widerspruch dagegen vom Koalitionspartner SPD und aus der Opposition. Dobrindt hat in der Debatte eine Kürzung des Bürgergeldregelsatzes angesprochen. Er sei davon überzeugt, dass hier deutlich mehr Einsparungen möglich sind als bisher geplant. Die Regelsätze liegen derzeit bei gut 560 Euro pro Monat für Alleinstehende. Und Dobrindt will nun prüfen lassen, ob die Sätze wirklich nur das Existenz Minimum abdecken und nichts darüber hinaus. In Schorndorf bei Stuttgart ist ein lebloses Kind in einem Auto entdeckt worden. Es habe nicht wiederbelebt werden können, hat ein Polizeisprecher gesagt. Weitere Details sind noch nicht bekannt. Laut Polizei soll es morgen weitere Infos geben. Daher ist unklar, ob die Hitze eine Rolle gespielt haben könnte oder die Ermittler eher von einer anderen Ursache oder sogar einem Verbrechen ausgehen.
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7: Ich bin Barbara Schlegel, guten Abend. Nach der Kritik verschiedener Oberbürgermeister am neuen Nichtraucherschutzgesetz des Landes reagiert jetzt das Gesundheitsministerium. Konkret geht es um das Rauchverbot im Bereich von Haltestellen. Allen voran Tübingens OB Boris Palmer hält diese Aussage für zu schwammig. Gesundheitsminister Oliver Hildenbrand appelliert an den gesunden Menschenverstand.
8: Ich habe den Eindruck, alle Menschen wissen, wo sie auf einen Bus warten müssen oder auf eine Straßenbahn warten müssen. Und an genau den Orten, die wir alle kennen, darf künftig nicht mehr geraucht werden. Ich finde, so einfach ist das eigentlich.
7: Trotzdem soll die Anwendungsvorschrift an dieser Stelle aktualisiert werden, um für Kommunen und Polizei Rechtssicherheit zu schaffen.
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5: Vorsicht auf der A5 Karlsruhe Richtung Basel zwischen Baden-Baden und Bühl. Hier besteht Gefahr durch ein defektes Fahrzeug. Vorsicht auch auf der A65 Landau Richtung Ludwigshafen. Zwischen Neustadt an der Weinstraße Süd und Neustadt an der Weinstraße Nord besteht ebenfalls Gefahr durch ein kaputtes Fahrzeug. Dann auf die A5 Basel Richtung Karlsruhe zwischen Rust und Offenburg 6 Kilometer Stau. Rüber auf die A8 Karlsruhe Richtung Stuttgart zwischen Pforzheim West und Pforzheim Nord 3 Kilometer Stau. Und die 8 nochmal selbe Richtung, allerdings zwischen dem Kreuz Stuttgart und Stuttgart-Degerloch ebenfalls 3 Kilometer Stau.
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4: Ich bin Denise Proschek, guten Abend. Nach 3 Tagen ist der G7-Gipfel im französischen Evian zu Ende gegangen. Die führenden demokratischen Wirtschaftsmächte haben sich auf gemeinsame Positionen zum Konflikt im Nahen Osten und zum Ukraine-Krieg geeinigt. Bundeskanzler Friedrich Merz und der französische Präsident Macron bezeichneten den Gipfel als Erfolg. Es war tatsächlich möglich, uns sehr eng abzustimmen, um auf die Krisen zu antworten und an den großen Herausforderungen unserer Zeit zu arbeiten, so Macron. Vor 3 Jahren ist das Tiefseetauchboot Titan implodiert. Jetzt hat die kanadische Verkehrssicherheitsbehörde der Betreiberfirma schwere Vorwürfe gemacht. Oceangate habe Design und Konstruktion der Titan nicht ausreichend getestet, heißt es in einem Untersuchungsbericht. Die Behörde fordert unter anderem eine bessere Überwachung solcher Boote. Das Tauchboot war im Juni 2023 verschollen. 5 Menschen sind bei der Implosion ums Leben gekommen. Tagelang haben Helfer im April vor der Ostseeinsel Pöhl ums Leben von Buckelwal Timmy gekämpft. Jetzt will sich Mecklenburg-Vorpommerns Umweltminister Till Backhaus mit einem Fest bei den Ehrenamtlichen bedanken. Am Samstag soll auf der Insel gegrillt werden und Backhaus will Ehrenurkunden überreichen, wie ein Ministeriumssprecher gesagt hat. Demnach werden etwa 50 Gäste erwartet.
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4: Wir schauen auf die Straßen. Vorsicht auf der A5 Karlsruhe Richtung Basel. Zwischen Appenweier und Offenburg besteht Gefahr durch ein defektes Fahrzeug. Dann Vorsicht auch auf der A5 Darmstadt Richtung Frankfurt. Zwischen Langenmörfelden und Zeppelinheim ebenfalls Gefahr durch ein defektes Fahrzeug. Vorsicht auf der A81 Heilbronn-Stuttgart. Zwischen Ilsfeld und Mundelsheim. Hier sind in beiden Richtungen 4 Enten auf der Straße unterwegs. Dann auf die A5 Basel Richtung Karlsruhe, zwischen Rust und Offenburg 4 Kilometer Stau und auf der A8 Karlsruhe Richtung München, zwischen dem Kreuz Stuttgart und Stuttgart-Degerloch aktuell 5 Kilometer Stau.
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4: Es ist jetzt spät nachts in Mannheim und der Rhein-Neckar-Region. Die Nacht bleibt größtenteils trocken. Bei leicht bewölktem bis klarem Himmel. Kein Niederschlag in Sicht. Der Wind weht schwach. In Walldorf sind es momentan 28 Grad, in Vaihingen an der Enz 24 und in Heppenheim 27. Morgen startet sonniges und heißes Sommerwetter mit steigenden Temperaturen. Keine Gewitter zu erwarten.
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5: Ich bin Denise Proschek. Guten Abend. Die Innenminister von Bund und Ländern sind heute in ihre Frühjahrskonferenz gestartet und wollen dabei vor allem die zivile Verteidigung in den Fokus nehmen. Das Thema Asylpolitik steht diesmal nicht so stark im Vordergrund, weil die irreguläre Migration zuletzt deutlich abgenommen hat. Stattdessen geht es bei dem dreitägigen Treffen in Hamburg um den Katastrophen- und Zivilschutz, auch wegen möglicher Bedrohungsszenarien mit Blick auf Russland. Das Rahmenabkommen zwischen den USA und dem Iran könnte früher als geplant unterzeichnet werden. Laut US-Präsident Donald Trump möglicherweise schon morgen, das hat er beim G7-Gipfel im französischen Evian gesagt. Bei dem Treffen haben sich die Staaten auf gemeinsame Positionen zum Konflikt im Nahen Osten und zum Ukraine-Krieg geeinigt. Bundeskanzler Friedrich Merz und der französische Präsident Macron bezeichneten den Gipfel als Erfolg. Und dann noch zum Sport. Portugal ist nur sehr verhalten in die Fußball-Weltmeisterschaft gestartet und kam am Abend nicht über ein Unentschieden hinaus. Gegen Außenseiter Kongo gab es ein 1:1. In diesen Minuten geht's weiter, dann trifft England in Arlington auf Kroatien. Und wir bleiben beim Fußball. RB Leipzig hat sich von Trainer Ole Werner getrennt. Das hat der Bundesligist am Abend bekannt gegeben. Auch die Co-Trainer Tom Cicone und Patrick Kohlmann müssen gehen.
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6: A6, Heilbronn Richtung Mannheim. Unfall zwischen Bad Rappenau und Sinsheim-Steinsfurt. Rechter Fahrstreifen gesperrt. A8 Karlsruhe Richtung Stuttgart. Unfall zwischen Pforzheim-West und Pforzheim-Nord. Stand und rechter Fahrstreifen dicht. A81 Heilbronn nach Würzburg. Unfall zwischen Neuenstadt und Möckmühl. Linke Spur gesperrt. Gute Fahrt.
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bei Radio Regenbogen. Teddy Swims, Mr. Know-It-All. 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
4: Jetzt in der Nacht zeigt sich der Himmel über Mannheim und der Rhein-Neckar-Region teils bewölkt, sonst bleibt es trocken. Im Laufe der Nacht sinken die Temperaturen etwas, es bleibt angenehm mild, der Wind weht schwach. Zum Morgen hin setzt sich trockenes Wetter durch. In Hockenheim sind es 25 Grad, in Bad Rappenau 22 und in Speyer 25 Grad. Morgen startet ein sonniger und heißer Tag mit Temperaturen über 30 Grad.
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5: Ich bin Denise Proschek, guten Abend. Die Innenminister von Bund und Ländern sind heute in ihre Frühjahrskonferenz gestartet und wollen dabei vor allem die zivile Verteidigung in den Fokus nehmen. Das Thema Asylpolitik steht diesmal nicht so stark im Vordergrund, weil die irreguläre Migration zuletzt deutlich abgenommen hat. Stattdessen geht es bei dem dreitägigen Treffen in Hamburg um den Katastrophen- und Zivilschutz, auch wegen möglicher Bedrohungsszenarien mit Blick auf Russland. Das Kind, das in Schorndorf bei Stuttgart leblos in einem Auto entdeckt wurde, ist ersten Ermittlungen der Polizei zufolge zuvor von seiner Mutter im Fahrzeug vergessen worden. Die 44-Jährige habe das etwa 20 Monate alte Kleinkind erst nach mehreren Stunden am Nachmittag wieder im Auto aufgefunden, teilte das Polizeipräsidium Aalen mit. Reanimationsversuche blieben demnach erfolglos. Und zum Sport. Portugal ist nur sehr verhalten in die Fußball-Weltmeisterschaft gestartet und kam am Abend nicht über ein Unentschieden hinaus. Gegen Außenseiter Kongo gab es ein 1:1. Gerade spielt England in Arlington gegen Kroatien und um 1 Uhr muss dann Ghana gegen Panama ran und um 4 Uhr trifft Usbekistan auf Kolumbien.
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6: Auf der A5 wird zwischen Efringenkirchen und dem Dreieck Weil am Rhein noch ein Unfall aufgenommen. Geduld gefragt. A8. Richtung München, Höhe Stuttgart-Degerloch, bleibt nach Panne ein LKW auf 3 gesperrten Spuren. Umleitung nutzen, mehr Zeit einplanen. In Mannheim ist der Fahrlachtunnel auf der B36 in beiden Richtungen wegen technischer Probleme gesperrt. Alternativrouten nehmen. Gute Fahrt.
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5: Guten Abend Deutschland, mein Name ist Daniel Kaiser. Willkommen zur Night Lounge heute am Donnerstag, den 18. Juni 2026. Kurz nach 12 haben wir es. Wir sind mitten im Pride Month. Letzte Woche hatten wir unser erstes Pride-Thema und heute kommt unser zweites. Heute möchte ich mit euch über einen Moment sprechen, den schon einige hatten, aber kaum jemand spricht offen darüber. Erfahrungen mit dem gleichen Geschlecht. Muss das eigentlich gleich was heißen? Darüber werde ich heute Abend mit euch sprechen. Habt ihr schon mal aus Neugier einfach mit jemandem was mit dem gleichen Geschlecht gehabt? Vielleicht einen Kuss, vielleicht sogar mehr. Vielleicht war es ein spontaner Abend, vielleicht war es einfach nur der Reiz, das Bauchgefühl oder der Wunsch, einfach mal etwas auszuprobieren. Was hat diese Erfahrung mit euch gemacht? Und muss es überhaupt etwas über die eigene Orientierung aussagen? Das soll unser Thema heute werden. Ruft mich an, kostenlos vom Handy und vom Festnetz.
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0: 35
5: ist auch gepostet,
0: 36.
5: Auf Instagram und auf Facebook könnt ihr euch beteiligen. Da ist es und natürlich auch in unserem WhatsApp-Kanal. Heute möchte ich mit zwei Gruppen sprechen. Einmal würde ich ganz gerne mit den Menschen sprechen, die diese Erfahrung gesammelt haben. Die können dann quasi von ihrer Erfahrung berichten. Wie ist es überhaupt dazu gekommen? Und was hat das dann mit dem Kopf gemacht? Also was hat man sich danach gedacht? Hat man sich danach gedacht, sowas wie, okay, krass, was heißt das jetzt? Oder vielleicht irgendwie, okay, war interessant, aber ist nicht so meins. Oder hat man sich vielleicht in dem Moment gedacht, das war besser als alles, was ich bisher erlebt habe. Aber ich möchte auch gerne mit der Gruppe sprechen, die diese Erfahrung nicht geteilt hat, nicht gemacht hat. Und von euch möchte ich ganz gerne wissen, glaubt ihr, dass es etwas über die Orientierung aussagt, wenn man einmal, zweimal oder so diese Erfahrung mit dem gleichen Geschlecht gemacht hat? Also ist das, hat das irgendeine Aussage? Was bedeutet das? Und warum tun sich so viele Menschen so schwer damit, so eine Erfahrung einfach mal stehen zu lassen? Also ohne die Person sofort in eine Schublade zu stecken, sondern einfach nur nach dem Motto, du hast es halt mal probiert. Findet ihr, man sollte sich für so eine Erfahrung rechtfertigen müssen oder müsste es eigentlich völlig normal sein, neugierig sein, Dinge mal ausprobieren, feststellen, ist was für mich oder nicht? Die Nummer zu mir ins Studio habt ihr. Wir können direkt loslegen und gehen in die erste Leitung. Heute Abend bei mir jemand mit der 7. Guten Abend, hallo. Hallo, hallo, wer da, woher?
6: Hallo?
5: Ja, wer ist denn dran?
6: Hi, ich bin Lukas.
5: Lukas? Wo kommst du her, aus welcher Ecke rufst du an?
6: Aus Stuttgart.
5: Aus Stuttgart. Erstmal schön, dass du anrufst, freue mich.
6: Danke, freue mich auch.
5: So, Lukas, du kennst das Thema, hast du es mitbekommen?
6: Ja, könntest du es nochmal sagen, dann könnte ich nochmal mit dem...
5: Aber du weißt schon grundsätzlich, warum du heute, was das Thema heute ist.
6: Ja, das war mit dem anderen Geschlecht.
5: Ja. Genau, Erfahrung mit dem gleichen Geschlecht, muss das gleich was heißen? Frage an dich natürlich vorab, hast du Erfahrung oder hast du keine Erfahrung, damit ich weiß, über welche Fragen wir gleich diskutieren?
6: Ich hatte meine Erfahrung.
5: Du hattest deine Erfahrung. Ja, dann let's go. Erzähl, wie ist es dazu gekommen?
6: Also in der Regel, das war eigentlich mein Chef. Und mein Chef war der, ich weiß nicht, wie ich das so sagen kann, war der so von Atomistik.
5: Oh, Lukas, ich höre dich super schlecht gerade. Kannst du das irgendwie umswitchen? Ich höre dich voll abgebrochen, jedes zweite Wort.
6: Ich bin abgebrochen. Oh, ich weiß nicht, gerade wie ich das mache. Ich war gerade nur bei wegen.
5: Kannst du irgendwas umstellen? Irgendwie Lautsprecher oder sowas anmachen? Handy in die Halterung, Lautsprecher an. Ich verstehe nicht, was du gerade sagst, aber ich glaube, du versuchst es gerade. Auf jeden Fall vorsichtig fahren. Ihr könnt in der Zwischenzeit gerne anrufen. Im Moment ist zwei Leitungen sind aktuell frei. Okay. So. Test.
7: Hörst du mich jetzt besser?
5: Ja, jetzt klar und deutlich. Lukas, fangen wir nochmal von vorne an. Also so viel habe ich mitbekommen. Ich kann ja wiederholen, was ich gehört habe. Ja, du hast diese Erfahrung gemacht mit dem Gleichgeschlecht und es war in deinem Fall der Chef.
7: Ja, genau, das war mein Chef. Und zwar, ja, ich habe mit ihm gearbeitet und irgendwann mal habe ich mich halt so, es hat mich schon irgendwie so hingezogen zu ihm. Ich wusste aber nicht, wie genau, also es war schon ein komisches Gefühl, es war schon wie ein Interesse da. Aber ich habe mich halt komisch dabei gefühlt. Und irgendwann mal so nach dem Feierabend haben wir uns getroffen und dann sind wir zu ihm nach Hause gegangen, haben ein bisschen was getrunken und dann hatten wir was miteinander.
5: Wusstest du, worauf er steht oder was für eine Orientierung er hat?
7: Ja, schon. Ich wusste schon, was er für eine Orientierung der hat.
5: Also er stand auf jeden Fall offiziell auf Männer, das wusstest du. Aber du?
7: Ja, das wusste ich.
5: Aber du warst zu dem Zeitpunkt eigentlich hetero?
7: Ich war hetero, genau.
5: Okay.
7: Ja, und so ist das halt entstanden, ne? Und halt es kam schon so ein, zwei Treffen, aber dann halt nicht mehr. Dann hat man ein bisschen den Kontakt verloren und dann hat man seine Wege gegangen und so. Also ich sag mal so, an sich war eigentlich schon eine coole Erfahrung wert. Ja.
5: Jetzt musst du natürlich mal ein bisschen das Drumherum erklären. Du hast gesagt, ich fand den schon irgendwie interessant. Was heißt das, du fandst ihn interessant? War das der einzige Mann, den du mal interessant fandst? Oder sagst du, nee, ich habe schon öfters gemerkt, dass ich Männer interessant finde?
7: Nee, das nicht. Also irgendwie war das der erste Mann, wo ich so interessant fand. Also man hat sich irgendwie verstanden. So, man musste nicht viel reden.
5: Seid ihr vom Alter her relativ gleich oder stark?
7: Nein, gar nicht. Also stark Unterschied. Also damals war der, glaube ich, 20 Jahre älter als ich.
5: Wow, okay, 20 Jahre, krass. Wie alt warst du zu dem Zeitpunkt?
7: Ich denke mal 20, sowas, ja.
5: So, und das heißt, das war die erste Person, der erste Mann, den du sagst, ja, der ist irgendwie interessant. Was fandst du an dem interessant?
7: Ja, seine Art, so wie er geredet hat, wie seine witzige Art, keine Ahnung, das hat mehr so als, keine Ahnung, wie so ein guter Freund, aber irgendwie so mehr als so ein guter Freund. So, man hat sich halt wohl gefühlt bei der Person, also bei ihm halt.
5: Okay. Naja, gut, nur weil ich jemanden mich wohlfühle oder gern habe, ist ja nicht automatisch das Interesse da, diesen Menschen, weiß ich nicht, anzufassen oder zu küssen oder so.
7: Kann ich dir echt nicht sagen. Ich weiß nicht, ob es wegen den Armen war oder ob vielleicht das Interesse war, wie das ist, vielleicht mit dem Mann. Das kann ich dir nicht sagen. So, aber es war eine gute Erfahrung, muss ich sagen. Aber es war so eine Sache dann für mich, wo ich sage, okay, ich habe mal was probiert sozusagen, was Neues. Aber muss nicht unbedingt jetzt, keine Ahnung, meine Sexualität jetzt ändern oder muss ich ihn da fragen oder so.
5: Das heißt, für dich warst du danach, also am nächsten Tag oder so, oder vielleicht auch direkt danach, warst du überrascht, geschockt, weiß ich nicht, irgendwas? Was hat das mit dir gemacht?
7: Ich war voll überrascht. Also ich war erstmal geschockt, dass ich überhaupt sowas gemacht habe. Mhm. Also an sich habe ich niemand davon erzählt. Also es weiß eigentlich niemand davon. Also nicht mal meine Familie oder meine Freunde oder meine Bekannten oder sonst irgendjemand. Weil ich mich schon ein bisschen da schäme. So. Ich weiß nicht, ich habe hier so ein Schämen, so keine Ahnung, wenn ich sage zu meinen Eltern, hey yo, ich habe mit Mann was gehabt. So. Oder wenn ich zu meinen Kumpels sage und sage, hey yo, ich habe letzte Nacht habe ich mit meinem Chef gevögelt.
5: Okay. Also, das heißt, die würden das nicht als Erfahrung, so okay, hat er mal gemacht, sondern die würden dich sofort in die Schublade stecken und sagen, der Lukas, der steht auf Männer. Ja. Was ja prinzipiell nicht schlimm wäre, aber du selber sagst für dich ja, das war nur eine Erfahrung und das hat nichts daran geändert, dass ich eigentlich auf Frauen stehe.
7: Ja, genau, so ist es. Und so, aber ich könnte es auch nicht so eine Frau sagen. Ich könnte auch nicht so eine Frau sagen, hey du, ich hatte mal eine Erfahrung gehabt, da habe ich mit einem Mann was gehabt. Dann würde die sich entweder von mir ekeln oder mich irgendwie in eine Schublade schieben oder sonst irgendwas. Also wie gesagt, das ist eine Sache, weil ich auch schade finde, so, weil man nicht offen darüber reden kann. Also jetzt rede ich schon darüber offen, weil ich denke, okay, jetzt bin ich eh im Radio, es hören mir vielleicht irgendwelche fremde Menschen dazu, aber ich denke mal nicht, dass da irgendwie mein Vater oder meine Mutter oder irgendwelche Freunde, den ich kenne, das gerade Big FM hören um 12 Uhr.
5: Okay. Wie hat sich das, das Verhältnis zwischen dir und deinem Chef dadurch verändert? Ich meine, es spielt ja keine Rolle, ob man Mann oder Mann Frau, plötzlich hat man mit dem Chef was gehabt. Was macht das? Was verändert das?
7: Das hat eigentlich alles kaputt gemacht, muss ich sagen. Also, weil ich denn nicht mehr so in die Augen schauen konnte und irgendwie mit meinen Gefühlen durcheinander war, weil dachte ich mir, okay, bin ich jetzt doch schwul oder war das nur eine Erfahrung oder und dann, ja, ich deswegen, ich habe meinen Job habe ich gekündigt, er war sehr überrascht und dann habe ich von mir aus den Kontakt abgebrochen. Der hat es ein paar Mal versucht, halt ein paar Nachrichten geschrieben und so, was mit mir los ist, aber am Ende habe ich ja halt den Kontakt abgebrochen und dann haben wir uns nicht mehr gesehen.
5: Das heißt, das Arbeitsverhältnis hat darunter gelitten in dem Moment?
7: Ja, auch. Und die Freundschaft war,
5: und die
7: bevor
5: Freundschaft.
7: Wir überhaupt was hatten. Ja, weil bevor.
5: Hat er sich dir gegenüber verändert oder hast du dich ihm gegen oder beide?
7: Ich denke mal. Also ich glaube, das kam eher von mir aus. Also ich glaube, von meinem Chef eher weniger. Aber von mir kam das eher so aus, dass ich halt.
5: Was war für dich in dem Moment das größte Problem?
7: Ja, dass ich mit Mann was hatte.
5: Ach so, das heißt, es war jetzt nicht so, dass du ihm jetzt irgendwie in ihm irgendwo. Weil du sagst ja, es war ja nicht nur einmalig, hast du mir gesagt. Das war, glaube ich, zwei, dreimal.
7: Ja, es waren zwei, dreimal, ja, so.
5: Das heißt, beim ersten Mal kann man noch sagen, okay, ist halt passiert. Aber beim zweiten, dritten Mal geht man das ja auch schon so ein Stück weit bewusst, oder nicht?
7: Ja, schon, weil irgendwie hat es schon gereizt, so. Also irgendwie konnte ich schon noch nicht die Finger weglassen von ihm.
5: Das heißt, auf der einen Seite will man das nochmal probieren, weil es war ganz nice. Und auf der anderen Seite hat man Angst, dass passiert.
7: Dass man, keine Ahnung, dass man, wie gesagt, in eine Schublade gesteckt wird. Oder wie soll man das die Eltern erklären oder die Freunde oder den Umfeld. Weil am Ende des Tages so offen. Also wir sind schon eine offene Welt, aber so manchmal sind wir nicht so offen. Also man wird immer noch in eine Schublade reingesteckt. Und das ist ja nicht normal, dass man auf einem anderen Geschlecht steht oder so.
5: Aufs andere schon, aufs Gleiche ist eher immer so das gesellschaftliche
7: Problem. Auf den Gleichen, ja, sorry, auf den Gleichen.
5: Hast du in dieser Zeit für dich persönlich auch reflektiert, Moment mal, empfinde ich eigentlich was? Also entwickle ich Gefühle oder sagst du, nee, Gefühle waren dann nie im Spiel, das war einfach nur die Lust?
7: Ich glaube, es war eher die Lust und dieses Reiz und dieses Neue.
5: Also was Verbotenes also zu tun, Gefühl, in Anführungsstrichen. Genau, keiner weiß es, ein Geheimnis genau, und sowas in der
7: genau,
5: Richtung.
7: Genau, das war eher so der Reiz, aber so Liebe oder so. Ja, oder dass man sich irgendwelche Zukunftspläne aufbauen könnte oder sonst irgendwas.
5: Das kam für dich nie in Frage, das war auch nie Thema in deinem
7: Leben. Nein, das kam nicht so auf die Idee, es kam eher nur mehr der Reiz und ja.
5: Wie lange liegt das jetzt zurück? Wie viele Monate, Jahre?
7: Das sind schon. Warte mal, 6 Jahre, ja, 6 Jahre schon.
5: Okay. Ist in der Zeit ist auch nie wieder was passiert.
7: Ich habe schon mittlerweile eine Frau, Kinder. Ja.
5: Als was hakst du das in deinem Kopf ab? Ist das irgendwie so, dass du sagst, das war eine Erfahrung, mache ich einen Haken dran? Oder sagst du, da ist was und ich will nicht drüber nachdenken, ich unterdrücke das?
7: Ich denke mal, das war eine Erfahrung und ich hake es ab. Ne? Also so wie ganz normale Dinge, die man halt so als Mensch so erfährt. Also macht in seinem Leben, man macht Sachen, man lernt draus.

0: noch, gell?
1: Dir auch, bis bald. Mach's gut. Ciao.
0: Dankeschön, ciao.
1: So, anrufen dürft ihr auch vom Handy und vom Festnetz. Die Nummer zu mir ins Studio.
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1: mit dem gleichen
3: 36.
1: Geschlecht, muss das gleich was heißen? Vor 3 Monaten hatte ich hier nach der Sendung ein Gespräch geführt mit einem Mann, der wird so zwischen 40 und 50 sein, ist auch schon viele Jahre verheiratet, hat Kinder. Und er hat mir dann erzählt, dass er öfters mal diesen Gedanken hatte, wie wäre das wohl? Einfach nur aus Neugier. Irgendwie fragt er sich so, wird schon gern wissen, wie das ist. Und dann habe ich gefragt, warum denn? Bist du irgendwie unglücklich? Nee, gar nicht. Bin glücklich, verheiratet, habe Kinder und so weiter. Aber könnte ich die Zeit nochmal zurückdrehen? Nochmal 20 sein? Dann würde ich es ausprobieren. Und dann habe ich gemeint, die Zeit zurückdrehen, um es nochmal auszuprobieren. Warum sprichst du nicht mal mit deiner Frau darüber? Hat er gesagt, nee, um Gottes Willen, wenn ich der das erzählen würde, dass ich diese Erfahrung sammeln möchte, die würde mich in den Wind schießen. Nachvollziehbar auf jeden Fall. Aber er ist immer noch da, dieser Gedanke. Und den wird er wahrscheinlich auch so schnell nicht los. Ich bin gespannt, wie ihr darüber urteilt. Also ich möchte auf der einen Seite mit Leuten sprechen, die die Erfahrung gesammelt haben und mit Leuten sprechen, die nicht die Erfahrung gesammelt haben und möchte ihr Urteil hören. Wie urteilt ihr über Menschen, die aus Neugier das mal ausprobieren? Sagt ihr sofort, ja, das ist einfach nur eine Person, die homosexuell ist und sich es nicht eingestehen möchte? Kann man ja so schubladenmäßig denken. Oder sagt ihr, nee, das ist einfach vielleicht nur ein Versuch gewesen. Geh mal in die nächste Leitung, da habe ich den Jens aus dem Rhein-Sieg-Kreis. Jens, grüß dich.
4: Ja, bin ich da? Hallo?
1: Hallo Jens.
4: Ah, okay, wunderbar, wunderbar. Also ich finde es immer so schade, dass sowas immer an so Menschengruppen festgemacht wird. Es gibt doch bestimmte Menschen, die man mag und die man nicht mag und wo man sich denken kann, dass man, ne, das hängt doch am Menschen und nicht unbedingt nur an der Körperform. Es gibt sicherlich auch genügend Frauen, wo ich nicht beigehen wollen würde. Aber um zu dem Punkt mit den Erfahrungen zu kommen.
1: Ja, sprichst du heute aus Erfahrung oder ohne Erfahrung?
4: Ich spreche so mit halber Erfahrung. Also ich möchte 2 Geschichten erzählen, die ich glaube ich mittlerweile erzählen kann, weil die Protagonisten alle nicht mehr da sind. Und weil es über 20 Jahre her ist, also verjährt. Und die
1: okay, ganz kurz. Halt das mal ganz kurz in deinem Kopf fest. Ich will gerade noch mal was hinzufügen. Für alle, die heute sagen, ich würde auch gerne meine Geschichte teilen, so wie der Lukas, dann ihr müsst nicht zwangsläufig euren Namen nennen. Also ihr könnt euch auch einen Namen ausdenken. Ihr müsst auch nicht eure Stadt nennen. Also es ist vollkommen okay, wenn ihr sagt, hey, ich möchte anonym bleiben und nenne mich einfach wie auch immer. Ja, das ist für mich vollkommen okay. Also, Hauptsache, ich muss euch nicht Mickey Maus nennen. Damit bin ich fein. So, Jens, zurück zu dir.
4: Goofy.
1: Erzähl, Goofy.
4: Schon dabei. Also das eine, was ich erleben durfte, war, dass wir im Rahmen einer wilden Jugendparty im Rahmen von Flaschendrehen, ich mir mit einem netten Herrn, ich mag ihn durchaus, netter Kerl, einen kraftvollen Zungenkuss gab und ich dachte, wow, seit ich mit der Frau, mit der ich damals zusammen war und da zusammen gelebt habe, und das war ein halbes Jahr, wurde ich nicht mehr so gut geküsst wie in dem Moment. Ich glaube, ich hatte das auch kommuniziert im Rahmen dieser Party. Es ist allerdings auch nichts weiter passiert, weil in mir jetzt auch keine erotische Ader irgendwie getroffen worden ist. Das war halt dieses rein technische.
1: Egal, das zählt für mich schon. Also als Erfahrung mit dem gleichen Geschlecht. Wie gesagt, ich habe ja schon die Messlatte ganz tief gesetzt und habe gesagt, wenn jemand schon mal einen Kuss hatte, dann erzählt mir eure Story. So, es kam durch ein Spiel, Flaschendrehen kennen wir alle. Da haben wir alle so unsere Geschichten zu erzählen. So,
4: aber
1: und
4: der konnte, echt, der konnte wunderbar küssen. Der hat mit seiner Zunge gespielt. Also jede Frau, die ihn kennenlernen darf, die wird Freude haben. Da bin ich mir recht sicher.
1: Wie alt wart ihr zu dem Zeitpunkt?
4: Oh, Leute, lass nicht lügen. 22 Jahre her. Also wir waren auf jeden Fall alle schon erwachsen. Das kann ich sagen. Wir waren auch alle schon so offiziell mit Ausbildung und Co. fertig.
1: Also so Mitte 20 oder Anfang 20?
4: Ja, so zwischen. Also es war eher gemischt, so zwischen Anfang und, okay, und Mitte, Ende 20. Also wir waren eine relativ gemischte Gruppe eigentlich.
1: Da hast du erst Flaschen, in dem Alter spielt man doch gar kein Flaschendrehen mehr. Das fängt, machen wir mit 15, 16 macht man noch Flaschendrehen.
4: Nein, mit 15, 16 muss man dann der schlimmsten Person in seinem Umfeld eine Liebeserklärung machen. Richtig Zunge? Macht man dann ab 20, so,
1: ach so,
4: richtig Zunge.
1: Ach so.
4: Verstehst du?
1: Okay.
4: Weil damals auf den Jugendreisen, wenn es dann darum ging, kennst du bestimmt auch diese Decke, ne? Man wirft eine Decke über zwei, die sich dann küssen müssen und die schämen sich so, dass sie sich kaum trauen, irgendwie einander auch nur anzunähern, ja?
1: Nee, das mit

0: Der Dicke kenne ich nicht, wenn ich ehrlich bin.
1: Doch, da laufen die Leute rum und wenn sie dann zwei sehen, die irgendwie, ich glaube Kisscam heißt das in neuem Deutsch, aber damals haben wir das noch mit der Decke gemacht und dann sind dann so zwei, also junge Mädchen in dem Fall eigentlich immer, meistens doch eigentlich immer, zusammengesichtet wurden die einfach beide unter die Decke, so nach dem Motto, jetzt müsst ihr küssen und euch freiküssen und das hat sich eigentlich nie jemand getraut, aber das war so die Jugendzeit. Hallo, ich bin ein alter Bär, damals hat man mit den Zungenknutschen erst angefangen, wenn man die 14 überschritten hat, hallo. Als Junge jetzt.
0: Als es damals hieß, Jens und wer auch immer, ihr müsst euch jetzt küssen, war das dann so nach dem Motto, oh nee, gar keinen Bock drauf und so? Oder sagst du irgendwie, nö, war für mich gar kein Problem, habe ich jetzt gar nicht groß gezuckt oder so, es gehört zum Spiel, machen wir halt.
1: Ja, machen wir halt, ich meine, das war halt vorher festgelegt, ne? Wer jetzt... Ich weiß gar nicht mehr, wie wir das genau gemacht haben, weil ich glaube, wir haben auch nicht gesagt hier, wer gewinnt, der muss stehen, sondern da wurde, glaube ich, einfach zweimal gedreht oder so. Ich krieg's nicht mehr genau. Auf jeden Fall, wir waren halt dran und dann hieß es ja, Zunge. Ohne Zunge ist kein Küssen. Und ja, ich muss sagen, es war schön. Also, was heißt schön, aber technisch einwandfrei.
0: Hast du mit ihm danach nochmal drüber gesprochen? Gab es nochmal irgendwie, dass man da über die Erfahrung geredet hat? Oder sagst du, nö, haben wir nicht mehr? Ich meine, du hast dich den anderen mitgeteilt und dann gesagt, hey, das war gar nicht so schlecht. Ja. Jede Frau kann sich glücklich schätzen, so einen Küsser zu bekommen.
1: Ja, nur, ist ja so. Ob ich das jetzt so explizit gesagt habe, weiß ich nicht mehr. Es ist 22 Jahre her, möchte ich nochmal kurz betonen. Aber war schon okay. Aber wie gesagt, es hat mich jetzt nicht irgendwie stimuliert, sondern einfach nur dachte ich so, ja, wow.
0: Was macht das aber mit den Gedanken? Du sagst ja selbst, zu dem Zeitpunkt kannte ich keine Frau, die mich je so geküsst hätte. Und plötzlich habe ich da diesen Typ, mit dem ich gerade rumknutsche, ganz zufällig, und stelle fest, dass es gar nicht so verkehrt
1: ist. Falsch. Ich habe gesagt, dass meine damalige Partnerin überhaupt, also im Vergleich zu ihm, überhaupt nicht gut küssen konnte.
0: Ach so.
1: Und weil ich meine, dass sie auch nicht mehr zuhören kann, aus biologischen Gründen, darf ich das auch so sagen, hoffe ich. Das war der Punkt. Nein, natürlich kannte ich auch Frauen, die super küssen konnten, die mich auch angemacht haben. Keine Ahnung, alles. Ne? Aber die war halt so ein bisschen, sie hatte andere Qualitäten, ganz großartige Qualitäten, aber Küssen gehörte eben nicht dazu.
0: Hat es deine Neugier geweckt?
1: Meine Neugier geweckt? Ich habe mir danach einen Bart wachsen lassen. Nein.
0: Was hat es denn damit? Weil er einen Bart hatte, oder was?
1: Er kratzte, das kann ich sagen. Aber das hat mich auch nicht wirklich gestört. Nein, hat es tatsächlich nicht. Weil, weißt du, warum? Also es hat mich ja nicht irgendwie angemacht. Also ich habe jetzt keinen beschleunigten Herzschlag bekommen und auch kein Bedürfnis, ihn in den Arm zu nehmen oder andere Dinge mit ihm zu tun. Überhaupt nicht. Nein, hat mich also auch gar nicht irgendwie wahrlich gereizt. Gar nicht, nö. Und die nächste Erfahrung, die ich dann, lass sagen, ein Jahr später oder so, mehr oder minder durch Zufall gemacht hatte, das war eine Dreiererfahrung mit einem guten Freund von mir und auch wieder einer Freundin, mit der ich zusammen war. Davor, das war das Jahr davor, so rum. Und da hatte ich dann diesen Punkt auch, dass ich in ihm nicht irgendwie den erotischen Gegensatz war, sondern tatsächlich den Konkurrenten. Und vielleicht war diese Erfahrung auch die, die mich daran hat, gehindert, aber die mir gezeigt hat, auch wenn wir uns eigentlich gut verstanden haben und alles so zwischen uns gepasst hat, aber trotzdem ihn anzufassen, ihn damit zu erleben, also nee, ich habe ihn auch nicht an seinen intimen Stellen berührt oder irgendwas. Es war halt so, ich hatte mehr so dieses Konkurrenzgefühl. Also nicht dieses, wir ziehen zu dritt harmonisch durch, sondern er ist der Konkurrent und was weiß ich, was der besser kann. Also das war eher so dieses...
0: Ja. Wäre das denn, ich meine, da gehören ja immer zwei oder in eurem Fall sogar drei dazu. Wäre das überhaupt, wäre das von der anderen Seite aber überhaupt gewünscht gewesen? Oder sagst du, weiß ich nicht, kann ich nicht beurteilen, ist lange her oder... Nee, der hätte da schon mit mir geknutscht oder sonst was gemacht.
1: Ja, also er hat es durchblicken lassen, aber ich hatte kein Interesse. Also wirklich nicht, weil ich mich in der Situation auch nicht wirklich so wohl gefühlt habe. War halt auch so, wie sage ich das? Also man hätte es vielleicht besser vorbereiten oder kommunizieren sollen. Es war halt sehr spontan und gut spontan und keine Ahnung, war halt alles so ein bisschen...
0: Was weißt du über seine Orientierung? Hat er sich dazu geäußert?
1: Er war, glaube ich, beiden Geschlechtern da ganz gut zugeneigt. Also für ihn wäre das jetzt gar kein Ding gewesen.
0: Okay. Also für ihn wäre es jetzt keine neue Erfahrung, sondern es wäre einfach nur eine weitere Erfahrung gewesen.
1: Genau, für ihn wäre es eine weitere Erfahrung gewesen. Aber wie gesagt, so weit habe ich es dann auch nicht kommen lassen. Es war eine sehr bizarre Situation, weil wir kannten uns, also klar, ich kannte ihn schon gefühlt ewig, aber die Lady kannte ich relativ kurz und er sowieso erst diesen Tag und es war alles so ein bisschen bizarr alles, aber ja.
0: Jens, was sagt das jetzt über einen aus, wenn man Erfahrung gesammelt hat mit dem gleichen Geschlecht? Wie siehst du das?
1: Du, ich glaube, dass es immer auf den Menschen ankommt. Also ich finde es schwierig, es zu be- oder verurteilen und zu sagen, ah nee, und wenn man mit einem Mann rummacht, dann ist man bestimmt schwul oder irgendwas, sondern es, in erster Linie hat man erstmal diesen Menschen spannend gefunden. Ich möchte ja auch nicht mit jeder Frau intim sein und ich möchte auch nicht von jeder Frau wissen, wie sie küsst oder sonstige Dinge, sondern es ist eben der Mensch, der mich fasziniert. Und von daher, ich finde das immer so ein bisschen schwierig, wenn man da so eine Grenze zieht. Also es gibt ja bestimmt, also ich unterstelle das jetzt einfach mal, in Männerrunden à la früher hier Soldat, Armee, Internat, wie auch immer, bin ich mir sicher, dass es da sehr, sehr, sehr viele Spiele und Erfahrungen in diese Richtung gab. Und da wurde vielleicht nicht drüber gesprochen, aber ich bin mir relativ sicher, dass das so verbreitet ist, dass man da eigentlich ruhig mit mehr Entspannung an die Sache gehen sollte.
0: Es war schwer, da zu recherchieren und Geschichten zu hören. Also man findet Geschichten, die sind in den meisten Fällen anonym. Ja, keiner möchte da mit Klarname irgendwie sich zu äußern. Wobei ich ja den Nachnamen jetzt nicht wissen will. Aber ja, die wenigsten trauen sich da ganz offen drüber zu sprechen. Und es ist immer noch so, die Scham, die sehr stark ist.
1: Ja, aber das ist so, was ich so ein Stück auch nicht nachvollziehen kann. Oder auch dieses religiös motivierte, ich glaube, wir hatten die Thematik vor Jahren schon mal hier, da hat er auch irgendwie gemeint, ja, und Gott hat es so und so bestimmt, dass das und das und das. Das ist, ja, finde ich schwierig. Also das mag er ja bestimmt haben, aber wenn das Gefühl so ist, wie es ist, wie gesagt, ich finde es in erster Linie ist es erstmal der Mensch. Und dann sehe ich aber, es reizt mich an einer Person, reizen mich, ich kann natürlich sagen, Frauen lösen bei mir andere Gefühle aus als Männer, wenn sie mir näher kommen, das ist ja alles richtig. Aber ich finde trotzdem, wer weiß, vielleicht gibt es ja so, wie soll ich sagen, so bestimmte Menschenschläge, ich weiß nicht, ob ich das so sagen darf, es gibt ja auch Leute, die zum Beispiel im Laufe ihres Lebens ihre Identität erkennen und wechseln, sage ich jetzt mal, und deswegen sind sie ja genauso dieselben Menschen irgendwo. Und wenn man sich vorher mit denen quasi gut verstanden oder mit denen auch wilde Zeiten erlebt hat, ja, nur weil sie dann sich halt auch körperlich verändern, sind sie ja immer noch mehr oder minder die gleichen Menschen, ja.
0: Findest du, man muss sexuelle Orientierung von gleichgeschlechtlicher Erfahrung trennen?
1: Man kann es auch andersrum sehen, wenn ich merke, dass ich, also in meinem Fall halt nicht, aber es gibt ja auch Leute, die sich auf Gleichgeschlechtlichkeit orientieren und damit leben und das genießen und vielleicht auch merken, dass Frauen sie nicht reizen oder sie eben darin nicht die Erfüllung sehen oder. Also ich glaube nicht, dass man das in einen Topf werfen kann. Du kannst viele Erfahrungen machen und feststellen, nee, ist nicht mein Ding. Also ich finde, da ist jetzt auch nichts wirklich Verwerfliches dran. Überhaupt nicht.
0: Wenn es mir aber gefällt, und zum Beispiel dein Vorredner Lukas, der ist ein bisschen weitergegangen als du mit dem Kuss. Mhm. Der hat ja ganz klar gesagt, diese zwei, drei Mal, die es da passiert ist, die waren nicht schlecht. Die haben mir gefallen. Das war ja irgendwo ein reizvolles Ding. Muss man sich, wenn es einem gefällt, Gedanken machen?
1: Wenn man offen mit sich selber umgeht, ja. Wobei bei der Geschichte man sich eher die Frage stellen sollte, was denn der Chef dazu sagt, dass er sich mit einem, na gut, er war erwachsen, von daher ist das jetzt keine Frage, aber mit einem Mitarbeiter irgendwie beschäftigt. Das wäre so, als wenn ich irgendwie mit unseren Auszubildenden irgendwas hätte, unabhängig von welchem Geschlecht. Als Arbeitgeber ist man Schutzbefohlener, da muss man vorsichtig sein und sehen, dass dann nicht so viel Aufhebens drum gemacht wird. Kommt drauf an, wie gut die Leute alle vernetzt sind und man sich kennt, ne? Weil das ist, glaube ich, eher ein Problem, was ich vielleicht hätte.
0: Gut, das ist jetzt diese vorgesetzten Mitarbeiter. Aber ich meinte gar nicht das. Ich meinte eher, wenn es einem gefällt und man danach sagt, hey, das war gar nicht so schlecht, muss ich mir dann Gedanken machen? Muss ich dann überlegen, worauf ich stehe? Muss ich alles in Frage stellen? Oder kann ich es einfach abhaken und sagen, war eine nette Erfahrung, hat mir gefallen, aber so what? Es geht weiter und erstmal suche ich jetzt nicht mehr das.
1: Ich glaube, das ist eben die Frage, wie offen und ehrlich man mit sich selbst umgeht. Nur ich weiß nicht, ich finde es halt schlimm, wenn Leute sagen, boah, jetzt ist mir das passiert und vielleicht bin ich nicht normal oder was es da noch für Ausdrucksformen für gibt. Und das finde ich halt so schade, wenn man sich damit eigene Möglichkeiten verbaut. Weil ich sag mal, kann ja sein, dass das mit dem gut war und man stellt fest, ja, das war reizvoll, war schön. Vielleicht ist es ja das, was man dann weitererleben will. Oder was weiß ich, man hat irgendwie ganz schlechte Erfahrungen gemacht und traut sich auf dem Weg gar nicht weiterzugehen und geht dann eben einen anderen Weg. Also als andere Geschlecht zum Beispiel oder das gleiche Geschlecht oder wie auch immer und um dann eben nicht wieder in diese Situation zu kommen, kannst du ja auch aus Vermeidung irgendwo bleiben oder aus gesellschaftlichem Ansehen und dir selber einreden, dass das ja viel besser ist, obwohl es vielleicht, wenn du ehrlich zu dir wärst, nicht besser wäre. Das gibt's ja alles. Okay. Also ich nochmal, es hängt am Menschen meiner Meinung nach und nicht am Mann oder Frau, grün oder blau, schwarz oder weiß, lang oder kurz, sondern am Menschen.
0: Jens, danke dir für deine Meinung und dir einen schönen Abend. Ja. Bis bald.
1: Dir auch, danke.
0: Mach's gut, ciao.
1: Ciao.
0: So, Thema heute Abend, Erfahrungen mit dem gleichen Geschlecht. Muss das gleich was heißen? Ich würde ganz gerne heute mit Menschen sprechen, die auf der einen Seite ihre Erfahrung gesammelt haben und ich möchte gerne mit Menschen sprechen, die diese Erfahrung nicht gesammelt haben, die aber mit Sicherheit eine Meinung dazu haben, nämlich was bedeutet das in euren Augen? Wenn ihr das so hört, da hat jemand mit dem gleichen Geschlecht was probiert, was gehabt. Heißt das sofort irgendwie für euch, ja, ist doch klar, was das heißt? Oder sagt ihr in dem Moment, nö, warum? Mag sein, dass die Person das probiert hat, ist mir egal. Oder vielleicht habt ihr da eine ganz klare Position. Ich bin gespannt, eure Gedanken zu hören. Teilt sie uns mit.
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0: Ich habe schon vor der Sendung eine Mail bekommen, die möchte ich euch ganz gerne mal vorlesen, weil sie uns vielleicht auch vom Thema her ein bisschen weiterbringt. Muss ich sie nur finden? Wo ist er denn? Wo ist er denn? Das ist wieder mal typisch, dass der Daniel das Thema nicht... Also das Thema finde ich schon, aber ich finde die Mail gerade nicht. Aber sie ist nicht weit weg. So, und zwar, wo ist er denn? Irgendwo hatte ich sie gerade. Ja, das passiert, wenn man nicht vorbereitet ist. Ich gucke gleich nochmal nach, ob ich sie finde. Jetzt gehen wir in die nächste Leitung. Da habe ich jemanden mit der Endziffer 8. Guten Abend. Wer da? Woher?
4: Woher? Guten Abend, ich bin der Peter.
0: Peter, aus welcher Ecke?
4: Ich hatte heute eine Auseinandersetzung mit
0: Peter, aus welcher Ecke bist du?
4: Aus Wiesbaden.
0: Ecke Wiesbaden, okay. Ja, genau. Du hattest eine Auseinandersetzung mit deinem Chef. Warum?
4: Genau, richtig, ja. Also, ich wollte...
0: Peter? Peter ist wieder weg. Okay, dann gehen wir weiter zu Caro aus der Oberpfalz. Caro, grüß dich. Caro, hörst du mich?
5: Ja.
0: Der Peter hat gerade aufgelegt. Habe ich gedacht, ich komme mal zu dir. Geht's dir gut?
5: Ja. Ich war bloß ganz überrascht, weil die ganze Zeit war irgendwie, bin ich rausgeflogen und ich habe noch zugehört dem Vorredner. Okay. Jetzt bin ich da. Alles gut.
0: Dann erzähl mal.
5: Ich war wirklich noch sehr jung. Ich glaube, das war in der 7. Klasse. Und irgendwann hatte ich eine, ja, Best-Buddy-Freundin, würde man heute sagen. Und irgendwann hat die mich geküsst. Und dann war ich so geschwind, ja, also auf der einen Seite fand ich es voll gut. Weil das war so ein ganz anderes Küssen, der Frau mal zu küssen. Und auf der anderen Seite dachte ich, was ist das jetzt?
0: Was, ja. Also vielleicht ganz kurz, damit ich das verstehe. Wenn du sagst, sie hat dich geküsst, also es kann ja sein, sie hat den Kuss auf die Backe gegeben oder auf den Mund gegeben,
5: nein,
0: aber trotzdem
5: nein,
0: mit
5: nein,
0: geschlossenem
5: nein,
0: Mund.
5: Nein, Daniel, sie hat mich geküsst. Sie hat mich richtig geküsst.
0: Und du hast es richtig erwidert.
5: Im Schockzustand mehr oder weniger aktiv.
0: Mehr oder weniger mitgemacht?
5: Ja, genau.
0: Okay.
5: Und dann habe ich natürlich schon hinterfragt. Ja, wie gesagt, inzwischen sind etliche Jahre vergangen.
0: Das ist krass. Also siebte Klasse, da ist man so 12, 13, ne, in dem Alter.
5: Ja, ja. Und dann kam sie, wie gesagt, das war so wirklich, ich weiß es noch wie heute, da kam sie so auf mich zu und hat mir so am Gesicht gestreichelt und hat gesagt, ich mag dich echt gerne. Und dann hat sie mich geküsst und ich stand da, wie vom Donnertrommel gerührt, wie elektrisiert, Schockstarre und habe dann, wie gesagt, mehr oder weniger mitgemacht, weil es war schön und es war was vollkommen anderes. Also ich kann nur sagen, als Frau eine Frau zu küssen, ist was komplett anderes.
0: Jetzt muss man ja wissen, du bist heute eine erwachsene Frau. Damals mit 12, hattest du davor schon mal einen Jungen geküsst?
5: Ja.
0: Oh, ein paar.
5: Ich habe mich probiert.
0: Okay, ja gut, weiß man ja nicht. Deswegen, es war nicht der erste Kuss deines Lebens, aber es war der erste mit einer Frau quasi, mit einem Mädchen in dem Fall sogar. So, und es hat dich überrascht, weil du sofort gemerkt hast, okay, das ist ja ganz anders wie mit einem Jungen. Was ist denn der große Unterschied gewesen für dich?
5: Es hört sich komisch an, wenn ich das jetzt so ausspreche, aber es war weicher und es war, ich meine, die ist natürlich forsch vorgegangen, die wusste ja auch nicht, wie ich jetzt reagiere. Wir hatten davor über solche Themen nie gesprochen in irgendeiner Form. Es war sanft, aber es war doch schon. Ja, sie wusste, was sie tat. Also, ja, war spannend, war eine spannende Erfahrung. Und ich habe dann in meiner wilden Jugend tatsächlich immer wieder Kontakte zu gleichgeschlechtlichen Partnerinnen in dem Fall gehabt.
0: Was heißt Kontakte konkret?
5: Naja, man hat sich ausprobiert. Also es ging dann irgendwann auch über das Küssen hinaus und...
0: Waren das Frauen, die sich aber als heterosexuelle Frauen eigentlich sehen und einfach nur aus Spaß oder...
5: Unterschiedlich, vollkommen unterschiedlich. Also es waren Frauen dabei, die gesagt haben, naja, wenn ich mal 2, 3 Säckchen zu viel habe, dann...
0: Knutsche ich auch mal mit einer Frau rum.
5: Okay, genau, so. Okay. Ich kam dann mit 20 tatsächlich in die Bredouille, dass ich mich entscheiden musste.
0: Wieso? Entscheiden?
5: Weil ich mit einer Frau dann mehr oder weniger begonnen habe, eine Beziehung anzufangen. Und dann kam halt, ja, wie das Leben so spielt, ein Mann ins Spiel bei mir. Und der hat gesagt, ist alles gut und schön, aber ich dulde niemand neben mir.
0: Du hast diesem Mann, den du kennenlernst, gesagt, dass du eine Frau gerade datest. Wobei, nee, du sagst ja gerade, es war, weiß ich nicht. Ja doch, man kann sagen, du datest sie, das war ja am Anfang erst, da hat sich ja quasi eine Beziehung gerade erst entwickelt. Und dass du mit ihr auch intim bist. Und daraufhin hat er gesagt...
5: Geht gar nicht für ihn.
0: Genau. Das heißt, mit der darfst du auch nicht befreundet sein, so ungefähr. Das ist mir zu heiß mit euch beiden.
5: Also dieses befreundet sein, da habe ich ihm gleich ein ganz, ganz klares Veto gegeben. Da habe ich gesagt, nee, also das geht gar nicht. Das lasse ich mir nicht nehmen. Aber das war eine... Ja, herausfordernde Situation.
0: Was war in dem Moment herausfordernd? Also auf welche Stimmen in dir haben da plötzlich sich zu Wort gemeldet? War das so ein Kopf-Herz-Ding irgendwie? Oder was war das?
5: Boah, das war noch viel mehr. Das war Kopf, Herz, Bauch, Engelchen auf der einen Seite, Teufelchen auf der anderen Schulter. Das war heftig. Und ich habe dann tatsächlich die Beziehung oder die Beziehung zu dieser Frau beendet. Wir haben es auch geschafft, noch eine ganze Zeit lang rein freundschaftlichen Kontakt zu halten. Für mich war halt damals irgendwo, dass ich gesagt habe, ja, im tiefsten meines Innern möchte ich schon so dieses klassische Familienbild. Ich möchte Kinder, ich möchte einen Partner an meiner Seite und dieses Pistole auf die Brust gesetzt bekommen, das war schon heftig.
0: Das heißt, du hast dich nicht für den Mann entschieden, weil du ihn mehr geliebt hättest, sondern weil du ein gewisses Bild, eine gewisse Vorstellung von deiner Zukunft hattest und das konnte dir in dem Fall nur ein Mann bieten.
5: Ja, also wie gesagt, ich wäre zu dem damaligen Zeitpunkt, ich hätte es auch als Dreierkommune weiterlaufen lassen können.
0: Ach, das wäre dir am liebsten gewesen?
5: Ja.
0: Warum?
5: Ja. Weil ein Mann... Ja, ein komplett anderes Wesen ist und dir nicht das geben kann, was, oder mir, was mir eine Frau geben könnte.
0: Und es ist nicht nur das Sexuelle?
5: Nein, nein. Also es waren, wann immer ich mit Frauen Kontakt über das Freundschaftliche hatte, war immer die emotionale Schiene. Ganz, ganz massiv. Also, dass man gesagt hat, okay, man ist wirklich auf einer Wellenlänge. Man guckt sich bloß an und weiß genau, was denkt der andere, was fühlt der andere. Und das funktioniert nur mit einer Frau.
0: Mhm. Ja gut, aber die Sätze, also sowas habe ich auch schon als Aussage von Männern gehört, die gesagt haben so, ey, wenn du eine Frau wärst, dann wäre das eine Traumbeziehung, so ungefähr.
5: Genau. Also wenn die Alte weg ist, dann gründen wir jetzt quasi eine WG oder sowas. Ja. Es gibt ja auch so einen sehr lustigen Film. Ich kriege die Schauspieler nicht mehr zusammen. Der kam erst vor kurzem, wo sich quasi zwei Männer zusammentun aus whatever, ist ein amerikanischer Film, finanziellen Gründen und die sagen dann halt einfach, eigentlich sind sie nur Kumpels. Mhm. Aber ja, ich finde nach wie vor, der Körper einer Frau ist eine ganz andere Hausnummer wie der Körper eines Mannes.
0: Ja, natürlich gibt es da anatomische Unterschiede, das ist klar.
5: Deshalb, da kommen ästhetische Faktoren dazu. Also meine Mädels sind ja jetzt inzwischen auch schon nicht mehr ganz klein und dann haben sie irgendwann mal gefragt, warum in meinem Schlafzimmer Bilder von nackten Frauen hängen. Also gemalte Bilder. Und dann habe ich gesagt, weil ein Frauenkörper unheimlich schön ist.
0: Mhm. Okay, das war die Erklärung dann dafür. Da haben sie dann nicht mehr gefragt danach.
5: Nö, das war okay. Also es gab da mal, weiß nicht, bei Obi oder Tom oder sowas, es gab da so eine Serie von diesen Bildern und dann gab es tatsächlich das gleiche Bild quasi identisch als Frau oder als Mann. Und ich habe mir das damals als Frau, wie gesagt, in jungen Jahren gekauft und habe auch drauf bestanden, trotz Heirat und zwei Kindern, dass ich dieses Bild irgendwo noch haben möchte. Und ja, da kam dann die Frage, ja, Mama, warum hängt da jetzt eine Frau? Da habe ich gesagt, ja, es hätte auch ein Mann sein können, aber ich finde einen Frauenkörper optisch viel ästhetischer, viel, viel ansprechender. Da ist viel mehr da, wo man sich, ja, was man als einfach schön und passend bezeichnen kann.
0: Da könnte man jetzt nochmal ein separates Thema draus machen. Caro, was ich von dir gerne wissen wollen würde, ist noch, weil wir müssen zum Schluss wieder kommen. Aber ich würde gerne wissen, diese Erfahrungen, die du da gesammelt hast, hakst du das ab als ich war jung und es war eine lustige Zeit? Oder sagst du, nein, ich schließe das auch gar nicht aus, dass ich vielleicht mal wieder mit einer Frau etwas habe, vielleicht sogar auch mich in eine Frau verlieben kann?
5: Ich würde dir ganz klar sagen, Nummer zwei.
0: Okay.
5: Also
0: du suchst jetzt nicht aktiv, dass du sagst, beim Dating bin ich für beides offen, sondern du sagst, wenn es kommt, dann okay.
5: Weißt du, das eine, ich glaube John Lennon war es, der gesagt hat, ja, Leben ist das, was passiert, während du eifrig dabei bist, andere Pläne zu machen. Wie gesagt, ich bin verheiratet, ich habe zwei Kinder. Wenn aber jetzt die one and only woman ums Eck kommt, ich weiß nicht, ob ich dann tatsächlich sagen würde, nö, ich schick dich jetzt weg. Mhm. Das weiß ich nicht, weil ja, natürlich, man hängt so in diesen Normregeln und natürlich inzwischen Deutschland wird lockerer und homosexuelle Beziehungen werden eher akzeptiert. Wobei ich auch die Erfahrung machen musste, bei Frauen ist man deutlich lockerer. Wenn zwei Frauen Händchen haltend durch die Stadt laufen, dann guckt keiner blöd. Wenn zwei Männer durch die Stadt laufen, dann wird komisch geguckt oder... Na, öfter mal so, ey, waren das gerade echt zwei Männer? So dieses, ich weiß es nicht.
0: Dann lassen wir das so stehen. Caro, vielen Dank für deinen Anruf. Dir einen schönen Abend und alles Gute.
5: Auch
0: bis bald, mach's gut.
5: Ciao. Gute Nacht, bis bald.
0: Ciao. Anrufen dürft ihr auch vom Handy und vom Festnetz. Unser Thema heute Abend: Erfahrungen mit dem gleichen Geschlecht. Muss das gleich was heißen?
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0: Mit denen, die diese Erfahrung gesammelt haben und berichten können, wie es dazu gekommen ist. Ob es eine einmalige Geschichte war oder vielleicht eine temporäre. Kann ja sein, dass es über vielleicht ein paar Wochen ging, vielleicht Monate. Vielleicht sogar länger, vielleicht war es aber auch nur auf eine ganz bestimmte Person bezogen. Das heißt, man hatte mit dieser Person etwas, aber man wäre nie im Leben auf die Idee gekommen, mit einer anderen Person, die das gleiche Geschlecht hat, was zu haben. Das war dieser besondere Mensch, wie Lukas zum Beispiel, der gesagt hat, der hatte einfach was. Das war irgendwie anziehend, keine Ahnung warum, es hat einfach irgendwo gezogen. Und ich möchte mit den Leuten sprechen, die diese Erfahrung nicht gemacht haben, die aber... vielleicht erzählen können, wie sie das sehen. Also was sie vielleicht auch davon halten, wenn Menschen diese Erfahrung machen. Denken sie dann sofort, ja, ist doch klar, dann bist du das und das. Oder sagt ihr dann in dem Moment auch, wieso, ist eine Erfahrung, mehr nicht. Gehen wir in die nächste Leitung, da habe ich Romano aus Mannheim. Grüß dich.
6: Hallo.
0: Hallo, grüß dich.
6: Hi. Ich möchte... zu eurem Beitrag was ganz Wichtiges beitragen. Die sexuelle Orientierung ist gleichgeschlechtlich einfach ja, für mich normal. Mir ist aber 2019 was ganz Schreckliches passiert. Ich hatte mit einem Türken was und habe mich in den verliebt. Und nach 3 Monaten, wie wir fest zusammen waren, habe ich gedacht, ja, lassen wir halt mal das Gummi weg. Und er hat mich mit HIV infiziert. Und das möchte ich an die ganzen Hörer weitergeben.
0: Was möchtest du weitergeben?
6: Ja.
0: Also safer Sex, dass Sicherheit vorgeht, oder wie?
6: Genau. Und ich war so doof und habe gedacht, ah ja, 3 Monate. Und ich wusste nicht, dass er nebenbei als Escort arbeitet.
0: Oh, okay.
6: Mhm. Hatte aber noch 2 Kinder und eine Frau zu Hause.
0: Er?
6: Er,
0: okay.
6: Genau.
0: So, aber das heißt, bevor du mit ihm was hattest, du standst auf Männer oder stehst auf Männer oder wusstest du zu dem Zeitpunkt nicht, worauf du stehst? Weil das ist ja unser Thema heute.
6: Nein, nein. Also ich stehe auf Männer, definitiv.
0: Okay, das heißt, es war jetzt nicht die erste Erfahrung, die du gemacht hast mit ihm. Nein.
6: Nee.
0: Okay.
6: Aber ich...
0: Das heißt, du wolltest einfach nur warnen, dass egal mit wem oder mit wem ihr was habt, schützt euch beim Sex.
6: Genau.
0: Ah, okay.
6: Weil ich war 35 Jahre vorsichtig und dann habe ich mich in einem Moment nicht geschützt und jetzt ist mein Leben am Arsch. Seitdem habe ich Depressionen, ich trinke sehr viel Alkohol und ich komme damit überhaupt nicht klar, bis heute nicht.
0: Wie alt warst du, als du dich damals angesteckt hast mit HIV?
6: Da war ich 2019 35.
0: 35?
6: Krass. Mhm.
0: Bist du medikamentös eingestellt
6: Nein,
0: jetzt?
6: War ich immer
0: oder nimmst du keine Medikamente? Romano, nimmst du Medikamente?
6: Alles gut. Ja, ja. Dovato.
0: Ja. Und ist unter der Nachweisgrenze bei dir?
6: Genau. Also, da.
0: Verträgst du die Medikamente gut?
6: Ja, sehr gut. Also am Anfang habe ich irgendwelche Medikamente gehabt, da habe ich Albträume gehabt und was weiß ich. Aber seitdem ich das eine Medikament habe, ja, alles gut.
0: Also. Das heißt, dass deinem Körper geht's gut, aber dein Kopf, dem geht's noch lange nicht gut, denn seitdem du das quasi hast und seitdem du es auch weißt, hat sich für dich einfach vieles verändert.
6: Meine ganze Welt hat sich geändert.
0: Verstehe.
6: Weil ich habe das Vertrauen verloren. Mhm. Ich kann auch keine Sexualität mehr, auch wenn ich es könnte mit dem Medikament. Nee, es geht einfach nicht mehr. Es ist alles eingedämpft.
0: Du hast Angst, jemanden anzustecken? Oder was ist der Grund, warum du sagst, ich kann das nicht?
6: Ja, mit dem Medikament geht es aber nicht, weil der Aber trotzdem habe ich Angst.
0: Also da spielt noch dieser Gedanke mit, diese 1-2%. Ich will es nicht riskieren.
6: Genau.
0: Okay, verstehe.
6: Genau.
0: Hast du beim Daten das mal angesprochen oder datest du grundsätzlich gar nicht mehr?
6: Ich date nicht mehr.
0: Oh, okay.
6: Nein.
0: Du hast gesagt, ich für dich die Entscheidung getroffen, du willst keine Beziehung mehr führen.
6: Ja, 5 gegen Willi.
0: Okay. Romano, ich möchte ganz gern zurück zum Thema und daher spule ich jetzt ganz kurz mal zurück zu dem Zeitpunkt, noch bevor du dich angesteckt hast, noch bevor du mit ihm was hattest. Ich würde nämlich gerne mal von dir wissen, hast du mit Frauen Erfahrung gesammelt?
6: Natürlich, ich hatte in meinen ersten 25 Jahren hatte ich nur Frauen.
0: Wusstest du zu dem Zeitpunkt, dass du auf Männer stehst oder war dir das noch nicht so bewusst?
6: Ich wusste das von der Grundschule her schon.
0: Was heißt Grundschule? Mit 6 oder
6: Grundschule
0: was?
6: Habe ich
0: 6, 7.
6: Wie alt ist man in der Grundschule habe ich mit einem Klassenkameraden in der Toilette rumgespielt.
0: So lange wusstest du schon, dass du Jungs toll findest? Okay.
6: Genau.
0: Und trotzdem hast du dann auch mit Mädels was gehabt?
6: Ja.
0: Warum? Also wie kommt's?
6: Weil die Gesellschaft das so will. Adam und Eva. Adam und Eva gibt's nicht.
0: Das heißt, bei dir war es nicht die Neugier, sondern es war dieser gefühlte gesellschaftliche Druck, ja. Mann und Frau gehören zusammen.
6: Ja.
0: Und dann suche ich mir halt jetzt mal eine Freundin, damit ich normal bin, in Anführungsstrichen.
6: Genau.
0: Und damit ich quasi allen meine Freundin präsentieren kann, so nach dem Motto, seht her, guckt mal, ich habe auch eine Freundin. Hat dich das belastet, dass du da so den Hetero gespielt hast, sag ich mal?
6: Natürlich. Also wie gesagt, ich habe ja bis heute kein Ekel vor Frauen oder so. Ich finde schöne Frauen auch toll. Ja, ich könnte mit denen auch bis heute noch Sex haben.
0: Das musst du mir mal erklären. Also ich würd gerne wissen, warum du, also dass du mit ihr zusammen bist, Händchen hältst, vielleicht sogar küsst und so weiter, alles okay. Aber warum hast du mit ihr geschlafen? Ich kenne so viele Stories auch, in denen mir die Leute erzählen, dass sie dann immer gesagt haben, nee, du, ich mag heute nicht, mir geht's heute nicht so gut und so weiter. Ja, und dann nach 2-3 Monaten ist die Beziehung kaputt gegangen und ja, man hat sich quasi drumherum gedrückt. Du hast dich nicht davor gedrückt. Erzähl mir, wie es dazu gekommen ist. Warum hast du gesagt, ja, dann probiere ich das mal aus?
6: Also ich habe einen Sohn, der ist jetzt 22.
0: Oh, okay. Der ist aus dieser Zeit ist der entstanden.
6: Genau, wo ich noch jung war. 20, 21.
0: War das eine Beziehung oder ein Date?
6: Das war tatsächlich eine schreckliche Beziehung.
0: Okay, also du warst schon mit ihr zusammen und daraus ging dann ein Kind hervor, dein heutiger Sohn.
6: Genau.
0: Der jetzt schon 22 ist.
6: 22. Mhm.
0: Wahnsinn.
6: Ja, also es ist alles möglich.
0: Wusste sie, also die Partnerin, die du damals hattest, dass du auch auf Jungs stehst?
6: Nein, das Problem war, dass sie meine Nachbarin war, unten drunter. Und sie hat immer nur gehört, dass ich Frauen, ja, du weißt schon. Und das hat sie gehört. Und dann irgendwann mal hat sie auf mich gestanden. Ja, dann hatten wir einmal Sex und ja, der erste Schuss war der goldene Schuss. Und dann kam mein Sohn heraus.
0: Hast du dich darüber gefreut, Vater zu werden? Oder war das eher für dich sowas, wo du gesagt hast, das passt gar nicht in das Lebensbild, im Modell, was ich mir da so ausgemalt habe für mich in meine Zukunft?
6: Nee, ich hab mir das mit 20, 21 gar nicht vorstellen können. Ich war noch jung, ich habe gearbeitet, ich habe gerade meine Ausbildung fertig gemacht gehabt. Und dann Unterhalt zu zahlen oder sonst irgendwas. Also nur der Gedanke daran, um Gottes Willen, ich bin froh, dass er gesund ist und dass er halt da ist. Aber damals, nee.
0: Hast du heute Kontakt mit ihm?
6: Sporadisch.
0: Okay.
6: Weil sie hetzt ihn noch auf gegen mich.
0: Okay. Weiß er, dass du Männer auch gut findest?
6: Ich weiß es nicht. Ich kann es dir gar nicht sagen, was sie ihm alles erzählt hat.
0: Das heißt, sie weiß es inzwischen?
6: Jetzt, die wusste das damals schon.
0: Ach so, die wusste damals schon. Wie, wo siehst du dich selbst? Wie würdest du dich selbst beschreiben, wenn es um deine sexuelle Orientierung geht?
6: Mich? Meine sexuelle im Moment gar nicht.
0: Nee, nicht im Moment. Ich meine so, wo siehst du dich? Sagst du irgendwie, ich stehe eigentlich auf Männer, aber so ein bisschen auf Frauen auch? Oder sagst du, nee, ich bin genau in der Mitte?
6: Also 90% auf Männer.
0: 90% auf Männer, okay.
6: Ja. Also da müsste schon so eine heiße Latina kommen, wo ich dann denken würde, oh ja, Wahnsinn.
0: Ist es wirklich das Optische, wenn du jetzt gerade sagst, heiße Latina, das ist ja auf das Optische reduziert?
6: Natürlich, ist es das, worauf du achtest? Das Auge ist doch mit.
0: Ja, aber es kann ja auch sein, dass du auf gerade dann auf Persönlichkeit achtest und sagst, nee, das muss eine Frau sein, die dieses gewisse Etwas hat, so wie die Caro das gerade beschrieben hat.
6: Also dumme Menschen mag ich schon mal gar nicht. Also mir kommt es schon auf die Oh Gott, jetzt kann ich es selber nicht mal aussprechen. Auf die Aussprache, auf das Benehmen. Also ich mag auf gar keinen Fall Frauen, wo rülpsen oder schmatzen oder Menschen überhaupt. Oh nee, das mag ich gar nicht. Das hört mich ab. Also das wäre für mich ein Ausschlag, Ausschließungskriterium. Ja.
0: Also ich muss sagen, ich kenne sehr wenige Frauen, die schmatzen und rülpsen und sowas machen. Ich kenne da mehr Männer eigentlich. Das ist eigentlich eher so ein Männerding. Wenn ich jetzt nicht beobachtet werde, dann rülpse ich auch gern mal. Aber ich würde das niemals im Anwesen von anderen machen.
6: Ja, also ich kann dir ein paar Frauen zeigen. Die
0: echt?
6: Machen das. Die schlürfen, die schlürfen sogar Suppe.
0: Okay.
6: Suppe.
0: Romano, erstmal vielen Dank für deine Geschichte. Dir einen schönen Abend. Alles Gute und Danke, dass du so oft mit uns darüber gesprochen hast.
6: Und an alle Zuhörer, schützt euch, egal wie verliebt ihr seid.
0: Richtig. Wir reden gleich weiter. Ihr könnt anrufen vom Handy vom Festnetz. Erste Stunde ist rum, gleich geht's weiter. Und bin gespannt auf eure Geschichten. Bis gleich.
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0: Schön, dass ihr da seid. Heute sprechen wir über das Thema Erfahrungen mit dem gleichen Geschlecht. Wir sind mitten im Pride Month und ich habe ja gesagt, wir machen einmal die Woche so ein Thema. Und ja, das Thema heute, wie gesagt, sind Erfahrungen mit dem gleichen Geschlecht. Muss das gleich was heißen, lautet das Thema. Und ja, ich würde ganz gerne von euch wissen, wer hat diese Erfahrung schon mal gesammelt? Kann mir verraten, wie es dazu gekommen ist? War es Neugier? War es vielleicht langes Grübeln und schon die ganze Zeit so ein Interesse gehabt? Oder war es eher spontan? Vielleicht war Alkohol mit im Spiel. Vielleicht war es diese eine bestimmte Person, sonst keine andere. Und für die, die keine Erfahrung damit gesammelt haben, möchte ich ganz gerne wissen, was bedeutet das eigentlich aus eurer Sicht, wenn man diese Erfahrung gesammelt hat? Würdet ihr so eine Person sofort abstempeln? Oder sagt ihr, nö, würde ich nicht? Ruft mich an. Bin gespannt auf eure Erfahrungen. Da halten sich die Leute gerade so ein bisschen zurück. Ich kann es verstehen, dass man sich bei dem Thema zurückhält, aber ihr müsst, wie gesagt, nicht mit eurem Namen, mit eurem echten Namen und eurer echten Stadt anrufen. Ihr könnt euch auch gerne anonym bei mir melden und natürlich online mitmachen. Da muss ich sagen, ist die Bereitschaft ein bisschen größer. Da habe ich schon sehr viele Sachen gesehen. Und jetzt kann ich euch die E-Mail vorlesen, weil ich habe sie endlich gefunden, die ich euch vorhin schon vorlesen wollte. Und zwar, anonym kam das rein. Hallo Daniel, bei mir war es ein Abend mit einem guten Freund und es war nach einer langen Partynacht, schreibt er. Wir waren beide ziemlich locker drauf, haben viel geredet, irgendwann kam es dann zu einem Kuss. Später ist dann auch noch mehr passiert, einfach aus dem Moment heraus. Am nächsten Tag dachten wir beide dann auch, okay, was heißt das jetzt? Sind wir schwul oder was ist das jetzt? Und dann hat er gemerkt, dass ihn grundsätzlich Männer nicht anziehen, sondern dass es wirklich diese eine Situation mit diesem einen Menschen war. Und er schreibt noch, ich fand es weder schlimm noch peinlich. Ich fand es einfach nur interessant, weil ich mich dadurch auch selbst besser verstanden habe. Für mich war es einfach nur aus Neugier, keine neue Orientierung. Dann haben wir noch eine Nachricht bekommen, die lese ich auch mal gerade vor. Und zwar sagt das eine, ich sage jetzt mal auch ohne Namen. Komm, ich mache jetzt mal alle E-Mails ohne Namen. Auf jeden Fall schreibt sie, guten Abend, mit Anfang 20 war ich mal auf einer Party und habe eine Frau geküsst, schreibt sie. Es war kein Mutprobending und niemand hat mich überredet. Es hat sich einfach total leicht und neugierig angefühlt. Wir haben uns gut verstanden, hatten Spaß und in dem Moment wollte ich einfach wissen, wie es sich anfühlt. Später ist daraus sogar mehr geworden, aber eher in einer spielerischen, offenen Situation. Danach hatte ich kurz noch die Frage im Kopf, ob das jetzt was Grundsätzliches für uns bedeutet. Aber ehrlich gesagt, nein. Ich stehe nach wie vor auf Männer und hatte nie das Gefühl, dass sich meine Orientierung dadurch verändert hat. Trotzdem war das eine Erfahrung, die mir heute rückblickend sehr, sehr wichtig war. So, in die Richtung geht das und ich bin gespannt, was wir heute noch so zu hören bekommen. Ruft mich an und lasst uns drüber reden.
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0: Und ohne Erfahrung bin ich mal gespannt, was ihr so sagt. Jetzt gehen wir in die nächste Leitung und da haben wir wen mit der Endziffer 37. Guten Abend, wer hat die Endziffer 37? 37, hallo, zum Ersten, zum Zweiten. Und zum Dritten, dann mache ich die Leitung frei. Dann holen wir uns jemanden dazu mit der Endziffer 54. Guten Abend. Wer hat die 54? Ist eine Festnetznummer. Vielleicht hilft das. Hallo, hallo? Na, traut sich auch nicht. Okay, kann ich verstehen. Dann mache ich mal die Leitung auch frei und ihr könnt sie euch gerne nehmen.
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0: haben wir in der
3: 36.
0: Stunde gehört. Wir haben in der ersten Stunde den Lukas gehört aus Stuttgart. Der hat uns erzählt, dass er auch seine ersten Erfahrungen gesammelt hat und dass auch bei einer ersten und letzten, also bei einer einmaligen Erfahrung geblieben ist. Es hat nichts an seiner Orientierung verändert. Er steht nach wie vor auf Frauen. Doch er hatte da diese eine Erfahrung mit einem Mann. Einem Mann, der 20 Jahre älter war und zudem auch noch sein Vorgesetzter. Das Einzige, was dadurch am Ende kaputt gegangen ist, ja, das Arbeitsverhältnis. Er hat gemerkt, dass er damit nicht klargekommen ist, dass er da was mit seinem Chef hatte. Und irgendwie hat das einfach für dicke Luft gesorgt auf der Arbeit. Dann hatten wir, oh, ich sehe gerade, da ruft gerade hier jemand an. Gucken wir mal, wer ist dran mit der 4-6? Hallo, hallo, wer dran? Ich höre ein Auto. Da hat sich jemand abgeschnallt und hat wieder aufgelegt. Okay, dann hatten wir den Jens gehört, der seine Erfahrung beim Flaschendreh gemacht hat. Da wundert es mich ehrlich gesagt wirklich. Also das ist jetzt wirklich ein bisschen wenig, dass dann nicht mal die Leute vom Flaschendrehen erzählen. Ich glaube, sehr viele haben hier schon mal gleichgeschlechtlichen Kuss gehabt zumindest oder sowas in der Art. Da hätte ich jetzt eigentlich gedacht, dass da auch irgendwie was kommt. So an Anrufen, die dann erzählen, ja, das habe ich mal gemacht. Trotzdem die Frage, ne? Wie war das für euch im Nachhinein? Habt ihr euch darüber im Nachhinein Gedanken gemacht? Es ist ja spielerisch und man betrachtet das vielleicht wesentlich lockerer in diesem Moment. So, dann haben wir als nächstes, wen haben wir als nächstes dran? Sarah aus Karlsruhe ist bei mir. Sarah, grüß dich.
7: Ja, hi Daniel.
0: Hi, schön.
7: Ich verstehe gar nicht, warum die Leute so Hemmungen haben, deswegen anzurufen. Das kann ich jetzt nicht so ganz nachvollziehen.
0: Naja, es ist Scham, denke ich mal. Es ist Angst, es ist Scham. Und weil ich sehe es ja, online ist krass, viele Sachen sind reingekommen online. Aber dann auch nochmal wirklich mit seiner Stimme diese Geschichte zu erzählen, hatten wir in der Vergangenheit immer wieder mal Themen, bei denen man einfach sagt, okay, verstehe, dass man sich da nicht traut, darüber zu reden. Aber wir hatten ja schon ein paar Stories gehört. Sarah, redest du heute aus Erfahrung oder ohne Erfahrung?
7: Eher ohne Erfahrung, außer okay. Die eine, die ich schon mal kurz erwähnt hatte, als ich im Internat, hatten wir so einen Ferienaustausch bei Gastfamilien und da war ich mit einer guten Freundin, auch aus dem Internat damals, in Toulon. Und da sind wir halt nachts rumgezogen. Wie alt war ich? So 15 oder sowas. Und es war halt ein bisschen unheimlich auch, zu später Stunde, bis wir da den langen Weg wieder zur Gastfamilie hatten. Und da ist sie aktiv geworden und meint, wir müssen uns jetzt umarmen und so tun, als wären wir ein Pärchen. Der eine ist ein Typ und ich bin eine Frau oder ich weiß es nicht mal, was umgekehrt. Aber mit Umarmen und vielleicht so ein bisschen mehr, wenn irgendwie ein Auto kam und es war dunkel, hat man halt so getan, als würde man sich enger umarmen. Aber geknutscht, so geküsst und sowas hätte sie wahrscheinlich schon. Aber das wollte ich jetzt nicht. Wobei ich zu mich sagen, ja, ich Mensch, würde ich auf Männer stehen. Also, aber ich habe absolut nichts dagegen, wenn Männer sich ineinander verlieben oder Frauen ineinander. Das, ich finde das völlig, sehe ich das völlig unbefangen. Ne? Also die Männer, die Schwulen sind die besten Kumpels.
0: Das ist schön, dass du das so sagst, aber Sarah, das ist nicht unser Thema. Unser Thema ist heute, die reine Erfahrung gemacht zu haben. Und das hat noch lange nicht die Orientierung, sagt noch nichts über die Orientierung aus. Das ist, weiß ich nicht, stell dir vor, du gehst irgendwie, weiß ich nicht, ich servier dir ein Essen beispielsweise, etwas, was du noch nie vorher gegessen hast. Du kannst es probieren, du kannst aber auch sagen, nee, der Bauer isst nicht, was er nicht kennt. So, ne? Das sieht komisch aus, esse ich nicht. Das probiere ich noch nicht mal. Dann gibt es aber die Menschen, die neugierig sind und sagen, oh, sieht interessant aus, ich probiere es mal. Ich kann danach immer noch sagen, nee, ist nix, war nix für mich, bestelle ich mir nicht nochmal. Weißt du? Und eher aus diesem Blickwinkel das mal zu beleuchten. Mhm. Und ich würde ganz gern von dir einfach wissen, muss so ein Moment was bedeuten?
7: Muss so ein Moment was bedeuten? Ja, das jetzt so mit dem Essen zu vergleichen, da habe ich auch schon Schwierigkeiten. Weil es ist ja ganz was anders. Im Übrigen heißt es, was der Bauer nicht kennt, frisst er nicht. Das Sprichwort.
0: Ach so, was der Bauer nicht kennt, okay.
7: Kennt frisst er nicht. Ja. Auf jeden Fall, ja. Ich habe schon gemerkt, dass Frauen öfter auf mich zukommen und irgendwie flirty werden. Ich bin dann halt lustig und kann das irgendwie ganz gut fangen, aber ich käme nicht auf die Idee, da so näher drauf einzugehen. So, da ist die Neugier so groß nicht. Und was bei mir halt irgendwie dazu kommt, warum das so ist, weiß ich auch nicht genau. Das bezieht sich auch auf Männer. Und auf Frauen würde es sich natürlich auch beziehen. Ich knutsche überhaupt nicht gern. Ich ekel mich vor diesem Speichelaustausch und ob jemand gut küssen kann oder nicht, das würde mich überhaupt nicht interessieren.
0: Du magst generell kein Knutschen?
7: So ist. Nee.
0: Ach so, okay.
7: Ein Austausch
0: gut. Gut, aber das war ja auch nicht die Antwort auf die Frage. Die Frage lautet, glaubst du, dass es etwas über die sexuelle Orientierung aussagt, wenn jemand einmal mit dem gleichen Geschlecht etwas ausprobiert hat?
7: Nee.
0: Wenn ich zweimal was ausprobiert habe?
7: Nee, ich glaube, das entwickelt sich und entweder wissen das die Leute oft schon in ganz jungen Jahren, wo sie sich eigentlich hingezogen fühlen, aber es wird dann überdeckt durch gesellschaftliche oder Scham und was sagen die Eltern oder wie sieht das aus und so. Also die Orientierung, es gibt ja auch oft Männer, die eine Ehe führen, Kinder haben und dann irgendwann sich scheiden lassen und merken, sie fühlen sich zum Mann hingezogen oder sowas. Ne? Das ist ja auch häufig der Fall.
0: Ja gut, aber dann weiß man natürlich oftmals auch nicht so, das ist ja wieder von Fall zu Fall. Manchmal ist es ja auch so, dass sie das die ganze Zeit unterdrückt haben. Es ist nicht einfach plötzlich da gewesen, sondern es war schon immer so, nur es wurde nie ausgelebt.
7: Ja, aber das meinte ich damit, dass da halt die Scham zu groß ist, weil der gesellschaftliche Druck oder auch wenn man jung ist, was sagen da die Eltern oder was sagt das Umfeld oder die Kollegen oder die Freundinnen und so, wie steht man dann da? Also ich glaube, dass das eine große Rolle spielt, dass man da irgendwie mit sehr viel Scham besetzt ist. Das siehst du jetzt wohl auch an den Nichtanrufern, dass sie sich nicht mal trauen am Telefon über irgendwelche Sachen, bis auf wenige Ausnahmen zu sprechen.
0: Ja, wie gesagt, das ist vielleicht auch ein mutiger Schritt ins Radio, darüber offen zu sprechen. Vielleicht kriegt man dann auch Panik. Plötzlich hat er die letzte Ziffer meiner Telefonnummer gesagt. Oh Gott, ich lege jetzt schnell wieder auf. Also ich nehme das keinem übel. Findest du, man sollte sich für so eine Erfahrung rechtfertigen müssen? Also quasi ganz klar Position beziehen, so nach dem Motto, ja, ich habe mal was gehabt, aber ich bin nicht auf gar keinen Fall. Denk das bloß nicht, so ungefähr. Oder ist es irgendwie, dass du sagst, das sollte eigentlich normal sein, neugierig zu sein, Dinge auszuprobieren. Da muss man nicht gleich dem Ganzen einen Namen geben.
7: Letzteres, das ist ja meine Angelegenheit und das sind ja meine Gefühle und meine Einstellung. Was muss ich mich da rechtfertigen oder jemand was beichten? Das ist mein Privatgefühlsleben und meine Erfahrung. Ich finde, dass man da nicht unbedingt irgendwie so wie im Beichtstuhl da agieren muss und sagen, ah, das muss ich unbedingt loswerden und denjenigen oder derjenigen erzählen. Finde ich jetzt gar nicht. Ich fände das jetzt auch nicht verlogen oder sondern man muss nicht alles breittreten, seine ganzen Gefühle.
0: Hätte es dich schockiert, überrascht oder so, wenn du beispielsweise, ich erfinde jetzt einfach was, ne? Du hättest jetzt einfach ein Gespräch mit deiner Mutter geführt über das Thema Sexualität, weil gerade der Pride Month ist, überall Regenbogenflaggen. Und du hättest per Zufall dann gesagt, Mama, hast du eigentlich Erfahrung gesammelt? Und sie sagt zu dir, Sarah, pass auf, habe ich nie deinem Papa erzählt. Aber bevor ich deinen Papa kennengelernt habe, da war ich, weiß ich nicht, 16, 17. Und da war ich mal 3 Monate lang in so einer Art Beziehung mit einer Frau. Und da habe ich auch meine Erfahrung mit der gesammelt. In die war ich verliebt, die war toll, das war ein ganz besonderer Mensch. Mhm. Danach nie wieder. Würde dich das schockieren oder würdest du sagen so, oh Gott, hat Mama ihre Erfahrung gesammelt?
7: Das ist jetzt ein wunden Punkt an bei mir. Wahrscheinlich, weil ich so eigentlich sehr abstinent lebe und vielleicht mich auch vor Küssen oder so sowas eher ekel, kommt daher, weil meine Mutter sexuell sehr aktiv war. Und das habe ich als Kind auch schon mitgekriegt. Und ich weiß auch, dass sie was mit Frauen hatte und viele Liebhaber. Und da habe ich schon in jungen Jahren irgendwie so komischerweise so eine unangenehme Empfinden gehabt, dass ich aus ihrem Bauch gekommen bin. Das hat mich schon irgendwann geekelt. Und irgendwann, bevor ich da ins Heim kam, hatte ich einen Waschzwang entwickelt, wenn sie mir einen Gutnachtkuss gegeben hat, weil ich mitgekriegt habe, wenn immer am Wochenende irgendwie ein anderer Pseudopapi kam mit einem Teddybär und Geschenken und sie ist mit dem abgezwitschert und hat sich vorher schön gemacht. Und damals war dieses Chanel Nummer 5, da dieses Wahnsinn, der Wahnsinnsduft, wenn ich das rieche, wird mir schlecht. Also da habe ich irgendwelche Erinnerungen.
0: Also der Gedanke, dass sie viele verschiedene Männer da geküsst hat, das hat dich angeekelt einfach.
7: Ja, okay. Und die hat sie nicht nur geküsst.
0: Ja, ich habe das jetzt extra so gesagt. Aber ja. das fandst du nicht so schön.
7: Ja.
0: Und verstehe, aber das war ja, das heißt ja nicht, dass du

0: was in der Vergangenheit liegt, wäre es vielleicht für dich nicht mehr so schlimm, oder?
1: Ich hatte, als sie gestorben war, ihre Tagebücher und ich bin ja in Amerika geboren und da war sie ja einige Jahre und habe mich ja gleich abgegeben an eine Nanny. Sie war ja eigentlich eine relativ bekannte Schauspielerin und in den Tagebüchern stand dann, ja, meine Freundin hat mir schon gesagt, ich soll doch ein bisschen aufpassen. Die sind da irgendwie in Florida in so Clubs gegangen und da haben halt viel farbige Bands gespielt. Da habe ich ja auch absolut nichts dagegen. Meine Nanny war ja auch eine farbige. Direkt nach der Geburt hat sie mich ja einige Jahre weggegeben. Oder schwarze, man darf ja farbige nicht mehr sagen. Und anscheinend hat ihre Freundin dann geschrieben in einem Brief, der ist mir in die Hände gekommen, ich habe schon gedacht, du kriegst dein Püppchen, also deine Tochter und mich, auf der Toilette, weil du immer so lang verschwunden bist mit den Musikern, mit den Farbigen. Und da war ich richtig genervt. Dachte ich, mir geht's noch. Wenn man schwanger ist, verschwindet man doch nicht und ist da so sexuell gesteuert. Und da habe ich dann richtig geekelt, als ich das gelesen habe.
0: Das heißt, sie hat in ihrer Schwangerschaft mit dir, mit irgendwelchen Typen,
1: Dates
0: gehabt. Also
1: das waren halt dann schon auch farbig.
0: Ein sehr ausgiebiges Sexleben. Das spielt ja keine Rolle, welche Hautfarbe die hatten.
1: Ja.
0: Aber sie war sehr aktiv zu der Zeit. Okay.
1: Ja, warum?
0: Ja, das ist schon...
1: Ihr ganzes Leben eigentlich.
0: Am Ende ist es ihr Ding. Es ist ja nicht verboten, Sex zu haben, wenn man schwanger ist. Aber man fragt sich dann schon, irgendwie muss das sein. Ja, verstehe,
1: ja,
0: was du meinst.
1: Ich wusste gar nicht, dass das geht eigentlich, obwohl ich schon sehr bewandert bin. Aber was das angeht, wieder nicht so mit Krankheiten und so, kenne ich mich ja ganz gut aus, so Medikamenten, wie du gemerkt hast. Hm. Aber ich wusste gar nicht, wenn jemand, ab einem gewissen Monat dachte ich, das ging gar nicht mehr. Aber anscheinend doch, ich weiß es jetzt bis jetzt nicht. Also ich habe ja keine Kinder und sowas. Aber das ist sicher der Grund, warum ich auch so eine Zurückhaltung entwickelt habe, was intim werden angeht. Ich müsste extrem verliebt sein und würde mich trotzdem auch wie der eine Zuhörer, es tut mir auch sehr leid für ihn, der HIV-positiv geworden ist, immer schützen. Und diese vier Beziehungspartner, die mussten x-mal zum Test gehen, sich testen lassen und habe trotzdem darauf bestanden, dass man ohne Präservativ geht gar nichts. Irgendwie, ja, da hatte ich wahrscheinlich auch durch meine Mutter so eine leichte Störung, dass ich übervorsichtig, aber auf der anderen Seite ja auch ganz gut, so blieb mir vieles erspart, ne?
0: Sarah, vielen Dank. Ich ziehe weiter. Ich wünsche Ihnen einen schönen
1: Gerne.
0: Abend. Bis bald. Mach's gut.
1: Ja, dir auch. Bis bald. Ciao.
0: So, anrufen dürft ihr auch vom Handy vom Festnetz. Erfahrungen mit dem gleichen Geschlecht. Muss das gleich was heißen? Unser Thema heute.
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0: Also, wen haben wir in der nächsten Leitung? Da haben wir ihn mit der Endziffer 9. Guten Abend. Wer da? Woher?
4: Guten Abend. Ich grüße dich.
0: Hallo, wer da?
4: Ja, anonym, ne? Heute ist ja anonyme Sendung, ne?
0: Wie darf ich dich nennen? Gib dir irgendeinen Namen. Nenn mich
4: Klaus oder was, ist doch scheiße.
0: Nenn ich dich Klaus. Du, also, ja, aber es ist besser, ja, wie wenn Klaus. Ich dich anonym nenne. Das ist ja irgendwie doof. Oder wenn ich dir gar keinen Namen geben darf. Klaus, freue mich, du rufst aus welchem Bundesland an?
4: Aus NRW.
0: NRW, das reicht mir schon. So, erzähl. Ich gehe mal davon aus, du rufst anonym an, weil du auch Erfahrungen hast.
4: Nein.
0: Also
4: ich bin okay. Die totale Ete. Ich habe überhaupt kein Interesse an Männern. Ich würde es nicht mal schaffen irgendwie. Also ich empfinde bei Männern keinen erotischen Reiz. Ich habe also auch Freunde, die sind schwul. Aber mich hat nie irgendwie ein Verlangen erreicht, einen Mann zu küssen. Nein, ich würde das eher ekeln. Aber das Thema ist gut, weil meine Kinder, wir haben gerade das Thema mit meinen Kindern. Also ich habe eine große Tochter, die ist mitten in der Pubertät und ich kann dir sagen, wenn die sich da ausprobieren würde und würde ihre neue Freundin mit nach Hause bringen oder ihren neuen Freund, würde mich das nicht stören. Das wissen meine Kinder auch. Also für mich persönlich kommt das überhaupt nicht in Betracht. Aber wenn das ausprobiert wird mit jemandem und man verliebt sich oder man verliebt sich nicht, hat das erstmal nichts zu bedeuten. Aber es ist doch was völlig Normales. Wir sind doch alles nur Menschen. Also
0: ausprobiert, verliebt, da wurden jetzt viele Begriffe genannt. Du selbst sagst, ich habe diese sexuelle Anziehung nie gespürt. Muss die denn unbedingt da sein? Also zum Beispiel, wir haben jetzt den Jens gehört, der Flaschendrehen gemacht hat und dann hat er da seinen Kumpel küssen müssen.

0: oder was heißt müssen, er hat ihn dann halt geküsst und festgestellt, hey, das war gar nicht so schlecht, er konnte gut küssen, der Kumpel da von mir. Hat weder Gefühle zu ihm aufgebaut noch sonst was, aber er hatte diese Erfahrung gemacht. Daher frage ich dich, es gab nie eine Situation, in der sich so eine Erfahrung hätte ergeben können.
1: Nein, nein, es ist ja ein Mann oder ein Junge oder ein Kumpel. Da würde ich nicht das Verlangen haben, den zu küssen. Bei einer Frau wäre das was anderes. Also wenn er jetzt ein weibliches Geschlecht sitzt, dann brauchst du mich da gar nicht lange rum zu bitten. Aber ich würde mich davor, wie soll ich dir sagen, ich würde mich ekeln. Ich kann doch keinen Mann küssen. Also meine Kinder, die nehme ich natürlich in den Arm und küsse sie auf die Wange. Aber eine andere Person küssen, das kommt für mich überhaupt nicht in Betracht. Da bin ich, also ich könnte das nicht, ehrlich nicht. Für mich kommt das gar nicht in Betracht.
0: Als du noch sehr, sehr jung warst, da gab es doch bestimmt sowas wie, hier, der und der übernachtet heute bei mir oder ich übernachte bei ihm.
1: Ja, natürlich.
0: Auch in diesen Situationen gab es nichts, was in die Richtung ging, dass man sich näher gekommen wäre.
1: Nein, guck mal, du musst dich ja wohl dabei fühlen oder hingezogen fühlen. Du musst ja das wollen. Und bei einem Jungen hat mich noch nie das Verlangen erreicht, dem näher zu kommen oder gegenseitig da aneinander rumzuspielen.
0: Also, du denkst schon wieder zu weit. Ich frage mich einfach nur, ob es dich allein schon gestört hätte, wenn der sich jetzt einfach nur an dich gekuschelt hätte. Ob du dann sofort gesagt hättest, verschwinde, geh weg, fass mich nicht an, berühre mich nicht, so ganz allergisch reagiert, weil du tut ja nichts Schlimmes. Oder ob du gesagt hättest, naja, kann sich ruhig an mich lehnen. Also ist nicht schlimm für mich.
1: Ja, wenn ich jemanden in den Arm nehmen muss, weil er traurig ist oder weil er sich an mich kuscheln möchte, ist das ja was anderes. Aber wir sparen ja gerade übers Küssen. Und also ich ekel mich nicht vor Männern und ich ekel mich auch nicht vor meinen Kumpels. Aber mir würde es niemals in Gedanken fallen, den zu küssen oder den zu liebkosen, verstehst du? Wenn du jetzt traurig wärst und ich würde neben dir sitzen, würde ich dich natürlich in den Arm nehmen. Oder wenn wir uns jetzt lange nicht gesehen hätten und würde uns begrüßen, dann nimmt man sich in den Arm, das ist ganz klar. Aber jegliches Verlangen irgendwie käme für mich überhaupt nicht in Betracht.
0: Gut, aber da denkst du jetzt schon wieder ans Küssen, ne? Oder an irgendwelche sexuellen Dinge. Ich denke jetzt einfach nur körperliche Nähe.
1: Nee, das ist ja kein Problem.
0: Das würde dir überhaupt nichts ausmachen.
1: Nein, warum?
0: Ja, kann ja sein, dass du dann sofort allergisch reagierst und sagst, was soll das denn? Warum fässt du mich an? Berühr mich nicht.
1: Nein, ich habe kein Problem mit anderen Menschen. Nein. Es ist ja Pride Month. Das ist ja das Thema diese Woche. Ja. Wenn ich das richtig verstanden habe. Pride heißt ja, du fühlst dich ja zu dem anderen irgendwo hingezogen. Und ich habe nur dir mitteilen wollen, dass ich mich da überhaupt nicht zum männlichen Geschlecht hingezogen fühle.
0: Das hast du schon verdeutlicht. Mir geht es ja darum, herauszufinden, wie du darauf reagierst, wenn sich dir gegenüber jemand, also ein Mann nähert, ob du darauf allergisch reagierst. Dass du den nicht küssen willst, habe ich verstanden. Dass du mit ihm auch nicht schlafen würdest, habe ich verstanden. Aber was würde passieren? Nehmen wir mal wieder ein Beispiel. Nehmen wir mal ein Beispiel, du hättest einen schwulen besten Freund. Ja?
1: Ja.
0: So, und dieser schwule beste Freund, der ist wahnsinnig touchy. Ja? Das ist jetzt vielleicht nicht so deins, aber das lässt du bei ihm durchgehen, weil du kennst ihn schon und das macht er nicht nur bei dir, das macht er bei allen. Und er neigt dazu, immer wenn er irgendwie neben einem sitzt, dann legt er mal die Hand aufs Bein oder mal auf die Schulter und dann krault er einen auch so. Lässt du sowas über dich ergehen oder bist du dann sofort hier Flossen weg? Also wie bist du da?
1: Also pass auf, ich sage das auch immer zu meinen Töchtern und auch zu meiner Frau. Wenn dir was bei jemandem auf den Sack geht nach einer gewissen Zeit, dann ist es doch das Notwendigste, dass du ihm das sagst. Ich meine, so fair musst du doch sein. Der andere denkt doch dann, das stört dich nicht. Aber wenn ich sage, pass auf, ist okay, wenn du mich mal einmal, zweimal anfasst, aber dann muss ja auch gut sein. Ne? Der andere muss halt ja auch wahrnehmen.
0: Also, würde es dich jetzt aber, die Frage ist ja, die dich in dem Moment dann ja rauskitzeln will aus dir, stört es dich, weil er ein Mann ist oder würde es dich grundsätzlich stören, unabhängig davon, welches Geschlecht?
1: Ich glaube, es würde mir auf Dauer, egal welches Geschlecht, stören. Ich glaube, das ist geschlechtsspezifisch.
0: Okay.
1: Wenn dich jemand die ganze Zeit begrabbelt, dann, ich meine, das muss ja auch keiner was ertragen. Ne? Das ist ja irgendwo Feierabend. Ne?
0: Absolut. Da hat jeder das Recht zu sagen, das möchte ich nicht. Absolut. Da muss man nichts nicht sagen, das muss man jetzt ertragen oder so. Im Gegenteil. Sehe ich genauso. Sich genauso. Hey. Warum wird man heute aber trotzdem schnell abgestempelt, wenn man sagt, man hat da jetzt irgendwie diese eine Erfahrung gesammelt? Was glaubst du, woran liegt das?
1: Weil die Leute ganz komische, altmodische Vorstellungen haben. Die Leute glauben wirklich, diese Regenbogenflagge, das ist die totale Kriegserklärung. Die glauben wirklich, schwul sein, also homosexuell oder bisexuell, also andersartig als heterosexuell, wäre was Dreckiges, Gemeines, Fieses, was Ansteckendes. Wie so eine Krankheit, wie die Krätze oder sowas. Und ich muss ehrlich sagen, es ist doch was völlig Normales, wenn sich jemand zu was auch immer hingezogen fühlt und sich damit wohlfühlt. Jeder Mensch hat doch verdient, sich wohlzufühlen. Danach kann man keinen verurteilen. Ich glaube einfach, unsere Gesellschaft ist noch nicht so weit, weil wir haben die letzten Jahre den Fehler gemacht und haben diese Diskussion über Pride und über Gendern und so. Ich glaube, das wurde einfach ein bisschen zu oft in den Medien runtergebrückt und die Leute sind einfach leid. Ich glaube, die Leute, die wollten das Thema gar nicht so aufs Brot geschmiert haben, weißt du? Also ich empfinde das so, es ist was völlig Normales. Ich fahre auch oft nach Köln und da hast du ja nun mal einen großen Anteil von Menschen, die sich da zum gleichen Geschlecht hingezogen fühlen. Und mich persönlich stört es auch nicht. Ich habe das meinen Kindern auch mal gesagt. Ich sag, was ihr liebt, das ist ja eine Sache, das sucht man sich ja nicht aus. Man fühlt sich ja zu jemandem hingezogen. Und man hat so das Recht darauf, glücklich zu sein. Also mich stört das nicht. Die Leute sind einfach nur ein bisschen über, glaube ich.
0: Deswegen haben wir das Thema heute ja auch anders angelegt mit der Frage, ob man diese Erfahrung gesammelt hat. Das heißt, man sagt, okay, jetzt weiß ich, wie das ist und ich weiß, ob das jetzt meins ist oder ob man sagt irgendwie, nee, das war einfach nur eine einmalige Geschichte, brauche ich nicht nochmal. Gut, Klaus, dann erstmal vielen Dank. Alles Gute wünsche ich dir. Ja, schönen Abend. Bis bald. Alles
1: ne?
0: Gut. Ciao. So, anrufen dürft ihr auch vom Handy vom Festnetz die Nummer zu mir ins Studio.
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0: Und natürlich auch mitmachen online. Ne? Das Thema ist gepostet auf Instagram und auf Facebook. Und jetzt schauen wir uns mal gemeinsam das Ergebnis an, was online passiert ist, denn wir haben schon wieder 13:30. Das geht so schnell heute, Wahnsinn. So, Frage Nummer 1, die ich euch gestellt habe. Hast du schon mal Erfahrungen mit dem gleichen Geschlecht gemacht? Das wollte ich von euch wissen. Jetzt kommt das Ergebnis. Ja, und zwar ein Kuss. Mehr als ein Kuss ist nicht passiert. 10% von euch haben das angekreuzt. Ja, und es ist mehr als nur ein Kuss passiert. Das haben 31% von euch angekreuzt. Nein, ich war schon neugierig, das sagen 4% von euch. Nein, für mich war das nie ein Thema, mit dem gleichen Geschlecht Erfahrungen zu machen, sagen 54% von euch. Interessantes Ergebnis. Zweite Frage, warum ist es damals überhaupt dazu gekommen, diese Erfahrung zu sammeln? Aus purer Neugier sagen 0%. Es hat sich einfach spontan ergeben, sagen 55%. Interessant, ich hatte jetzt wirklich gedacht, dass bei Neugier eher mehr Leute, aber war einfach spontan. Und ich habe schon länger den Gedanken dazu gehabt und dann ist es halt passiert, sagen 20%. Und ich kann selbst nicht genau sagen, wie es dazu gekommen ist, sagen 25%. Die dritte Frage, hatte diese Erfahrung Einfluss auf deine Orientierung gehabt, auf deine sexuelle Orientierung? Nein, ich weiß, worauf ich stehe und deswegen war das eigentlich nur eine einmalige Erfahrung, sagen 56% von euch. Ja, erst dadurch wusste ich, dass ich das auch ganz gut finde, das sagen 31% von euch. Und ich weiß ehrlich gesagt bis heute nicht, ob das einen Einfluss auf meine Orientierung hatte. Aber es ist halt passiert. Das sagen 13% von euch. Es ist interessant, dass hier ja, die Mehrheit sagt, ich weiß, worauf ich stehe, war halt eine einmalige Geschichte, mach mal einen Haken dran, so ungefähr. Oder man sagt, ich weiß jetzt nicht konkret, ob das irgendeine Bedeutung hat, aber ist halt passiert, mache ich mir auch keine Gedanken zu. Wir gehen weiter. Achso, nee, ich habe noch ein paar Mails. Ui, schon wieder vergessen. Ach, jedes Mal vergesse ich die. So, wir haben noch ein paar Mails bekommen. Und zwar, wo sind sie denn? Da habe ich eine Nachricht bekommen von, wer hat sie geschrieben? Achso, ich mache ja ohne Name. Ohne Name mache ich heute. So, da hat ja jemand geschrieben, guten Abend Daniel, ich habe mal mit einem Kumpel auf einer Reise was gehabt. Nachdem wir stundenlang über Beziehungen, über Fantasien, über Grenzen gesprochen hatten war keine große heimliche Sehnsucht, sondern es war wirklich reine Neugier bei uns. Am Ende hatten wir dann halt richtigen Sex und ich weiß noch, dass ich danach dachte, jetzt müsste ich doch eigentlich eine ganz klare Antwort auf meine Orientierung haben, aber genau die hatte ich nicht. Ich wusste nur, dass ich ehrlich ausprobiert habe, wie sich das anfühlt. Das Ergebnis war, naja, ich kann es nicht ablehnen, ich kann aber auch nicht sagen, dass ich es will. Es war eher irgendwie die Einsicht, dass es ein Erlebnis war, dass ein Erlebnis nicht immer die ganze Identität für mich vor allem erklärt. Dann hat eine Userin geschrieben, ich finde das Thema übrigens sehr super, weil oft so getan wird, als wäre jede Erfahrung gleich ein endgültiges Statement. Ich habe während des Studiums mal mit einer Freundin rumgemacht, später dann auch mit ihr geschlafen. Wir waren beide damals sehr jung, neugierig und sind sehr offen damit umgegangen. Es war schön, es war zärtlich und überhaupt nicht komisch. Trotzdem habe ich danach aber gedacht, dass ich jetzt plötzlich ein anderer Mensch bin. Ich habe eher verstanden, dass man Erlebnisse haben kann, ohne sie sofort in eine feste Kategorie pressen zu müssen. Heute bin ich mit einem Mann verheiratet und würde trotzdem nie sagen, dass das damals nichts war. Es war echt, aber es war eben nicht lebensdefinierend. Gott, das Wort habe ich schon lange nicht mehr gelesen. Danke dir für die Nachricht. Lebensdefinierend. Na, guck mal, lernt man was dabei. Dann hat ein anderer User geschrieben, ich hatte mal vor ein paar Jahren Oralverkehr mit einem Mann. Das hat er jetzt nicht geschrieben, ich habe es jetzt einfach mal übersetzt. Wir sind hier im Radio. Und genau diese Frage danach kenne ich total. Was heißt das jetzt? Ich hatte vorher nie eine feste Fantasie dazu, aber es ergab sich. Und währenddessen war es weder schockierend noch falsch, sondern einfach eine Erfahrung. Danach habe ich mich mehr wegen der Gedanken im Kopf verrückt gemacht, als wegen dem, was wirklich passiert ist. Ich wollte immer sofort wissen, ob ich mich jetzt neu einordnen muss, habe das Ganze gegoogelt, super viele Sachen dazu gefunden, Menschen, die es ablehnen, Menschen, die es gut finden. Jetzt, heute mit etwas Abstand, habe ich aber gemerkt, nein, nur weil ich was ausprobiert habe, heißt das nicht automatisch, dass ich jetzt schwul bin. Okay. Alright, so, erstmal, das waren ein paar Mails. Jetzt gehen wir erstmal in die nächste Leitung. Und wen haben wir dran? Gucken wir doch mal. Da ist wer mit der Endziffer 6. Guten Abend, wer da woher?
4: Hallo, guten Abend.
0: Wer da woher?
4: Hallo?
0: Ja, mit wem spreche ich?
4: Ah ja, hallo. Ich bin der Mert aus NRW.
0: Mert aus NRW. Schön.
4: Ja, ich habe da auch mal ein paar Erfahrungen gemacht. Und damals war das, ja, also ich war halt ein bisschen jünger, Anfang 20 würde ich sagen. Und es war eigentlich, dass wir in einer relativ offenen Freundesgruppe waren. Genau, und dann ergab sich irgendwann die Möglichkeit, dass ich dann auch mit einem Freund mal ein bisschen knutschen konnte. Und ich war neugierig. Ich dachte bis zu dem Zeitpunkt immer, dass ich auf jeden Fall hetero wäre. Nachdem ich mit dem Freund diesen Kuss ausgetauscht habe, hat mich das ein bisschen hinterfragt.
0: Wie alt warst du zu dem Zeitpunkt?
4: Lass mich nicht lügen. Ich schätze 23 oder sowas muss es gewesen sein. 22, 23.
0: Wie ist es, was waren die Umstände, dass es zu dem Kuss geführt hat?
4: Ich meine, wir waren am Feiern in einem Park. Und ich glaube, das war so, dass unsere Freundinnen, ich glaube, auch schon sich geküsst hatten. Also das war gerade so eine Phase, wo sich halt jeder so ein bisschen ausprobiert hat. Wir hatten das auch alles auskommuniziert.
0: Achso, die haben dann so geknutscht miteinander und dann haben, und jetzt ihr beiden oder was, so ungefähr nach dem
4: Motto. Genau. Ich glaube, das war so eine Situation.
0: Und dann habt ihr euch angeguckt und im ersten Moment sagt man doch, wenn man beobachtet wird, so, boah, nee, das machen wir nicht. So, oder? Oder weiß ich nicht, wie war eure Reaktion in dem Moment?
4: Ja, nee, also wir sind, was das angeht, relativ offen und ich war halt neugierig. Ich glaube, er war auch sehr neugierig. Wir haben uns auf jeden Fall angeguckt, aber das war vielmehr ein unsicherer Blick von, möchte er das jetzt auch? Und ich glaube, das ging von uns beiden aus.
0: Aber was wusstest du über seine Orientierung vorher? Wusstest du, dass er offen da ist, dass er bi ist, schwul ist, was auch immer? Oder wusstest du nichts über ihn?
4: Nee, diesbezüglich wüsste ich nichts über ihn. Also ich war, glaube ich, der Meinung, dass er hetero war. Und ich glaube, das ist er auch immer noch.
0: Okay. Und du warst auch von dir selbst überzeugt, hetero zu sein.
4: Genau. Und lustigerweise bin ich das auch immer noch. Aber das war keine einmalige Erfahrung. Daraufhin habe ich das häufiger gemacht, auch mit ihm und dann auch mit anderen Männern.
0: Moment mal, also erstmal kam es ja zu diesem Kuss. Jetzt habt ihr vor den Mädels geknutscht, nachdem die sich geknutscht haben. Wie lang ging das und was hast du dir danach in dem Moment gedacht? Habt ihr dann drüber gelacht oder war das dann so, dass du dir in dem Moment dachtest so, wow, mindblowing, das ist ja doch nicht so eklig, wie ich das immer dachte oder wie ich das immer gehört habe, sondern das ist ja einfach nur ein Mensch, den ich gerade küsse. So.
4: Gut, also ich habe nie gedacht, dass das eklig wäre. Meine ersten Gedanken waren, okay, ungewohnt, weil sein Bart piekst, das kenne ich nicht. Und mein anderer Gedanke war, wow, der kann verdammt gut küssen, hat echt weiche Lippen. Und das mochte ich an sich, glaube ich. Also das hat mich verwirrt.
0: Das sagt man doch nicht in dem Moment, oder? Man denkt sich das nur. Oder hast du es auch ausgesprochen?
4: Ja, das...
0: Hast du auch gesagt, ey Mädels, ihr müsst ihn mal küssen, der kann echt gut küssen oder so, oder... Nee.
4: Kann gut sein, dass ich das gesagt habe. Ich erinnere mich, um ehrlich zu sein, noch nicht mehr genau in die Situation. Aber so in die Richtung ging das auf jeden Fall. Ich meine, ich habe auch gesagt, dass sie gut küssen kann.
0: So, und dann aber war, da war plötzlich eine Tür offen, weil du gesagt hast, das ist dann mit ihm noch öfters passiert.
4: Ja, genau. Also es kam dann auch unter ähnlichen Umständen auf Feiern oder genau, wenn wir mal ein bisschen was getrunken haben oder sowas. Also in aufgelockerteren, ist das Deutsch, Momenten.
0: Habt ihr das dann von euch aus gemacht oder seid ihr wieder so vorgeführt worden, so nach dem Motto, ey, weißt du, was der Mert mal letzte Woche gemacht hat mit dem? Die haben sich geküsst, ey, zeig das nochmal, so in dem Stil oder?
4: Nee, das ging dann tatsächlich auch von uns aus, ich glaube hauptsächlich sogar von mir aus, weil das, also in den ersten Malen war das definitiv eine Erfahrung, die ich häufiger machen wollte, einfach um zu verstehen, ob ich denn jetzt hetero bin oder vielleicht bisexuell bin.
0: Genau. Aber spätestens, wenn man es dann, ohne dass die Mädels sagen, ey, macht mal jetzt ihr, sondern das ging jetzt von dir aus und er hat ja logischerweise mitgemacht in dem Fall, da fragt man dann doch danach irgendwie, sag mal, was ist denn, weiß ich nicht. Oder? Fragt man sich ja, dann doch irgendwie, stehen wir da drauf, weiß ich nicht, finden wir uns gut oder warum?
4: Ich habe gerade nicht verstanden. Kannst du das gerade wiederholen? Entschuldige.
0: Naja, das erste Mal war das ja so eine Art, was heißt Mutprobe, aber so nach dem Motto eine Aufgabe, eine Challenge quasi. Ne? Aber das zweite Mal ging es ja von dir aus.
4: Ja.
0: Und deswegen will ich wissen, ob man sich dann, nachdem das zweite Mal das passiert ist, ob man sich dann die Frage stellt, hey, jetzt haben wir das zweite Mal gemacht und diesmal hat es auch keiner von uns verlangt. Weiß ich nicht, empfinde ich was für dich? Empfindest du was für mich? Was ist das? Warum machen wir das? Stellt man sich diese Fragen?
4: Ach so, ja, nee, das stand gar nicht im Raum, weil er hatte zu dem Zeitpunkt eine Freundin und ich eine Frau. Und ich glaube, wir waren beide glücklich in der Beziehung.
0: Du warst sogar verheiratet?
4: Ja, genau, ich war verheiratet.
0: Ah, okay.
4: Also ich bin auch immer noch.
0: Und du knutscht aber, du hast, ja gut, aber das ist ja egal, ob Mann oder Frau, bist du in dem Moment nicht faktisch fremdgegangen?
4: Nee, das war ja abgesprochen bereits mit meiner Frau.
0: Was? Wie jetzt? Wie spricht man das denn ab? Du, ich gehe heute feiern, kann sein, dass ich mit meinem Kumpel rumknutsche oder was?
4: So ähnlich. Also meine Frau und ich haben halt mal überlegt, wir kamen halt in die Freundesgruppe und wir wussten von unseren Freunden, dass sie auf jeden Fall ein bisschen offener sind, was das angeht. Ja. Und dann haben wir uns halt ausgetauscht und gesagt, hey, guck mal, du, ich würde auch gerne mal eigentlich ein bisschen mehr Erfahrungen sammeln. Wie siehst du das denn? Und dann haben wir gemerkt, dass wir da eigentlich auf der gleichen Seite sind, was das angeht. Und dann haben wir uns gesagt, ja, okay, das nächste Mal, wenn wir feiern gehen, schauen wir mal, wie es sich entwickelt. Wenn sich daraus was ergibt, können wir, ja, halt darauf eingehen.
0: Und was die Regel war aber, es muss gleichgeschlechtlich sein. Also du darfst mit Männern, da ist sie nicht eifersüchtig, und sie darf mit Frauen. Oder hätte sie auch mit Männern knutschen dürfen und du hättest mit Frauen knutschen dürfen?
4: Ja, genau. Das
0: echt?
4: Ist, also das da gab.
0: So Richtung offene Beziehung, so in die Richtung.
4: Ja, genau. Ich würde das nicht ganz offen nennen, weil wir hatten da schon noch
0: Grenzen.
4: Gewisse Einschränkungen. Also okay. Wir wollten das erstmal langsam angehen. Wir wollten schauen, hey, wie finde ich das denn überhaupt als Partner oder wie findet sie das als Partnerin? Wenn mein Partner da jetzt mit jemand anderem, ja, umknutscht oder intim wird.
0: Ja, okay, verstehe. So, danach folgten ja, da habe ich dich leider abgebremst, danach folgten noch andere Männer, mit denen du dann auch geknutscht hast. Bist du je weitergegangen?
4: Einmal tatsächlich ja. Da wurde es ein bisschen ein Thema, aber jetzt da lief jetzt nichts Besonderes, um ehrlich zu sein. Also ich hab ihn an seinen Schritt gefasst, aber das war es auch schon eigentlich.
0: Ach so, okay. Also es wurde nicht intim. Es gab keinen Verkehr in keiner Form.
4: Genau, es gab keinen Verkehr, richtig.
0: War das so eine Grenze, bei der du sagst, hey, knutschen, das ist alles noch fun und lustig, aber darüber hinaus, das ist mir zu gefährlich, ich hab da Respekt vor, Angst vor oder das will ich gar nicht? Oder warum war das so?
4: Das ist eine interessante Frage. Also grundsätzlich, wenn die Situation stimmt, wäre ich eigentlich, glaube ich, offen dafür. Aber ich würde mich trotzdem in dem Moment nicht dazu hingezogen fühlen. Also ich bin mir ziemlich sicher mittlerweile, ich fühle mich zu Männern nicht hingezogen. Diese Art von Offenheit macht mir einfach nur Spaß.
0: Mhm. Was heißt, wenn die Umstände passen würden, hätte ich mich darauf eingelassen?
4: Ja, also gut, ich würde das jetzt nicht mit jedem Mann machen zum Beispiel. Ne? Das hat schon Voraussetzungen. Ich muss den Mann schon wenigstens mal gut aussehen finden. Das kann ich ja auch objektiv oder subjektiv auch sagen.
0: Misst du dich in dem Moment mit dem Mann? Weil du sagst ja, ich bin heterosexuell. Also ist das so, dass du sagst, der muss mir auf einem Level mit mir sein? Der muss so männlich sein wie ich? Oder der darf auf gar keinen Fall männlich sein? Der muss eher femininer, nicht feminin, aber eher nicht weiblicher. Weißt du, was ich meine?
4: Weiß, was du meinst.
0: Was meine ich denn?
4: Ja, ich glaube, ich weiß, was du meinst. Ich glaube, du meinst, dass er nicht diese Maskulinität raushängen lässt. Es gibt ja auch Männer, die generell einfach femininere Züge haben, entweder im Verhalten oder im Aussehen.
0: Dass man einfach so sagt, so, ich bin der Dominantere von den beiden, weißt du? So, ich bin der Kerl hier, so, ich bin der...
4: Gute Frage. Ich glaube, darüber habe ich mir noch nie so genau Gedanken gemacht.
0: Oh, Leute, ich würde euch so gerne Geschichten erzählen, die ich euch nicht erzählen darf, aber ich habe mit Rappern aus dem Deutschrap darüber gesprochen und wenn ich die Geschichten erzählen würde, Leute, meine Güte, das kann ich leider nicht machen, aber da sind wirklich, kann ich es umschreiben? Ich sag mal so, die Sache, die ich da sehr häufig zu hören bekommen habe, ist, also wenn es aussieht wie eine Frau, dann ist kein Problem.
4: Ach, ehrlich?
0: Das kriege ich sehr häufig zu hören. Wenn es aussieht wie wenn es eine gemachte Frau ist, also nicht von Geburt, ne, biologisch, sondern dann gar kein Problem. Wenn es gut aussieht, spielt keine Rolle. Das habe ich von vielen gehört. Und weiß ich nicht. Ist noch mal ein anderes Thema, hat mit dem heutigen vielleicht nicht so viel zu tun, aber
4: ja.
0: Interessant.
4: Ja, das ist interessant. Wirklich interessant. Da habe ich mich tatsächlich noch nie gesehen. Wie gesagt, ich fühle mich sexuell halt in dem Sinne auch gar nicht dazu hingezogen. Ich habe irgendwann einfach nur gemerkt, mir macht die Erfahrung einfach Spaß. Mir macht das Rumknutschen Spaß, die Offenheit. Ja, und genau. Darüber hinaus, wenn es, wie gesagt, wenn die Umstände stimmen würden, würde ich es auch mal ausprobieren, mehr zu machen. Aber ich glaube, da steht erstmal noch vieles davor.
0: Würdest du dann mit deiner Frau nochmal Rücksprache halten und sagen, du, ich will das mal ausprobieren? Oder sagst du, nee, das haben wir ja schon abgeklärt, da muss ich jetzt nicht nochmal sagen, dass ich einen Schritt weitergehen will?
4: Nee, auf jeden Fall. Also mittlerweile, ich habe in der Vergangenheit leider nicht immer die Rücksprache eingehalten. Mhm. Da habe ich schon die Fehler gemacht, das muss ich ehrlich gestehen. Und ich möchte das auf jeden Fall in Zukunft nicht so weitermachen. Ich würde da definitiv jedes Mal Rücksprache halten.
0: Wie würdest du heute dich, also wie siehst du dich? Du hast ja gesagt und auch betont, ich bin hetero, aber weiß ich nicht, hetero open-minded oder wie siehst du das? Wie würdest du das jemandem beschreiben, der jetzt nicht weiß, wie kann das sein, dass du hetero bist, aber dann einen Mann küsst, wenn die Stimmung passt? Dann würden einige sagen so, nee, kannst ja nicht hetero sein, wenn du mit Männern auf einer Party knutscht. Also
4: ja, das ist ich verstehe das vollkommen. Ich verstehe das vollkommen, dass man das nicht versteht. Ich glaube, ich hätte das auch vorher selber nicht verstanden, wenn man mir das gesagt hätte. Das ist einfach eine Erfahrung, die man, ich nehme das mal, machen muss. Ich, wie gesagt, ich glaube, ich würde, der beste Weg, um es zu erklären, ist, dass ich heterosexuell bin und mich nicht zu Männern sexuell hingezogen fühle. Aber also es erregt mich ja nicht, mit Männern rumzuknutschen. In dem Sinne, ja, das macht mir einfach nur Spaß. Ist das, wie ich es am ehesten beschreiben würde. Okay. Einfach nur Spaß. Genau, also vielleicht heterosexuell mit Offenheit würde es gut beschreiben, ja.
0: Hetero mit Offenheit. Okay, gut. Mhm. Mert, vielen Dank, dass du dich dem Thema gestellt hast und ich wünsche dir einen schönen Abend. Daniel. Alles Gute dir. Bis bald.
4: Danke.
0: Ciao.
4: Jo, dir auch. Ciao.
0: So, anrufen vom Handy vom Festnetz, die Nummer zu mir.
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0: Studio heute zum Thema und ich bin ja gespannt, ob wir heute noch was hören werden in der nächsten Viertelstunde. Es geht weiter mit Paul aus Stuttgart. Paul, grüß dich.
5: Ja, hallo, hörst du mich? Wiegand hier. Paul, jetzt habe ich meinen Klarnamen verraten. Paul, ja.
0: Jetzt kannst du dir überlegen, was du sagst. Jetzt kannst du es ja wieder streichen.
5: Ja, mein Erfahrungsschatz ist jetzt nicht so wahnsinnig riesig. Also wenn du mich fragen würdest, ob ich da Erfahrung gesammelt habe, würde ich mich für Nein entscheiden. Aber ich habe einige trotzdem Erfahrungen, die vielleicht berichtenswert sind, die jetzt nicht so wahnsinnig positiv sind auch. Ne?
0: Die nicht so positiv sind? Dinge, die du beobachtet hast? Ja, was meinst du?
5: Ich habe schöne, ja, kann ich jetzt ruhig sagen, wir hören ja nicht mehr so viel zu. Rote Locken gehabt, ja, als Jugendlicher, sage ich mal, oder mittler junger Mann. Und dann hatte ich in Köln gelebt, 7 Jahre, und habe da auch in der Schwulszene praktisch Berührungspunkte gehabt und wurde dann angebaggert.
0: Achso, ich dachte gerade, es geht ums Mobbing, weil du gerade rote Haare hast.
5: Nee, es wurde angebaggert. Ja, hätte ich auch eine Geschichte. Nein, es geht ja jetzt um das, ne, Gleichgeschlecht.
0: Aber was hat das mit den roten Haaren zu tun? Ich habe jetzt die roten Haare im Kopf.
5: Ja, ich wurde angebaggert von dir.
0: Wegen der roten Haare.
5: Auch. Ja, ich finde dich so geil und ich möchte mit dir, ne?
0: Warum warst du da unterwegs in diesen Clubs, in dieser Szene?
5: In der besetzten Szene, besetzte Häuser. Wir hatten da ein Speditionsgelände besetzt.
0: Ach so.
5: Und da war Volksküche, haben wir Wochenends oft gemacht, für 300 Leute gekocht. Und
0: Ich dachte schon, du hast als Heterosexueller in einer schwulen Bar gearbeitet. Mir wurde gesagt, dass das beste Trinkgeld, das meiste Geld kriegen die Heterosexuellen, die in einer schwulen Bar arbeiten, weil natürlich alle sich die Finger danach lecken, aber das ist quasi unerreichbar. Und ja, aber das ist es nicht gewesen.
5: Nein, ja.
0: Du warst halt da, du hast es erlebt, dieses... Ja, richtig angebaggert zu werden, das, was die Frauen tagtäglich eigentlich mitbekommen. Ja. Ne? Das erleben Frauen tagtäglich, so dieses Baggern, aber das ist mal andersrum erlebt.
5: Das ging so weit, dass der Kontakt verboten gekriegt hat mit mir. Mhm. Von seiner Seite her, von den Frauen auch. Ne? Also
0: das wollte wahrscheinlich nicht in seinen Kopf gehen, dass du gerade in einer schwulen Bar bist und trotzdem hetero.
5: Nee, ich war nicht in der schwulen Bar, ich war in einem besetzten Gelände. Das war früher eine Spedition, das war ein Riesending. Ja, da haben Leute gewohnt und wir haben da Veranstaltungen gemacht. Und in dem Zusammenhang.
0: So. Ja. Aber du meinst, du wärst da auch unterwegs gewesen, unter Schwulen. Okay.
5: Ich war da unterwegs, ich habe da sehr viel mich auch engagiert und ich bin groß und kräftig gebaut. Wurde auch gerufen, wenn es Probleme gab, wenn sich Leute an die Köpfe gekriegt haben, haben wir, komm mal rüber, wir müssen da ein paar auseinander machen.
0: Ja. Wie alt warst du zu dem Zeitpunkt, Paul?
5: Jetzt mal gut, muss ich kurz überlegen.
0: Ungefähr.
5: 28 war ich da schon, 25 okay. bis 28, ja.
0: Und wie alt war schätzungsweise dein Stalker?
5: Bisschen jünger.
0: Hältst du es für möglich, dass, wenn der anders ausgesehen hätte und vielleicht auch so von seiner Art smart und nicht so aufdringlich, dass du vielleicht sogar durchaus, weiß ich nicht, oder sagst du, nee, auf gar keinen Fall, niemals, egal wie der ausgesehen hätte?
5: Nee, so niemals würde ich jetzt auch nicht sagen. Das lag nicht am Aussehen, sondern einfach an seiner forschen Art, mich anzugehen und mir zu sagen, ich finde dich geil und ich will mit dir. Ich sag jetzt das Wort nicht und so. Ja.
0: Du sagst nicht, also vom Prinzip aus sagst du nicht automatisch nein, aber trotzdem hast du die Erfahrung noch nicht gesammelt. Das heißt, es hat sich nie eine Situation ergeben, in der es zu einem Kuss hätte kommen können.
5: Doch, ich hatte zum Beispiel eine Freundin, ja, in der Schulzeit, noch ein paar Jahre vorher, die ist dann nach Berlin gegangen, hat Musik studiert und hat über mich einen Mann kennengelernt, ja, das auch ein guter Bekannter von mir war, auch Musiker. Dann habe ich die besuchen wollen, auf einmal haben die zusammen gewohnt. Ja, dann waren die ein Paar und dann habe ich die öfters besucht und da ist es mal zu einer Situation gekommen, wo er zu mir kam, ich habe im Nachbarzimmer geschlafen, ja, komm mal rüber, sag jetzt den Namen nicht, möchte, dass du zu uns rüberkommst, ins Bett, ja, habe ich gemacht, bin ich rübergekommen und dann sagt er, ich muss kurz zur Toilette. Geht zur Toilette und dann fängt die an, mich zu küssen, ja. Das war eigentlich, und dann kommt er zurück aus der Toilette. Und dann hat sie sich gewünscht, dass wir jetzt zu dritt da probieren, uns näher zu kommen. Er hätte, glaube ich, mitgemacht, ja. Er hätte gesagt, okay, mach mal. Und ich habe gesagt, nee, das ist mir jetzt zu doof.
0: Was war es in dem Moment? Was war dir in dem Moment zu doof? Der Gedanke, dass er was mit dir da eventuell macht? Oder der Gedanke, dass du sie jetzt teilen sollst?
5: Beides. Ja, ich mir war das dann irgendwie suspekt. Ne? Also mit ihr hätte ich mir das vorstellen können, aber mit ihm oder wir drei. Nee, das war jetzt dann irgendwie für mich. Ich wusste ja, ich muss wieder weg. Die leben in Berlin, weißt? Ich muss wieder fahren. Mhm. Ich lebte ja in Köln. Mhm.
0: Nee. Das war dir dann doch ein bisschen zu heiß, sage ich mal, die Angelegenheit.
5: Ja, zu heiß, aber es hätte gut passieren können, dass ich sage, ja. Ne? Aber ich war ja nüchtern, ich war nicht betrunken und.
0: Hat einfach nicht gepasst. Ich würde gern von dir auch wissen. Wie du dazu stehst. Also glaubst du, dass es etwas über die sexuelle Orientierung aussagt, wenn man mal mit dem gleichen Geschlecht was ausprobiert hat?
5: Ob das über die sexuelle Orientierung etwas aussagt?
0: Wenn man was ausprobiert hat. Muss man sich dann gleich einen Stempel aufdrücken oder muss man sich dann in die Schublade begeben und sagen...
5: Nein.
0: Aber man hat es ja gemacht.
5: Man hat es gemacht, aber das heißt ja nicht automatisch, ich bin jetzt ab heute schwul oder ich bin jetzt lesbisch als Frau unbedingt.
0: Und aber was wenn man es gut fand? Was wenn man, oder was heißt gut? Man sagt, ja, war jetzt nicht super, war jetzt auch nicht schlimm, war okay. So.
5: Ich weiß von vielen Frauen aus der Szene damals, ja, dass die gesagt haben, ich finde das viel toller. Oder ich hatte auch hier eine Nachbarin, mit der ich mich gut verstanden habe, die haben unter mir gewohnt. Sex mit einer Frau, hat sie gesagt, ne, ist für mich viel toller. Man geht viel genau besser auf sich ein und so. Der Mann will immer nur zack, rein, raus und tschüss. Ne, in 10 Minuten ist er fertig oder so. Ne, das hört man ja oft. Ich habe bei mir lief das anders, wenn ich in meinen Beziehungen, die ich gepflegt habe. Ich bin jetzt solo, aber wenn ich eine Beziehung hatte, dann lief das anders. Aber ich kann mir gut vorstellen, dass eine Frau, also meine Schwester zum Beispiel, lebt auch mit Frauen zusammen, ja, oder hat öfters wechselnde Freundinnen. Es bezeichnet sich als lesbisch und fühlt sich damit wohler. Ja. Ich kann das mir vorstellen, ja, dass eine Frau sagt, ja, mit einer Frau komme ich viel besser zurecht als mit einem Mann. Ja, kann ich nachvollziehen.
0: Das sagt auch immer noch nichts über die sexuelle Orientierung aus. mit was man klarkommt. Muss nicht.
5: Also die kann auch sein, dass das nur eine Phase ist oder ich habe da jemanden kennengelernt, die mag ich halt. Oder und als Mann kann ich mir das schlechter vorstellen, also mit einem Mann zusammenzuleben.
0: Oder ist, ja, oder, wie gesagt, wir haben ja heute auch gehört, dass es manchmal nur diese eine Person ist. Dieser eine Mensch, den man aus unerklärlichen Gründen anziehend findet. Ja. Und das, obwohl dieser Mensch das gleiche Geschlecht hat. Und dann probiert man das.
5: Ich könnte mir das, kann, ich will jetzt nicht 100% ausschließen, dass mir sowas passieren kann. Ne? Hm. Wenn du jemanden kennenlernst, der total sympathisch ist und der gleiche Interessen hat. Und ich hatte zum Beispiel mal jemanden in der Bekanntschaft, ja, den habe ich in der Kneipe kennengelernt. Der spielte auch Trompete wie ich und den habe ich in eine Big Band reingelotst. Der hatte aber jetzt das Geschlecht einer Frau angenommen. Ja? War früher Mann, hat auch Familien gegründet und alles und war jetzt Frau. Hatte aber Hände wie ein Mann und hat eine Stimme wie ein Mann, aber hat sich mit Minirock gekleidet wie eine Frau und so weiter. Hat dann auch gesagt, oh, du, ich finde dich toll und so und ich könnte mir mit dir eine Beziehung vorstellen und bla bla bla. Ne? Und, aber defensiv, nicht so, dass er mir da keinen...
0: Also nicht aufdringlich, sondern einfach...
5: Nicht aufdringlich. Okay, insofern sympathisch. Da hat mir eher gestört, dass Michaela, hieß sie, dass sie geraucht hat und viel getrunken, zu viel für meine Verhältnisse. Okay. Ja. Aber sonst total sympathisch, ne? Praktisch und nett und gleiche Interessen und so. Also eine gute Freundschaft hätte ich mir mit Michaela vorstellen können. Ne? Wow. Kontakt irgendwann abgebrochen, weil ich habe eigentlich gesagt, du bist für mich und bleibst für mich eigentlich der Papa deiner Kinder und ich habe manchmal zu ihm gesagt, du bleibst für mich, Michael. Ne? Und das hat er gesagt, Arschloch, dass ich das nicht akzeptieren wollte, dass er jetzt Michaela ist. Ne?
0: Paul, das ist auch nochmal ein Thema für sich. Das haben wir auch schon mal in der Vergangenheit gehabt. Machen wir vielleicht auch bald wieder. Danke erstmal, dass du angerufen hast zum heutigen Thema.
5: Ja, und gerne.
0: Ich wünsche dir einen schönen Abend. Bis bald.
5: Ja, dir auch. Tschüss. Gute Nacht.
0: So, ich sehe schon, wir gehen heute wieder in die Verlängerung. Allerdings könnt ihr euch die Verlängerung nur als Podcast anhören, denn in der nächsten Leitung habe ich schon wieder wen, und zwar Alexandra aus dem Main-Tauber-Kreis. Alexandra, grüß dich.
6: Schönen guten Tag. Hi.
0: Hallo. So, jetzt müssen wir einen richtig heißen Teaser hier, wie man das sagt, so einen Cliffhanger bauen, damit die Leute gleich rüberkommen zum Podcast. Heute das Thema, das kennen inzwischen alle, aber jetzt wissen alle nicht, ruft sie heute an, weil sie von Erfahrungen berichtet oder weil sie ohne Erfahrungen berichtet? Sie lacht noch. Was sagt sie jetzt?
6: Mit Erfahrung. Und zwar mit drei verschiedenen.
0: Mit drei verschiedenen. Darf ich fragen, wie alt du bei der ersten Erfahrung warst?
6: Da war ich knapp 18 Jahre alt.
0: Und bei der zweiten Erfahrung?
6: Bei der zweiten Erfahrung war ich knapp 20. Mhm. Und bei der dritten war ich 24.
0: 24. So, und was da passiert ist, das ist so gemein, ich weiß, das könnt ihr euch gleich als Podcast-Verlängerung anhören. Erstmal vielen Dank fürs Zuhören, fürs Mailschreiben, fürs Posten und an dieser Stelle natürlich auch nochmal vielen Dank für euer Vertrauen. Es ist nicht selbstverständlich, über solche Themen offen im Radio zu reden. Vielen ist es unangenehm, einige haben sich heute getraut, auch wenn nicht mit Klarname, spielt keine Rolle. Sie haben ihre Geschichte geteilt und vielleicht hat das dem einen oder anderen auch so ein bisschen die Angst weggenommen, die Sorge weggenommen, sich selbst irgendwie jetzt einen Stempel aufzudrücken oder sich von anderen einen Stempel aufdrücken zu lassen oder sich in eine Schublade stecken zu lassen. Wie sagt man so schön, probieren geht über studieren. So, wir hören uns gleich im Podcast in der Verlängerung und ansonsten heute Abend wieder ab 12 Uhr. Bis dahin, alles Gute euch, bleibt gesund und hört euch gleich den Podcast an.
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7: Ich bin Ursula Winkler. Kanzler Merz geht davon aus, dass der Bundestag unmittelbar vor der parlamentarischen Sommerpause im Juli über das Mandat für einen möglichen Bundeswehreinsatz in der Straße von Hormuz entscheiden wird. Die Bundesregierung sei bereit, eine Feuerpause oder einen Waffenstillstand abzusichern, sagte Merz am Rande des G7-Gipfels.
8: Deutschland wird helfen. Es liegt in unserem Interesse, dass der Frieden hält. Wir brauchen einen stabilen Nahen und Mittleren Osten. Wir brauchen freie Seewege. Wir brauchen stabile Energiepreise. Unsere Hilfe kann auch ein militärisches Engagement vor Hormuz beinhalten. Ein entsprechendes Mandat wird die Bundesregierung dem Bundestag vorschlagen.